0: 1:1. In der 74. Minute fiel dann nach einem langen Ball. Jo Kimmich fälschte die Kugel noch unglücklich ab.
1: Das waren die Nachrichten. Das Wetter in Deutschland: bewölkt und vereinzelt etwas Regen, 17 Grad auf Helgoland bis 3 Grad im Bayerischen Wald. Tagsüber im Nordwesten wolkig, im Südosten länger sonnig und trocken, 18 Grad auf Sylt bis 31 Grad in der Südpfalz. Am Dienstag nach teils trüben Beginn Sonne und Wolken. Es ist 2:03 Uhr.
2: Hier ist der Verkehrsservice in der ARD-Hitnacht. Die A40 Duisburg-Essen ist zwischen Kreuz Duisburg und Kreuz Kaiserberg wegen Bauarbeiten in beiden Richtungen bis 5. Oktober gesperrt. Die A40 Duisburg-Essen ist zwischen Mülheim an der Ruhr, Winkhausen und Heißen wegen Bauarbeiten in beiden Richtungen bis 5 Uhr gesperrt. Die A42 Dortmund-Kamp-Lindfort ist zwischen Herne-Baukau und Herne-Krange wegen Bauarbeiten in beiden Richtungen bis Dienstag früh gesperrt. Die A45 Gießen-Hagen ist zwischen Lüdenscheid und Lüdenscheid Nord wegen Bauarbeiten bis 5 Uhr in beiden Richtungen gesperrt. Die A48 Dernbach-Koblenz ist in Richtung Koblenz zwischen Dernbach und Bendorf-Neuwied, in der Gegenrichtung zwischen Bendorf-Neuwied und Höhergrenzhausen wegen Brückenarbeiten bis 5 Uhr gesperrt. Die A52 Mönchengladbach Richtung Düsseldorf ist zwischen Kreuz Nersen und Kreuz Karst bis Donnerstag früh wegen Bauarbeiten gesperrt. Die A215 Neumünster Richtung Kiel ist zwischen Kreuz Kiel West und Kiel Mitte wegen Bauarbeiten bis 5 Uhr gesperrt. Die A671 Mainz-Wiesbaden ist zwischen Gustavsburg und Hochheim Süd wegen einer Baustelle in beiden Richtungen bis ca. 4 Uhr gesperrt. Soweit unsere Meldung. Wir wünschen Ihnen eine gute Fahrt.
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2: Aus Dresden, aus dem Funkhaus des MDR. Und ich bin Frank-Michael Bauer. Grüß Sie. Hier haben wir, mit Take On Me, das Lied, was ja 3 Anläufe gebraucht hat, um ein richtiger Hit zu werden. Aber dann, beim 3. Mal, ging's richtig los für die Jungs von Take On Me. Und gleich danach Musik mit Uriah Heep.

0: Lady in Black, Uriah Heep hier bei uns in der ARD-Hitnacht an diesem 28. September, der Trinke-Bier-Tag. Und vorhin hatten wir schon mal darüber gesprochen, hatte sich dann auch bei uns ein passionierter Hobbybrauer und Bierkenner gemeldet aus dem Erzgebirge, Tino Feustel. Ja, in Deutschland liegt der Pro-Kopf-Bierverbrauch derzeit bei ungefähr 79,5 Liter im Jahr. Das macht Platz 10 aus in der Welt, was das Biertrinken anbelangt. Auf Platz 1 ist übrigens Tschechien. Dort liegt der Pro-Kopf-Verbrauch im Jahr bei 149 Liter. Das sind fast 70 Liter mehr. Na, die greifen aber ordentlich zu. Ja, Tino, Sie kennen sich ja aus mit Bierherstellen. Mit Hopfen und Malz wird gebraut, aber das war ganz früher ganz anders.
1: Bevor Hopfen ins Bier kam, also vor 900.000 Jahren, wurde ja ausschließlich mit Kräutern und bitteren Dingen Bier gebraut. Mhm. Der Hopfen kam ja erst viel später ins Spiel. Also das funktioniert schon gut und auch heute kann man gut und gerne das Bier

Aus Kanada kommt sie und das war ein großer Erfolg für Shania Twain im Jahre 1998 und da hat sie uns Männer wieder mal aufs Korn genommen. Es geht ums Rumprahlen, Angeben und manchmal auch arrogant sein. In diesem Titel, das beeindruckt mich überhaupt nicht. That don't impress me much, war sie. Und jetzt nehmen wir uns Zeit hier in der ARD-Nacht für eine Dame namens Anastasia.

0: Musik mit Billy Joel und wir haben es jetzt 2.31 Uhr. Hier ist der Verkehrsservice in der ARD-Hitnacht. Die A40 Duisburg-Essen ist zwischen Kreuz Duisburg und Kreuz Kaiserberg wegen Bauarbeiten in beiden Richtungen bis den 5. Oktober gesperrt. Die A40 Duisburg-Essen ist zwischen Mülheim an der Ruhr, Winkhausen und Heißen wegen Bauarbeiten in beiden Richtungen bis 5 Uhr gesperrt. Die A42 Dortmund-Kamp-Lindfort ist zwischen Herne-Baukau und Herne-Krange wegen Bauarbeiten in beiden Richtungen bis Dienstag früh gesperrt. Die A45 Gießen-Hagen ist zwischen Lüdenscheid und Lüdenscheid-Nord wegen Bauarbeiten bis 5 Uhr in beiden Richtungen gesperrt. Die A48 Dernbach-Koblenz ist in Richtung Koblenz zwischen Dernbach und Bendorf-Neuwied und in der Gegenrichtung zwischen Bendorf-Neuwied und Hörgrenzhausen wegen Brückenarbeiten bis 5 Uhr gesperrt. Die A52 Mönchengladbach Richtung Düsseldorf ist zwischen Kreuz Nersen und Kreuz Karst bis Donnerstag früh wegen Bauarbeiten gesperrt. Die A215 Neumünster Richtung Kiel ist zwischen Kreuz Kiel West und Kiel Mitte wegen Bauarbeiten bis 5 Uhr gesperrt. Die A671 Mainz-Wiesbaden ist zwischen Gustavsburg und Hochheim Süd wegen einer Baustelle in beiden Richtungen bis ca. 4 Uhr gesperrt. Das waren die Verkehrsmeldungen. Wir wünschen Ihnen eine gute Fahrt.
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0: Aus Dresden mit Frank-Michael Bauer und ich übergebe an David Bowie, Shiner Girl und gleich danach Roxette.

Crash, Boom, Bang, Roxette mit einer Aufnahme aus dem Jahre 1994 hier in der ARD Hitnacht. Und wir gehen dann jetzt mal doch ein paar Jährchen noch zurück von 94 ins Jahr 1974 mit dem folgenden Titel, so richtig im Philadelphia Soul Sound aufgenommen. Hier sind die Three Degrees, When I Will See You Again.

0: Das war Ed Sheeran in der ARD-Hitnacht mit Lego House. Heute an diesem 28. September ist Trinke-Bier-Tag und da hat Tobi Bauer Tino Feustel bei uns mitgemacht und uns einiges erzählt. Und mit seiner Hilfe gab es ja auch eine kleine Preisfrage. Welches war eines der kuriosesten Biere, die er je getrunken oder verkostet hat? A. Knoblauchbier, B. Holunderblütenbier oder C. Brennnesselbier? Ja, Tino, welches Bier war's?
1: Es war das Knoblauchbier. Das ist mir in nachhaltiger Erinnerung geblieben und das ging gar nicht.
0: Das ging gar nicht. Also Sie werden das nie selber brauen, glaube ich, oder?
1: Nein, das glaube ich nicht. Das würde ich nicht meinem ärgsten Feind anbieten. Das war wirklich ein Fehlgriff.
0: Ja, und das hat ein Kunde mal bei einem Freund sozusagen in Auftrag gegeben, brau mir doch mal bitte Knoblauchbier.
1: Richtig, so ist die Geschichte dazu. Der Brauer hat sich da wirklich auch sehr viel Mühe gegeben und Gedanken gemacht, wie man das komponiert. Dennoch ist der Knoblauch so dominant, dass wir das also nicht nur ich alleine, nicht so gut befunden haben.
0: Aber man kann ja wirklich viele Biersorten brauen. Holunderblütenbier, das schmeckt ganz gut, glaube ich. Ne? Das haben Sie schon mal getrunken?
1: Ja, das ist ein schönes Sommerbier, auf jeden Fall. Sehr zu empfehlen, sehr frisch, erfrischend und also das geht wirklich gut.
0: Und Brennnessel geht auch?
1: Brennnessel geht auch, überhaupt Kräuter. Man muss ein bisschen aufpassen, dass man nicht zu viel nimmt, aber da kann man interessante Effekte erzielen, ja.
0: Weil ich aus dem Spreewald komme, da gibt es viele Gurken. Kann man auch Gurkenbier kreieren?
1: Also das gibt's schon, also nicht von sauren Gurken, das kenne ich nicht, aber von frischen Gurken. Ein Bier, das wird aus dem Saft der Gurke gebraut. Also statt Wasser nimmt man da Gurkensaft. Ist jetzt nicht unbedingt mein Favorit, aber ist zumindest was, wo man eine Geschichte dazu erzählen kann und wo man schon mal ein Glas trinken kann, im Gegensatz zum Knoblauchbier.
0: Nee. Ich glaube, es ist nicht so scheußlich wie das Knoblauchbier, wenn ich Ihnen da auch vertrauen kann. Ich meine, Sie haben ja nur schon unheimlich viel Bier gekostet. Ich bedanke mich ganz herzlich bei Tino Feustel und dann wünsche ich Ihnen noch eine gute Nacht.
1: Vielen Dank fürs Gespräch. Auch eine gute Nacht.
0: Ja, und wir sind gleich bei unserem Gewinner. Es gibt ja was zu gewinnen. Lass mich mal überraschen. Hier ist aber erstmal Jimmy Somerville, To Love Somebody in der ARD-Hitnacht.

Getränke. Biertag ist dieser heute 28. September. Ja, hier und da gibt's ja auch Oktoberfeste. Und das Größte ist ja auch noch am Laufen, das auf den Wiesen in München. Und die richtige Antwort war A, das Knoblauchbier ist das, was das Ungewöhnlichste für ihn gewesen ist, was er je verkostet hat. Tobi Brauer, Tino aus dem Erzgebirge. Und das hat auch Martin richtig getippt aus Cuxhaven. Ich habe ihn noch versucht, ans Telefon zu bekommen. Aber vielleicht schläft da jetzt schon der Brummifahrer und ist mit seiner Ladung gut angekommen. Glückwunsch!

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1: Um 3 Uhr mit Wolfgang Berger. Bundesgesundheitsminister Linnemann lehnt den von der SPD vorgeschlagenen sogenannten Pflegedeckel ab. Man könne zwar über alles diskutieren, so der CDU-Politiker im ARD-Bericht aus Berlin. Die Einsparungen bei einer solchen Begrenzung der reinen Pflegekosten betrügen aber nur rund 300 Euro. Und das bei einem Gesamteigenanteil bis durchschnittlich 4.000 Euro pro Betroffenem und Heimplatz.
2: Wir würden das Problem nicht lösen. Deshalb plädiere ich für eine Kommission, dass wir jetzt sozusagen nicht nur Pflaster aufkleben, sondern eine erste Hilfe leisten, damit weiter die Leistungen ausgezahlt werden an die Pflegebedürftigen und die Beiträge stabil halten. Und in einem zweiten Schritt wollen wir Ende Oktober eine Kommission einrichten, die strukturell die Pflegeversicherung fit macht für die 30er Jahre.
1: Gesundheitsminister Linnemann, heute soll ein weiterer Versuch unternommen werden, die Streitpunkte auszuräumen. Im Süden Englands hat die Polizei möglicherweise einen Terroranschlag verhindert. 5 Männer wurden wegen der Vorbereitung einer terroristischen Straftat festgenommen. Zuvor war ein Hinweis eingegangen, dass die Verdächtigen mit mehreren Lieferwagen auf dem Weg zum Luftwaffenstützpunkt Fairford seien. Dieser wird von den USA genutzt, um Angriffe auf iranische Raketenstellungen zu fliegen. Die Hintergründe des Vorfalls sind bislang aber unklar. Das Treffen von Außenminister Wadephul mit seinem russischen Amtskollegen Lavrov sorgt in den eigenen Reihen für Kritik. Sein Parteikollege von der CDU Kiesewetter sagte der Frankfurter Allgemeinen Zeitung, es sei der Eindruck eines deutschen Sonderwegs entstanden. Rückendeckung für Wadephul kam hingegen aus der SPD. Deren Außenpolitiker Stegner sagte, es sei wichtig, die Diplomatie nicht allein den USA zu überlassen. Wadephul und Lavrov hatten am Samstag überraschend am Rande der UN-Generalversammlung in New York über den Ukraine-Krieg gesprochen. Das Heimdebüt von Jürgen Klopp als DFB-Trainer ist misslungen. Die deutsche Nationalelf verlor das Nations League-Spiel gegen Griechenland mit 0:1. Aus Augsburg Michael Augustin.
3: Zum ersten Mal hat Deutschland ein Länderspiel gegen Griechenland verloren. Torschütze in Augsburg war Kurbelis, der Metscher eine Viertelstunde vor Schluss mit einem einfachen Haken austrickste und Glück hatte, dass Kimmich seinen Schuss abfälschte. Das DFB-Team hatte deutlich mehr Ballbesitz, wusste damit aber wenig anzufangen. Dem Offensivspiel fehlte es an Ideen. Griechenland spielte sehr defensiv und setzte auf Konter. Die beste deutsche Chance vergab Adeyemi. Am Donnerstag geht es in der Nations League gegen Serbien weiter.
1: Das waren die Nachrichten. Das Wetter in Deutschland: tagsüber im Nordwesten wolkig, im Südosten länger sonnig und trocken. 18 Grad auf Sylt bis 31 Grad in der Südpfalz. Am Dienstag nachteils trüben, beginnen Sonne und Wolken, 20 bis 31 Grad, Mittwoch überwiegend freundlich. Es ist 3.03 Uhr.
4: Hier ist der Verkehrsservice in der ARD-Hitnacht. Die A40 Duisburg-Essen ist zwischen Kreuz Duisburg und Kreuz Kaiserberg wegen Bauarbeiten in beiden Richtungen bis zum 5. Oktober gesperrt. Die A40 Duisburg-Essen ist zwischen Mülheim an der Ruhr, Winkhausen und Heißen wegen Bauarbeiten in beiden Richtungen bis 5 Uhr gesperrt. Die A42 Dortmund-Kamp-Lindfort ist zwischen Herne-Baukau und Herne-Krange wegen Bauarbeiten in beiden Richtungen bis Dienstag früh gesperrt. Die A45 Gießen-Hagen ist zwischen Lüdenscheid und Lüdenscheid-Nord wegen Bauarbeiten bis 5 Uhr in beiden Richtungen gesperrt. Die A48 Dernbach-Koblenz ist in Richtung Koblenz zwischen Dernbach und Bendorf-Neuwied und in der Gegenrichtung zwischen Bendorf-Neuwied und Höher-Grenzhausen wegen Brückenarbeiten bis 5 Uhr gesperrt. Die A52 Mönchengladbach Richtung Düsseldorf ist zwischen Kreuz Nersen und Kreuz Karst bis Donnerstag früh wegen Bauarbeiten gesperrt. Die A215 Neumünster Richtung Kiel ist zwischen Kreuz Kiel West und Kiel Mitte wegen Bauarbeiten bis 5 Uhr gesperrt. Die A671 Mainz-Wiesbaden ist zwischen Gustavsburg und Hochheim Süd wegen einer Baustelle in beiden Richtungen bis ca. 4 Uhr gesperrt. Soweit die Meldungen, kommen Sie gut an Ihr Ziel.
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4: Aus Dresden mit Frank Michael Bauer.

0: Orange Blue aus Hamburg. Gutes Stichwort. Asti fährt gerade Lebensmittel Richtung Hamburg und er grüßt alle, die in dieser Nacht auf sein müssen oder möchten. Und er hat auch bei uns beim Bier-Rätsel mitgemacht und er hat auf Knoblauchbier getippt. Und da lag auch völlig richtig. Und er hat geschrieben, er hat auch schon mal sowas Ähnliches getrunken und probiert. Und das hat ihm auch überhaupt nicht geschmeckt. Ja, so wie unserem Bierbrauer Tino, der hier nachts heute schon zu Wort gekommen ist. Ja, das muss wirklich was ganz Scheußliches in dem Fall gewesen sein. Apropos Bier und Brauen, hallo.
1: Hallo, hier ist die Frau Weigelt aus Berlin.
0: Ja.
1: Ich wollte bloß mal eine kleine Geschichte erzählen. Ich bin jetzt 85 Jahre alt. Und mein Bruder hat vor circa 70 Jahren in Berlin bei der Berliner Brauerei gearbeitet und war Bierbrauer und Braumelzer und Destillationsmeister. Und ich war immer ganz stolz und diese kleine Geschichte wollte ich mal erzählen. Ich habe nämlich jetzt gehört, dass Sie sich über Bier unterhalten. Also, ich wünsche Ihnen noch eine gute Nacht. Ich höre Ihre schöne Sendung.
0: Na wunderbar, heute an diesem 28. September, dem Trink-ein-Bier-Tag. Und hier sind die Rolling Stones in der ARD-Hitnacht. Anybody see my baby?

Get Down mit Gilbert O'Sullivan, 3:19 haben wir es. Hier ist die ARD-Hitnacht und nach diesem irischen Singer-Songwriter Gilbert O'Sullivan mit seinem 73er-Hit, da widmen wir uns einem Geburtstagskind. Jawohl, am heutigen Tag, da feiert sie eine Schnapszahl, ihren 66. Geburtstag. Und zwar in New York geboren. Um wen geht's? Um Jennifer Rush. Und hier ist sie mit einem ihrer größten Erfolge, der auch von anderen gecovert wurde, The Power of Love. Gratulation an Jennifer Rush zum heutigen Geburtstag. Whisper.

0: Brian Adams war das. Wir haben es 3:31 Uhr. Hier ist der Verkehrsservice in der ARD-Hitnacht. Die A40 Duisburg-Essen ist zwischen Kreuz Duisburg und Kreuz Kaiserberg wegen Bauarbeiten in beiden Richtungen bis 5. Oktober gesperrt. Die A40 Duisburg-Essen ist zwischen Mülheim an der Ruhr, Winkhausen und Heißen wegen Bauarbeiten in beiden Richtungen bis 5 Uhr gesperrt. Die A42 Dortmund-Kamp-Lindfort ist zwischen Herne-Baukau und Herne-Krange wegen Bauarbeiten in beiden Richtungen bis Dienstag früh gesperrt. Die A45 Gießen-Hagen ist zwischen Lüdenscheid und Lüdenscheid-Nord wegen Bauarbeiten bis 5 Uhr in beiden Richtungen gesperrt. Die A48 Dernbach-Koblenz ist in Richtung Koblenz zwischen Dernbach und Bendorf-Neuwied und in der Gegenrichtung zwischen Bendorf-Neuwied und Höher-Grenzhausen wegen Brückenarbeiten bis 5 Uhr gesperrt. Die A52 Mönchengladbach Richtung Düsseldorf ist zwischen Kreuz Nersen und Kreuz Karst bis Donnerstag früh wegen Bauarbeiten gesperrt. Die A215 Neumünster Richtung Kiel ist zwischen Kreuz Kiel West und Kiel Mitte wegen Bauarbeiten bis 5 Uhr gesperrt. Die A671 Mainz-Wiesbaden ist zwischen Gustavsburg und Hochheim Süd wegen einer Baustelle in beiden Richtungen gesperrt. Das waren die Verkehrsmeldungen. Wir wünschen Ihnen eine gute Fahrt.
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0: Aus Dresden mit Frank Michael Bauer. Und hier sind die Pet Shop Boys. Go West.

Gleich 3.41 Uhr, hier ist die ARD-Hitnacht. Das war Miley Cyrus. Ja, sie präsentierte diesen Titel im Jahre 2023. Und das war dann auch eine sehr nachdenkliche Seite, die sie uns gezeigt hat. Der Song reflektiert nämlich das Gefühl von Abschied und auch Vergänglichkeit. Von der Gegenwart geht's jetzt zurück ins Jahr 1985. Damals gründete sich in den USA eine New Wave-Band, die kurz darauf vor allem in Europa sehr populär geworden ist. Und in ihrem sehr bekannten Titel The Promise You Made geht's um uneingelöste Versprechen. Ja, und auch um zu wenig Gefühl, was gezeigt wird manchmal dem Partner gegenüber. The Promise You Made, hier sind Cock Robin und gleich danach die Supremes.

Baby, Baby 348, die ARD-Hitnacht mit den Supremes. Im Sommer 1964 war es da, feierten sie mit dem eben gehörten Where Did Our Love Go den ersten großen Nummer-1-Erfolg in den amerikanischen Charts. Unter der Führung von Diana Ross entwickelte sich ja die Formation in der Folgezeit zu einem der erfolgreichsten Acts der legendären Motown-Zeit dort in Detroit. Wir bleiben jetzt bei einem älteren Titel, der aber neu aufgenommen wurde in den 80er Jahren, und zwar von Jason Donovan, besiegelt mit einem Kuss. Sealed with a Kiss.

Hathaway in der ARD Hitnacht. In 7 Minuten haben wir es 4. Dann für Sie die Nachrichten. Und bis dahin auf diesem Weg haben wir musikalisch noch Albert Hammond und Samantha Fox im Angebot.

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1: Um 4 Uhr mit Wolfgang Berger. Bundesgesundheitsminister Linnemann lehnt die Vorschläge der SPD für eine Reform der Pflegeversicherung ab. Es geht unter anderem um einen sogenannten Pflegedeckel. Aus Berlin, Oliver Neuroth.
2: Der Pflegedeckel sieht vor, dass ein bestimmter Eigenanteil von Pflegebedürftigen im Heim eine Grenze nicht überschreitet, mittelfristig 1.500 Euro im Monat. Das wären knapp 300 Euro weniger als im Moment. Hier setzt die Kritik von Gesundheitsminister Linnemann an. Nach seinen Worten löst eine Entlastung in dieser Höhe nicht das Grundproblem, nämlich dass die Heimrechnungen pro Monat insgesamt oft 3.000 Euro und mehr betragen. Im ARD-Bericht aus Berlin sagt Linnemann, man dürfe jetzt nicht nur Pflaster aufkleben, sondern müsse erste Hilfe leisten. Der CDU-Minister will im Oktober eine Kommission einrichten, die strukturell die Pflegeversicherung fit machen soll für die 2030er Jahre.
1: Nach der Festnahme von 5 Terrorverdächtigen im Süden Englands laufen die Ermittlungen. Die britischen Behörden prüfen, ob die Männer einen Anschlag auf einen US-Militärstützpunkt verüben wollten. Polizisten hatten sie in der Nacht zu Sonntag in der Nähe der Luftwaffenbasis festgenommen. Zuvor war ein Hinweis eingegangen, dass die Verdächtigen mit mehreren Lieferwagen auf dem Weg zu dem Stützpunkt seien. Die Basis wird von den USA unter anderem genutzt, um Angriffe auf den Iran zu fliegen. Das Treffen von Außenminister Wadephul mit seinem russischen Amtskollegen Lavrov sorgt in den eigenen Reihen für Kritik. Sein Parteikollege von der CDU Kiesewetter sagte der Frankfurter Allgemeinen Zeitung, es sei der Eindruck eines deutschen Sonderwegs entstanden. Rückendeckung für Wadephul kam hingegen aus der SPD, deren Außenpolitiker Stegner sagte, es sei wichtig, die Diplomatie nicht allein den USA zu überlassen. Wadephul und Lavrov hatten am Samstag überraschend am Rande der UN-Generalversammlung in New York über den Ukraine-Krieg gesprochen. Die deutsche Fußballnationalmannschaft hat beim Heimdebüt des neuen Bundestrainers Jürgen Klopp eine Niederlage kassiert. In Augsburg verlor die DFB-Elf in der Nations League gegen Griechenland mit 0:1. Aus Augsburg Stefanie Batschik.
3: Es habe insgesamt die Überzeugung gefehlt, die richtigen Abläufe durchzuziehen in den richtigen Räumen, so Klopp. Gegen den Weltranglisten 41. hatte das deutsche Team Chancen. Debütant Mbappé, Konté, Karim Adeyemi oder Kapitän Joshua Kimmich scheiterten aber entweder an der Genauigkeit im Abschluss oder am starken griechischen Keeper. Der Gegentreffer zum entscheidenden 0:1 in der 74. Minute fiel dann nach einem langen Ball. Jo Kimmich fälschte die Kugel noch unglücklich ab.
1: Das waren die Nachrichten. Das Wetter in Deutschland. Tagsüber im Nordwesten wolkig, im Südosten länger sonnig und trocken. 18 Grad auf Sylt bis 31 Grad in der Südpfalz. Am Dienstag nach teils trüben Beginn Sonne und Wolken 20 bis 31 Grad. Am Mittwoch überwiegend freundlich bei 18 bis 30 Grad. Es ist 4.03 Uhr.
4: Hier ist der Verkehrsservice in der ARD-Hitnacht. Die A40 Duisburg-Essen ist zwischen Kreuz Duisburg und Kreuz Kaiserberg wegen Bauarbeiten in beiden Richtungen bis zum 5. Oktober gesperrt. Die A40 Duisburg-Essen ist zwischen Mülheim an der Ruhr, Winkhausen und Heißen wegen Bauarbeiten in beiden Richtungen noch bis 5 Uhr gesperrt. Die A42 Dortmund-Kamp-Lindfort ist zwischen Herne-Baukau und Herne-Krange wegen Bauarbeiten in beiden Richtungen bis Dienstag früh gesperrt. Die A45 Gießen-Hagen ist zwischen Lüdenscheid und Lüdenscheid-Nord wegen Bauarbeiten bis 5 Uhr in beiden Richtungen gesperrt. Die A48 Dernbach-Koblenz ist in Richtung Koblenz zwischen Dernbach und Bendorf-Neuwied und in der Gegenrichtung zwischen Bendorf-Neuwied und Höher-Grenzhausen wegen Brückenarbeiten bis 5 Uhr gesperrt. Die A52 Mönchengladbach Richtung Düsseldorf ist zwischen Kreuz Nersen und Kreuz Karst bis Donnerstag früh wegen Bauarbeiten gesperrt. Die A215 Neumünster Richtung Kiel ist zwischen Kreuz Kiel West und Kiel Mitte wegen Bauarbeiten bis 5 Uhr gesperrt. Das waren die Verkehrsmeldungen. Wir wünschen Ihnen eine gute Fahrt.
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4: Von MDR Sachsen aus Dresden. Ich bin Frank-Michael Bauer und hier ist Elton John, Made in England.

0: Ringo Starr, der Ex-Beatle, hier gehört bei uns in der ARD-Hitnacht. 4:12 haben wir es. Und an dieser Stelle ein ganz großes Dankeschön an alle, die arbeiten müssen. Und insbesondere natürlich auch die, die dafür sorgen, dass die Geschäfte voll sind und unterwegs sind. Und da haben wir eine Menge Grüße auch bekommen. Gerd im Kölner Raum, gerade auf Achse, grüßt alle anderen, die unterwegs sind. Micha ist unterwegs nach Salzburg. Und wen haben wir hier?
1: Gute Nacht. Ich bin Brummifahrer und habe Süßwaren geladen. Schöne Grüße und noch eine schöne Sendung. Auf Wiedersehen.
0: Vielen Dank. Süßwaren, da können Sie gleich mal bei mir abladen. Ich sag da nicht nein. Ja, und auch ein Dankeschön an die Brummifahrer, die uns Tipps in puncto Verkehrslage gegeben haben. Und das habe ich dann weitergereicht zu unserer Verkehrsredaktion nach Hamburg. Danke für diese Unterstützung. Und jetzt gönnen wir uns Paul Young, Every Time You Go Away.

Na, den haben Sie doch erkannt. 4.21 Uhr, das war Just For You mit Lionel Richie aus dem gleichnamigen Studioalbum, der Song aus dem Jahre 2004. Tja, der Sänger, der muss kürzer treten. Konzerte sind abgesagt und er hat eine Herzoperation überstanden. Und an dieser Stelle senden wir beste Genesungswünsche Lionel Richie. Und bei uns geht's weiter mit Brilliant Disguise. Ja, da ist ein Song von 1987, den wir hier am Wickel haben mit Bruce Springsteen. Es geht um Zweifel und diese Maskeraden innerhalb einer Partnerschaft in dem Song Brilliant Disguise.

0: Cutting Crew, 4:30 Uhr. Hier ist der Verkehrsservice in der ARD-Hitnacht. Die A40 Duisburg-Essen ist zwischen Kreuz Duisburg und Kreuz Kaiserberg wegen Bauarbeiten in beiden Richtungen bis 5. Oktober gesperrt. Die A40 Duisburg-Essen ist zwischen Mülheim an der Ruhr, Winkhausen und Heißen wegen Bauarbeiten in beiden Richtungen bis 5 Uhr gesperrt. Die A42 Dortmund-Kamp-Lindfort ist zwischen Herne-Bauker und Herne-Krange wegen Bauarbeiten in beiden Richtungen bis Dienstag früh gesperrt. Die A45 Gießen-Hagen ist zwischen Lüdenscheid und Lüdenscheid-Nord wegen Bauarbeiten bis 5 Uhr in beiden Richtungen gesperrt. Die A48 Dernbach-Koblenz ist in Richtung Koblenz zwischen Dernbach und Bendorf-Neuwied und in der Gegenrichtung zwischen Bendorf-Neuwied und Höher-Grenzhausen wegen Brückenarbeiten bis 5 Uhr gesperrt. Die A52 Mönchengladbach Richtung Düsseldorf ist zwischen Kreuz-Nersen und Kreuz-Karst bis Donnerstag früh wegen Bauarbeiten gesperrt. Die A215 Neumünster Richtung Kiel ist zwischen Kreuz Kiel-West und Kiel-Mitte wegen Bauarbeiten bis 5 Uhr gesperrt. Das waren die Verkehrsmeldungen. Wir wünschen Ihnen eine gute Fahrt.
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0: Aus Dresden mit Frank Michael Bauer.

Klingt wie Stadionrock. Mike and the Mechanics waren das mit Word of Mouth hier in der ARD-Hitnacht aus dem Jahre 1991. Und diese Single hat dann auch gleich mal dem vierten Studioalbum den Namen gegeben. Word of Mouth. Es ist 4.39 Uhr und jetzt nach dieser Band um Mike Rutherford, einst von Genesis, haben wir jetzt Musik aus dem Jahre 1986. Und das Album dazu heißt Balance of Power und ist vom Electric Light Orchestra. Daraus jetzt So Serious.

Tja, Bob Dylan hier in der ARD-Hitnacht, 4.44 Uhr und Knocking on Heaven's Door, ja mal geschrieben für den Soundtrack eines bekannten Westernfilms von Bob Dylan. Die Nummer entwickelte sich, das hätte er wahrscheinlich selber gar nicht gedacht, im Laufe der Jahrzehnte zu einem der am häufigsten gecoverten Werke der Popgeschichte. Und jetzt gibt's bei uns Marlon Wodette mit New Age. Schönen guten Morgen.

Joe Cocker, unvergessen, The Simple Things hier an der ARD Hitnacht. 4 Uhr und 52 haben wir es. Heute ist der 28. September. Das ist der Trinke-Bier-Tag. Ja, und das könnte ja auch das Hauptmotto jedes Oktoberfest sein und natürlich ganz besonders des ganz Großen, des da in München. Und Marius aus Zeitz, der hat uns zu dem Thema auch noch erzählt, dass er mal nach Berlin gefahren ist und wollte dort alle Biersorten kennenlernen und hat sich sozusagen da in der Stadt mal so durchgetrunken und es probiert. Und da war nicht so was Scheußliches dabei, wie unser Hobbybrauer, der in der Nacht am Telefon war, erzählt hat. Holunderblütenbier und Brennnesselbier, das war noch okay, aber das nicht so, was okay war, was gar nicht so geschmeckt hat, das war das Knoblauchbier. Das stelle ich mir auch gruselig vor. Es hat schon merkwürdig gerochen, hat er uns gesagt. Aber jetzt denken wir nur noch an einen guten Kaffee und der duftet.

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1: Um 5 Uhr mit Wolfgang Berger. Die Bundesregierung unternimmt heute einen weiteren Versuch, Streitpunkte bei der geplanten Pflegereform auszuräumen. Nach ARD-Informationen treffen sich Kanzler Merz und Gesundheitsminister Linnemann von der CDU mit Vizekanzler Klingbeil von der SPD. Aus Berlin Oliver Neuroth.
2: Übermorgen soll die Pflegereform durchs Bundeskabinett, doch seit dem Wochenende droht die SPD mit einer Blockade. Die Sozialdemokraten wollen keine Leistungskürzungen bei der Pflege akzeptieren und werfen dem CDU-geführten Gesundheitsministerium vor, genau das zu planen. Die SPD schlägt einen Pflegedeckel vor, eine Obergrenze für einen bestimmten Eigenanteil bei Heimkosten von 1.500 Euro. Das wären knapp 300 Euro weniger als im Moment. Gesundheitsminister Linnemann lehnt das im ARD-Bericht aus Berlin ab und vergleicht den Vorschlag mit Pflastern, die man auf Wunden klebt, mit Blick auf die hohen Gesamtkosten eines Heimplatzes.
1: Nach der Festnahme von 5 Terrorverdächtigen im Süden Englands laufen die Ermittlungen. Die britischen Behörden prüfen, ob die Männer einen Anschlag auf einen US-Militärstützpunkt verüben wollten. Polizisten hatten sie in der Nacht zu Sonntag in der Nähe der Luftwaffenbasis festgenommen. Zuvor war ein Hinweis eingegangen, dass die Verdächtigen mit mehreren Lieferwagen auf dem Weg zu dem Stützpunkt seien. Die Basis wird von den USA unter anderem genutzt, um Angriffe auf den Iran zu fliegen. Das Treffen von Außenminister Wadefuhl mit seinem russischen Amtskollegen Lavrov sorgt in den eigenen Reihen für Kritik. Sein Parteikollege von der CDU Kiesewetter sagte der Frankfurter Allgemeinen Zeitung, es sei der Eindruck eines deutschen Sonderwegs entstanden. Rückendeckung für Wadefuhl kam hingegen aus der SPD, deren Außenpolitiker Stegner sagte, es sei wichtig, die Diplomatie nicht allein den USA zu überlassen. Wadefuhl und Lavrov hatten am Samstag überraschend am Rande der UN-Generalversammlung in New York über den Ukraine-Krieg gesprochen. Das Heimdebüt von Jürgen Klopp als DFB-Trainer ist misslungen. Die deutsche Nationalelf verlor das Nations League-Spiel gegen Griechenland mit 0:1. Aus Augsburg Michael Augustin.
3: Zum ersten Mal hat Deutschland ein Länderspiel gegen Griechenland verloren. Torschütze in Augsburg war Kurbelis, der Matcher eine Viertelstunde vor Schluss mit einem einfachen Haken austrickste und Glück hatte, dass Kimmich seinen Schuss abfälschte. Das DFB-Team hatte deutlich mehr Ballbesitz, wusste damit aber wenig anzufangen. Dem Offensivspiel fehlte es an Ideen. Griechenland spielte sehr defensiv und setzte auf Konter. Die beste deutsche Chance vergab Adeyemi. Am Donnerstag geht es in der Nations League gegen Serbien weiter.
1: Das waren die Nachrichten. Das Wetter in Deutschland. Tagsüber im Nordwesten wolkig, im Südosten länger sonnig und trocken. 18 Grad auf Sylt bis 31 Grad in der Südpfalz. Am Dienstag nachteils trüben beginnen Sonne und Wolken, 20 bis 31 Grad. Am Mittwoch überwiegend freundlich bei 18 bis 30 Grad. Es ist jetzt 5.03 Uhr.
4: Hier ist der Verkehrsservice in der ARD-Hitnacht. Die A40 Duisburg-Essen ist zwischen Kreuz Duisburg und Kreuz Kaiserberg wegen Bauarbeiten in beiden Richtungen bis zum 5. Oktober gesperrt. Die A42 Dortmund-Kamp-Lindfort ist zwischen Herne-Baukau und Herne-Krange wegen Bauarbeiten in beiden Richtungen bis Dienstag früh gesperrt. Die A52 Mönchengladbach Richtung Düsseldorf ist zwischen Kreuz Nersen und Kreuz Karst bis Donnerstag früh wegen Bauarbeiten gesperrt. Das waren die Verkehrsmeldungen. Wir wünschen Ihnen eine gute Fahrt.
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4: Aus dem Studio 1 von MDR Sachsen. Ich bin Frank-Michael Bauer, grüße Sie aus Dresden und hier ist Kim Wilde, Cambodia.

0: ruhig und entspannt. Hier ist die ARD-Hitnacht. 11:05, die Country-Ballade Lady bescherte dem Sänger Kenny Rogers aus Amerika 1980 einen seiner größten Charterfolge. Geschrieben und produziert wurde das gute Stück von Lionel Richie, was dem Song ja auch seine unverkennbare Soul-Struktur verliehen hat. Also schön ruhig, keine Hektik am frühen Montagmorgen, stimmt's?
1: Guten Morgen, hier ist Roland aus Crailsheim, hallo.
0: Hallo?
1: Ich höre gerade ARD-Nacht, hab Kaffee gekocht, trinke gemütlich Kaffee. Später mache ich mich zurecht für die Arbeit und ich höre jeden Tag die Sendung und ich finde es echt super, die coole Musik. Danke.
0: Bitte, und ein bisschen schneller darfst du für all jene sein, die jetzt ein bisschen hinmachen müssen, die sich beeilen müssen. Da haben wir jetzt Bananarama im Angebot. Robert De Niro's Waiting.

5:18 Uhr. Der deutsche Sänger und Komponist Joris war das und der feierte im Jahr 2015 mit diesem gerade gehörten Herz über Kopf einen großen Erfolg im Radio. Der Text, der beschreibt ja wieder mal treffend diesen klassischen inneren Konflikt zwischen einerseits rationalen Argumenten und andererseits diesen emotionalen Impulsen, denen wir dann ausgesetzt sind. Wir wechseln jetzt zu einer der markantesten und rauesten Stimmen der britischen Musikgeschichte. Ja, und dieser Mann hier im der ARD-Hitnacht, der gleich kommt, kann auf eine jahrzehntelange Karriere zurückblicken. Und im Jahre 89, da interpretierte er ein Stück neu, das im Original von Tom Waits stammt. Seine Version entwickelte sich im Gegensatz zum Original zu einem weltweiten Charterfolg. Und er entführt uns jetzt musikalisch mit diesem Lied in die nächtliche Kulisse in der Großstadt. Begleiten Sie uns auf dieser Fahrt, wenn Sie so wollen. Hier ist Rod Stewart mit Downtown Train. Das Signal steht auf grün.

0: Don't you forget about me, die Simple Minds. Es ist 5.30 Uhr, 5:30, hier ist der Verkehrsservice in der ARD-Hitnacht. Die A40 Duisburg-Essen ist zwischen Kreuz Duisburg und Kreuz Kaiserberg wegen Bauarbeiten in beiden Richtungen bis 5. Oktober gesperrt. Die A42 Dortmund-Kamp-Lindfort ist zwischen Herne-Baukau und Herne-Krange wegen Bauarbeiten in beiden Richtungen bis Dienstag früh gesperrt. Die A52 Mönchengladbach Richtung Düsseldorf ist zwischen Kreuz Nersen und Kreuz Karst bis Donnerstag früh wegen Bauarbeiten gesperrt. Das waren die Verkehrsmeldungen. Wir wünschen Ihnen eine gute Fahrt.
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0: Aus Dresden jetzt mit den Scorpions. White Dove.

0: 5.39 Uhr, The Way You Make Me Feel, war im Jahre 1987 die dritte Single-Auskopplung aus dem überaus erfolgreichen Album Bad von Michael Jackson. Klassische Blues-Elemente, ganz einfach mal mit Pop-Rhythmus gemischt. Und das Ganze erreichte weltweit vordere Chartplatzierungen. Hier bei uns gehört in der ARD-Hitnacht. Und der Tag, der Morgen, das läuft alles langsam an. Montag auch für ihn.
1: Wunderschönen guten Morgen.
0: Moin.
1: Der Dominik aus Kastrop-Rauxel ist wieder dabei. Ich wünsche dir einen wunderschönen guten Morgen. Ich bin wieder auf Tour mit meinem kleinen LKW, liefer wieder die Elektrofilialen und Elektro-Privatkunden an. Ich wünsche dir einen guten Start in die neue Woche für die Frühaufsteher. Und danke für alle Nachteulen, die uns Infrastruktur am Laufen halten, auf LKW oder sonstige Berufe. Danke, dass es euch gibt.
0: Wunderbar, danke Dominik und gute Fahrt. Man hört da, als ob man mit drin sitzt, mit dem Blinker. Ja, und jetzt Eric Clapton für alle mit Promises.

Dance into the Light in der ARD-Hitnacht, 5:51 Uhr. Ja, und mit diesem energiegeladenen Hit perfekt in Schwung gebracht und nach so viel tanzbarem Licht und Lust auf den Tag wechseln wir jetzt die Perspektive, sag ich mal, und machen es musikalisch ein bisschen enger. Wir tauschen die große Tanzfläche gegen vier Wände und schicken sie direkt zurück in die späten 80er. Hier sind die britische Popband Living in a Box mit dem gleichnamigen Kultsong. Machen Sie das Radio laut, genießen Sie diesen Klassiker noch, aber denken Sie dran, vielleicht nicht zu laut, heute ist Tag der guten Nachbarschaft. Und vielleicht hat auch der ein oder andere Geburtstag, vergessen wir nicht, meine Schwester wird heute 66, genau wie Jennifer Rush, der haben wir heute schon gratuliert. Ihnen allen, die Sie was zu feiern haben, auch einen schönen Tag und allen anderen natürlich auch. Ich bin Frank-Michael Bauer, verabschiede mich, bis zum nächsten Mal und gleich startet Ihr Frühprogramm und hier Living in a Box.

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3: Heute mit Judith Schmidt-Helfferich. Guten Morgen. Wer hat nur die vielen kleinen Jesusfiguren in unserem Büro platziert? Überall stehen sie seit neuestem rum. Im Treppenhaus, neben dem Kopierer, selbst über dem Waschbecken im Bad. Kleine, lachende Jesusfiguren aus Plastik. Die Figur entspricht dem typischen Klischee einer Jesusfigur. Lange, lockige Haare, Vollbart und ein weißes Gewand mit einer farbigen Schärpe, auf der steht »Jesus loves you«. Mittlerweile habe ich herausgefunden, dass sie meine Kollegin Uli überall verteilt. Und sie stellt sie nicht nur bei uns ins Haus, sondern setzt auch mal eine kleine Figur im Park auf eine Bank oder im Supermarkt auf die Butter im Kühlregal. Uli sagt, ich mag es, die Leute ein wenig zu irritieren und ihnen eine kleine Freude zu machen. Und sie erzählt weiter, ab und zu beobachte ich, wie die Leute reagieren, wenn sie eine Jesusfigur entdecken. So wie neulich im Supermarkt. Eine Frau greift nach der Butter und sieht den Jesus. Erst zögert sie, doch dann nimmt sie die kleine Figur in die Hand und läuft lächelnd weiter. Das Lachen hat sie auch dann noch im Gesicht, als sie noch einmal zum Kühlregal zurückläuft, denn die Butter braucht sie natürlich trotzdem. Die kleinen Jesusfiguren sind mittlerweile schon ganz schön rumgekommen. Und ab und an bekommt Uli Fotos, wohin es die Jesusfiguren schon überall geschafft haben. An den Strand, auf einen Burger und auch mitten aufs Mischpult bei einem großen Musikfestival. Ich kann mir vorstellen, dass die Figuren nicht jedem gefallen. Und dass es vielleicht auch Menschen gibt, die sich davon gestört fühlen. Mich erinnern die Figuren allerdings vielmehr daran, dass ich Gott überall entdecken kann. Beim Arbeiten, unterwegs im Park oder beim Einkaufen. Diesen Gedanken hatte auch der Ordensgründer Ignatius von Loyola, der schon vor 500 Jahren gesagt hat, wir sollen die Gegenwart unseres Herrn in allen Dingen suchen, im Sprechen, im Gehen, Sehen, Schmecken, Hören, Denken, überhaupt in allem, was wir tun. Dass Gott in allen Dingen zu finden ist, motiviert mich, genauer hinzuschauen und bewusst wahrzunehmen. Wenn ich Gott erfahren will, muss ich nicht unbedingt in einer Kirche sein. Entscheidend ist vielmehr, dass ich aufmerksam und offen bin. Für andere Menschen, für mich selbst und für das, was mich bewegt. Und vielleicht ist es so, wie Jesus es einmal versprochen hat. Da, wo Menschen an Gott glauben und da, wo zwei oder drei in seinem Namen zusammen sind, da ist er mittendrin. Judith Schmidt-Helfferich aus Schwetzingen von der katholischen Kirche.
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4: Um 6 Uhr mit Peter Gramer. Guten Morgen. In der Bundesregierung wird über die geplante Pflegereform diskutiert. In Gutach im Ortenaukreis brennen mehrere Gebäude und ein Waldstück. Das Wetter meist sonnig, im Westen etwas wolkiger, maximal 25 bis 31 Grad. Die Bundesregierung versucht heute, Streitpunkte bei der geplanten Pflegereform auszuräumen. Gesundheitsminister Linnemann ist gegen den SPD-Vorschlag eines sogenannten Pflegedeckels, also eine Obergrenze für einen bestimmten Eigenanteil bei Heimkosten. Das bringe eine monatliche Entlastung von 300 Euro und löse nicht das Grundproblem. Der CDU-Politiker forderte am Abend in der ARD,
5: dass wir jetzt sozusagen nicht nur Pflaster aufkleben, sondern eine erste Hilfe leisten, damit weiter die Leistungen ausgezahlt werden an die Pflegebedürftigen und die Beiträge stabil halten. Und in einem zweiten Schritt wollen wir Ende Oktober eine Kommission einrichten, die strukturell die Pflegeversicherung fit macht für die 30er Jahre.
4: Linnemann und Kanzler Merz treffen sich heute mit Vizekanzler Klingbeil von der SPD. In der Pflegekasse fehlen aktuell rund 8 Milliarden Euro. Nach dem Wahlsieg der Partei Die Linke bei der Abgeordnetenhauswahl in Berlin übt die CDU Druck auf Grüne und SPD dort aus. Zur anstehenden Regierungsbildung sagte CDU-Generalsekretärin Hoppermann der Rheinischen Post, beide Parteien müssten sich überlegen, ob sie Steigbügelhalter linker Extremisten werden wollten. Stattdessen schlug sie ein Bündnis mit der CDU vor. Linken Spitzenkandidatin Erhalb hatte angekündigt, sie wolle im Berliner Stadtparlament eine Regierung mit Grünen und SPD bilden. Das Neueste aus Baden-Württemberg. In Gutach im Ortenaukreis ist die Feuerwehr wegen eines Großbrandes im Einsatz. Das Feuer sei in der Nacht in einem Bauernhaus ausgebrochen, so die Polizei. Die Flammen hätten schnell auf angrenzende Gebäude und ein Waldstück übergegriffen. Auch die nahegelegenen Bahnschienen der Schwarzwaldbahn seien bis auf Weiteres gesperrt worden. Zwei Menschen wurden verletzt. Rund 400.000 Menschen haben am Wochenende das Volksfest auf dem Cannstatter Wasen in Stuttgart besucht. Das haben die Veranstalter mitgeteilt. Das Volksfest läuft seit Freitag. Aus dem SWR-Studio Stuttgart, Dorina Blau.
6: Die Veranstaltungsgesellschaft in Stuttgart ist nach eigenen Angaben sehr zufrieden mit dem Auftakt des 179. Cannstatter Volksfests. Auch die Polizei spricht von friedlichen ersten Volksfesttagen. Bis auf übliche Diebstahls- oder Trunkenheitsdelikte sei nichts Außergewöhnliches passiert. Am Sonntagnachmittag hat direkt neben dem Volksfest außerdem das landwirtschaftliche Hauptfest auf dem Wasengelände eröffnet, das am ersten Tag rund 25.000 Menschen besucht haben. Alle 4 Jahre finden beide Veranstaltungen parallel statt.
4: Die deutsche Fußballnationalmannschaft hat auch im zweiten Spiel unter dem neuen Bundestrainer Jürgen Klopp keinen Sieg geschafft. Das Nations League Hinspiel gegen Griechenland in Augsburg endete 0:1. Mehr Nachrichten auf swraktuell.de.
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7: Guten Morgen. Wir starten auf der A6. Vorsicht bitte, Heilbronn Richtung Nürnberg. Zwischen Bretzfeld und Öhringen, da liegt ein Plastikteil auf der linken Spur. Vorsicht B30, Ravensburg Richtung Sigmaringen. Zwischen Ravensburg Nord und Weingarten Beienfurt B30, da steht ein defektes Auto. Nochmal Vorsicht auf der B51, Trier Richtung Bitburg. Zwischen Bitburg, Rittersdorfer Straße und Matzen ein defekter Laster. Nochmal Vorsicht im Ortenaukreis. Auf der Straße zwischen Ettenheim-Weiler und Ettenheim, da liegt ein angefahrenes Reh. Die A3 Frankfurt Richtung Würzburg ist zwischen Weibersbrunn und Rohrbrunn gerade nach einem Unfall gesperrt. Und die A81 Heilbronn-Stuttgart ist zwischen Stuttgart-Feuerbach und dem Dreieck Leonberg nach einem Unfall im Engelberg-Tunnel in beide Richtungen gesperrt. In der Tunnelröhre Richtung Stuttgart hat es einen Unfall gegeben. Ein Auto hat sich da überschlagen, meldet die Polizei. Also das dauert wohl noch. 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
7: Die aktuellen Werte, es ist eine milde Nacht gewesen und so starten wir auch in diesem Montag. Wir haben 13 Grad und leichte Bewölkung in Crailsheim und Bad Kreuznach. In Schramberg ist es bedeckt bei 12 Grad und in Bad Marienberg bedeckt bei 14 Grad. Tagsüber scheint vor allem in Württemberg ordentlich die Sonne. In den übrigen Regionen ziehen im Tagesverlauf teilweise dichte Wolken durch. Die Temperaturen steigen auf 25 Grad in der Eifel und bis 31 Grad im Kreis.
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7: Guten Morgen. Dieser Montag startet früh, obwohl es in Ellwangen gestern Abend doch ein bisschen später geworden ist. 70er Party mit SWR 4. Und sie haben so schön geschwurft und in Erinnerungen geschwelgt. In welchen? Das hören wir gleich nach 3 Hits. Erstmal lassen wir hier ABBA von der Leine, um die Party noch ein bisschen weiter zu feiern mit einem 70er Classic.
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Schönen Montagmorgen für Sie in SWR 4. Vielleicht haben Sie ja auch gerade noch so ein bisschen kleine Äuglein. Es ist noch dunkel draußen, der Montag ist noch früh. Aber keine Sorge, wenn Sie heute ein bisschen länger brauchen, um in die Gänge zu kommen. Wir sind ja da. Wir begleiten Sie mit den Beach Boys. Die helfen auch beim Aufwachen. Jetzt um 6:14 Uhr in SWR 4. Guten Morgen.

0: gefeiert haben. Und die haben auch ganz feste in richtig schönen Erinnerungen geschwelgt.
1: Es war einfach die schönste Zeit meines Lebens. Da hat man einfach mal auf dem Tanz, ist man fortgegangen.
2: Da kommen die Erinnerungen an früher, was man so alles erlebt hat mit bestimmten Liedern. Da weiß man gleich, aha, da war doch das und das und schwelgt man in Erinnerungen.
3: Schöne Erinnerungen. Freiheit, Glück, Frieden, kein Krieg und gar nichts und einfach Zusammenhalt. Man war Freunde, man sind zusammen fortgegangen.
4: Die erste Liebeleien und mit dem Mopeds dann am Wochenende immer wieder zu Live-Musik-Partys fahren.
5: Da war Sturm- und Drangzeit.
0: Na, dann nehmen wir den Schwung von gestern Abend doch in die neue Woche mit einem 70er-Classic von den Bee Gees so zum Start in diesem Montag jetzt. Guten Morgen in SWR 4.

0: SWR 4 ist hier. Der Montagmorgen, 6 Uhr gleich 22 Minuten. Wir schauen auf die Straße. Vorsicht bitte auf der B35 Germersheim-Bretten zwischen Philipsburg, Rheinsheim und Neudorf Industriegebiet Nord-Huttenheim. Vorsicht, es sind Fahrradfahrer unterwegs. Fahren Sie da bitte besonders vorsichtig und entspannt natürlich rein in die neue Woche. Guten Morgen für Sie.
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7: Es ist 6.30 Uhr.
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9: Mit Ulrike Koch, guten Morgen. Die A81 ist nach einem Unfall im Engelbergtunnel voll gesperrt. Über 400.000 Menschen besuchen am ersten Wochenende den Cannstatter Wasen. Und das Wetter? Oft sonnig, maximal 29 bis 31 Grad. Auf der A81 Heilbronn Richtung Stuttgart müssen Autofahrer derzeit mit Behinderungen rechnen. Denn die Autobahn ist zwischen Stuttgart-Feuerbach und Dreieck-Leonberg in beiden Richtungen gesperrt. Grund ist ein Unfall im Engelbergtunnel. Wie die Polizei mitteilt, kam es in der Tunnelröhre Richtung Stuttgart zu dem Unfall mit 2 PKWs. Eines der Fahrzeuge habe sich überschlagen. Ob es Verletzte gibt, sei momentan noch unklar. Laut Polizei wird gerade eine Umleitung ab Stuttgart-Feuerbach eingerichtet. Das sonnige Herbstwetter hat am ersten Wasenwochenende über 400.000 Menschen auf das Cannstatter Volksfest gelockt. Das hat die Veranstaltungsgesellschaft in Stuttgart mitgeteilt. Auch auf dem Gelände hat gestern Nachmittag außerdem das landwirtschaftliche Hauptfest eröffnet. Dorina Blau mit Details.
10: Die Veranstaltungsgesellschaft in Stuttgart ist nach eigenen Angaben sehr zufrieden mit dem Auftakt des 179. Cannstatter Volksfests. Der Wasen sei sehr gut besucht gewesen, mit vollen Zelten und tollem Wetter, heißt es. Auch die Polizei spricht von friedlichen ersten Volksfesttagen. Bis auf übliche Diebstahls- oder Trunkenheitsdelikte sei nichts Außergewöhnliches passiert. Am Sonntagnachmittag hat direkt neben dem Volksfest außerdem das landwirtschaftliche Hauptfest auf dem Wasengelände eröffnet, das am ersten Tag rund 25.000 Menschen besucht haben. Alle 4 Jahre finden beide Veranstaltungen parallel statt.
9: Nicht nur auf dem Wasen, viele Menschen waren bei dem schönen Herbstwetter in der Region Stuttgart auch auf den Straßen unterwegs. Dabei hat es mehrere Verkehrsunfälle mit teils schwer Verletzten gegeben. Mehr dazu von Luca Bauer.
11: Bei Freiberg am Neckar im Kreis Ludwigsburg ist am Samstagabend ein 16-jähriger Mopedfahrer in einer Kurve gestürzt. Vermutlich war er zu schnell gefahren. Der Jugendliche wurde über ein Brückengeländer geschleudert und stürzte 7 Meter auf die Bahngleise. Dabei wurde er schwer verletzt. Ebenfalls schwer verletzt wurde auch ein 70-jähriger Motorradfahrer und seine Mitfahrerin im Kreis Böblingen. Eine Autofahrerin hatte beim Abbiegen zwischen Holzgerlingen und Schöneich offenbar wegen tiefstehender Sonne das Motorrad der beiden übersehen. Beide Fahrzeuge prallten zusammen.
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9: Heute früh ist es teils noch wolkig. Tagsüber scheint dann in und um Stuttgart wieder oft die Sonne. Es wird wieder ungewöhnlich warm für Ende September. Maximal 29 Grad im Welzheimer Wald und bis 31 Grad an der Enns. Aktuell hat es 13 Grad in Esslingen, 14 in Rutesheim und in Göppingen auch 14 Grad.
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7: Vorsicht bitte auf der A5 Basel Richtung Karlsruhe zwischen Rastatt Nord und Karlsruhe Süd. Eine ungesicherte Unfallstelle auf der linken Spur. Vorsicht auch auf der B35 Germersheim-Bretten zwischen Philippsburg, Rheinsheim und Neudorf Industriegebiet Nord-Huttenheim. Da sind Fahrradfahrer unterwegs. Die A3 Frankfurt Richtung Würzburg ist zwischen Weibersbrunn und Rohrbrunn nach einem Unfall gesperrt. Momentan gibt es 3 Kilometer Stau ab Bessenbach-Walderschaff. Und die A81 Heilbronn Richtung Stuttgart ist zwischen Stuttgart-Feuerbach und dem Dreieck Leonberg nach einem Unfall im Engelberg-Tunnel gesperrt. Da gibt es etwa 3 Kilometer Stau vor der Ausleitung ab Stuttgart-Zuffenhausen. Richtung Heilbronn ist die Tunnelröhre jetzt nicht mehr gesperrt. Nur als Info für Sie, für den Berufsverkehr. 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
8: Chrissy Weiß.
7: Guten Morgen. Ein bisschen Ernüchterung bei den Fußballfans nach gestern Abend. Die deutsche Fußballnationalmannschaft verliert ihr erstes Heimspiel unter Jürgen Klopp gegen Griechenland mit 0:1.
12: Ja, war nicht ganz so prickelnd.
7: Oh, nicht ganz so prickelnd. Ne? Wie sagt man so schön? Aller Anfang ist schwer, also Mund abwischen, weitermachen. Am Donnerstag geht's dann gegen Serbien auf den Rasen und das wird hoffentlich wieder ein bisschen besser. Gute Laune am Montag gibt's hier trotzdem mit dem 70er Classic von Sweet.
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legendär Whitney Houston aus den 80ern in SWR 4. Und im schönsten Musikmix geben wir jetzt noch ein bisschen mehr Gas mit CCR, Creedence Clearwater Revival aus den 70ern. Schönen guten Morgen für Sie mit Who'll Stop the Rain.

0: SWR 4 ist hier. Der Montagmorgen um gleich 7:15. Schön, dass Sie bei uns sind. Und wenn Sie gleich vorm Kleiderschrank stehen und wieder überlegen. Also die Übergangsjacke lassen Sie heute drin. Die brauchen wir nicht. Es wird ein weiterer sehr warmer Tag im Südwesten. Wetterexperte Stefan Bender, was hat denn der Montag zu bieten?
1: Da hat wirklich Sommertemperaturen zu bieten. Selbst die Höhenlagen, also Eifel-Westerwald auf der Alp, 25 Grad locker. Am Neckar, an der Mosel im Nahetal 27 bis 30 und in der Ortenau und am Kaiserstuhl 31 Grad. So.
0: So, und dazu ja. Sonne, Wolke, Regen?
1: Ja, Sonne, Wolken, ja. Regen, nein.
0: So, was macht es morgen mit uns, das Wetter?
1: 30 Grad, Sonne, Wolken, kein Regen. Also du merkst schon, das Wetter ist im Moment sehr überschaubar vorherzusagen. Das ist kein Problem.
0: Wir haben ja quasi im Herbst noch Hochsommer. Was macht das mit dem Wasser in unseren Flüssen? Also im Rhein ist ja bedenklich wenig drin.
1: Das kannst du laut sagen. Also gestern war der Pegelpunkt unter Null. Also im Minusbereich. Wie? Da wirst du dich wundern, ja.
0: Ja, wie funktioniert das, ein Minuspegel? Weil eigentlich dachte ich, bei Null liegen wir auf dem Trockenen.
1: Ja, es gibt so einen Pegel-Nullpunkt, der wird einfach definiert. Und der ist nicht so, dass es trocken ist. Es gibt ja diese ausgebackerte Fahrrinne im Rhein, zum Beispiel bei Kaub. Und die ist immer noch 1,13 Meter tief, auch wenn der Pegel bei Null liegt. Das muss man schon wissen.
0: Okay, aber auch 1,13 Meter reicht ja für nichts.
1: Nee, das ist so ähnlich, wie wenn du dir im Baumarkt so einen Kinderpool kaufst. Bei 1,13 Meter kann man sich nicht vorstellen, dass da große Containerschiffe durchfahren.
0: Was ist denn mit dem Regen jetzt? Komm, jetzt guck doch mal in deine Glaskugel. Wann regnet es denn mal wieder?
1: Wir machen den Sprung auf Mittwochabend. Da kommen tatsächlich hoffentlich Regenwolken rein, sodass wir am Donnerstag wird es regnerisch, sodass wir am Freitag eventuell 5 bis 20 Liter pro Quadratmeter zusammenbekommen.
0: Gut, also beim Blick auf diesen Sommer ein Tropfen auf den heißen Stein. Ja. Aber wir geben die Hoffnung nicht auf und die gute Musik gibt's hier, Gott sei Dank, für alles, was Sie an guter Hoffnung an diesem Montag brauchen. Natürlich auf die Ohren von Boney M. in SWR 4. Guten Morgen um 7:15. 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

Mit einem fröhlichen Dödöp starten wir hier in die neue Woche und mit einer Meldung von der A5. Vorsicht bitte, Frankfurt Richtung Karlsruhe, zwischen Langenmöhrfelden und Weiterstadt, da brennt ein Auto auf der Standspur. Fahren Sie da bitte besonders vorsichtig entlang. Schönen Montag für Sie mit dem schönsten Musikmix in SWR 4.

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1: Heute mit Judith Schmidt-Helferich. Guten Morgen. Wer hat nur die vielen kleinen Jesusfiguren in unserem Büro platziert? Überall stehen sie seit neuestem rum. Im Treppenhaus, neben dem Kopierer, selbst über dem Waschbecken im Bad. Kleine, lachende Jesusfiguren aus Plastik. Die Figur entspricht dem typischen Klischee einer Jesusfigur. Lange, lockige Haare, Vollbart und ein weißes Gewand mit einer farbigen Schärpe, auf der steht Jesus loves you. Mittlerweile habe ich herausgefunden, dass sie meine Kollegin Uli überall verteilt. Und sie stellt sie nicht nur bei uns ins Haus, sondern setzt auch mal eine kleine Figur im Park auf eine Bank oder im Supermarkt auf die Butter im Kühlregal. Uli sagt, ich mag es, die Leute ein wenig zu irritieren und ihnen eine kleine Freude zu machen. Und sie erzählt weiter, ab und zu beobachte ich, wie die Leute reagieren, wenn sie eine Jesusfigur entdecken. So wie neulich im Supermarkt. Eine Frau greift nach der Butter und sieht den Jesus. Erst zögert sie, doch dann nimmt sie die kleine Figur in die Hand und läuft lächelnd weiter. Das Lachen hat sie auch dann noch im Gesicht, als sie noch einmal zum Kühlregal zurückläuft, denn die Butter braucht sie natürlich trotzdem. Die kleinen Jesusfiguren sind mittlerweile schon ganz schön rumgekommen. Und ab und an bekommt Uli Fotos, wohin es die Jesusfiguren schon überall geschafft haben. An den Strand, auf einen Burger und auch mitten aufs Mischpult bei einem großen Musikfestival. Ich kann mir vorstellen, dass die Figuren nicht jedem gefallen. Und dass es vielleicht auch Menschen gibt, die sich davon gestört fühlen. Mich erinnern die Figuren allerdings vielmehr daran, dass ich Gott überall entdecken kann. Beim Arbeiten, unterwegs im Park oder beim Einkaufen. Diesen Gedanken hatte auch der Ordensgründer Ignatius von Loyola, der schon vor 500 Jahren gesagt hat, wir sollen die Gegenwart unseres Herrn in allen Dingen suchen. Im Sprechen, im Gehen, Sehen, Schmecken, Hören, Denken, überhaupt in allem, was wir tun. Dass Gott in allen Dingen zu finden ist, motiviert mich, genauer hinzuschauen und bewusst wahrzunehmen. Wenn ich Gott erfahren will, muss ich nicht unbedingt in einer Kirche sein. Entscheidend ist vielmehr, dass ich aufmerksam und offen bin. Für andere Menschen, für mich selbst und für das, was mich bewegt. Und vielleicht ist es so, wie Jesus es einmal versprochen hat. Da, wo Menschen an Gott glauben und da, wo zwei oder drei in seinem Namen zusammen sind, da ist er. Mittendrin. Judith Schmidt-Helferich aus Schwetzingen von der Katholischen Kirche.
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2: Um 7 Uhr mit Peter Gramer. Guten Morgen. Die geplante Pflegereform führt weiter zu Diskussionen in der Bundesregierung. In Gutach im Ortenaukreis brennt ein Schwarzwaldhof ab. Das Wetter meist sonnig, im Westen etwas wolkiger, maximal 25 bis 31 Grad. Die Bundesregierung versucht heute, Streitpunkte bei der geplanten Pflegereform auszuräumen. Kanzler Merz und Gesundheitsminister Linnemann von der CDU treffen sich mit Vizekanzler Klingbeil von der SPD. Übermorgen soll die Pflegereform durchs Bundeskabinett. Aus Berlin Oliver Neuroth.
3: Die SPD schlägt einen Pflegedeckel vor, eine Obergrenze für einen bestimmten Eigenanteil bei Heimkosten von 1.500 Euro. Das wären knapp 300 Euro weniger als im Moment. Gesundheitsminister Linnemann lehnt das im ARD-Bericht aus Berlin ab und vergleicht den Vorschlag mit Pflastern, die man auf Wunden klebt, mit Blick auf die hohen Gesamtkosten eines Heimplatzes. Nach seinen Worten muss erste Hilfe für die Pflegekasse her. Linnemann will unter anderem den Zugang zu höheren Pflegeleistungen bremsen. Und er möchte eine Kommission einrichten, die über die Zukunft der Pflegeversicherung berät.
2: Die Ölpreise steigen wieder. Ein Grund ist nach Angaben von Experten, dass US-Präsident Trump am Samstag einen iranischen Friedensplan zur Öffnung der Straße von Hormus abgelehnt hat. Trump hat angekündigt, dass in dieser Woche weiterverhandelt werden könnte. Popstar Taylor Swift hat so viele MTV Video Music Awards gewonnen wie kein Künstler vor ihr. Mit den Preisen aus der Nacht sind es jetzt über 30. Superstar Madonna gewann 7 Awards, etwa als beste Künstlerin des Jahres. Wer die MTV Video Music Awards bekommt, darüber haben Fans online abgestimmt. Das Neueste aus Baden-Württemberg. In Gutach im Ortenaukreis ist in der Nacht ein Schwarzwaldhof abgebrannt. Laut Polizei konnte das Feuer mittlerweile gelöscht werden. Auch eine angrenzende Scheune, ein Waldstück und Bahnschienen waren betroffen. Die nahegelegene Schwarzwaldbahn war bis in den frühen Morgen gesperrt. Zwei Bewohner des Hauses wurden verletzt. Der Schaden wird auf etwa 600.000 Euro geschätzt. Der Bau der neuen Stromtrasse Südlink beim Salzbergwerk in Bad Friedrichshall im Kreis Heilbronn ist gestoppt worden. Das hat der Betreiber Transnet BW erklärt. SWR-Reporterin Dorina Blau berichtet.
4: Nach Angaben des Betreibers muss die bisherige Planung angepasst werden, weil es neue geologische Erkenntnisse gibt. Die Leitung kann deswegen vorerst nicht durch die Salzbergwerke geführt werden. Die Arbeiten wurden eingestellt. Gemeinsam mit dem Bergwerksbetreiber habe man eine alternative Lösung entwickelt, die zurzeit technisch ausgearbeitet werde. Morgen Abend soll der Bad Friedrichshaller Gemeinderat informiert werden. Die Stromtrasse Südlink ist 700 Kilometer lang und soll Windstrom aus Norddeutschland nach Baden-Württemberg und Bayern bringen.
2: In der Fußball Nations League hat Deutschland mit 0:1 gegen Griechenland verloren. Das Spiel in Augsburg war das Heimdebüt von Bundestrainer Jürgen Klopp. Mehr Nachrichten auf swraktuell.de.
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5: Die A3 Frankfurt Richtung Würzburg bleibt zwischen Weibersbrunn und Rohrbrunn nach einem Unfall bis voraussichtlich 10 Uhr heute Morgen gesperrt. Momentan gibt es 3 Kilometer Stau ab Bessenbach-Walderschaff. Empfohlene Umleitungen sind die U81A und die U83. A5 Karlsruhe Richtung Frankfurt zwischen Kronau und Waldorf-Wiesloch wird gebaut. 3 Kilometer Stau, das dauert eine Viertelstunde länger dort. Die A5 Frankfurt Richtung Karlsruhe ist zwischen Langenmörfelden und Weiterstadt wegen eines brennenden Autos gesperrt. Vor der Ausleitung gibt es 1 Kilometer Stau. A8 Karlsruhe Richtung Stuttgart zwischen Pforzheim West und Pforzheim Ost. Ein defektes Fahrzeug auf der rechten Spur, 6 Kilometer Stau und eine halbe Stunde Zeitverlust. Womöglich auch länger. Und die A81 Heilbronn Richtung Stuttgart ist zwischen Stuttgart-Feuerbach und dem Dreieck Leonberg nach einem Unfall zwischen 2 Autos im Engelbergtunnel gesperrt. 8 Kilometer Stau gibt es. Die letzte freie Ausfahrt ist Ludwigsburg Süd. 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
0: Das Wetter.
5: Wir schauen als erstes mal nach Aalen. Da ist es bewölkt bei 11 Grad. In Tübingen und Wittlich bewölkt bei 12 Grad. Und in Bitburg bedeckt bei 14 Grad. Mehr über diesen Montag weiß SWR 4 Wetterexperte Stefan Bender.
6: Guten Morgen. Das warme und ruhige Hochdruckwetter geht weiter und ein Ende der Trockenheit ist daher auch heute zum Start in die neue Woche nicht in Sicht. Rund um Mundelsheim und Bad Cannstatt oder auch in Nürtingen ziehen im Tagesverlauf meist nur lockere Wolken durch. Für Schauer reicht das Ganze nicht. Die Temperaturen steigen auf 27 bis 30 Grad. Auch morgen und am Mittwoch bleibt die Luft sommerlich warm und es bleibt auch trocken. Erst am Donnerstag gibt es Chancen auf Regenwolken.
0: Chrissy Weiß.
5: Guten Morgen und Ihr Käffchen um diese Uhrzeit, das genießen Sie in Zukunft womöglich aus einer nagelneuen SWR 4 Tasse. Wenn Sie uns sagen, zu welchem Hit dieser Anfang hier gehört. Das bekommen Sie doch hin, oder? Wollen wir das zu Ende hören, den Anfang zu Ende hören? Aber ich denke, Sie wissen, wie es weitergeht, oder? So, dann rufen Sie ja einfach schnell an und dann wechselt die SWR4-Tasse den Besitzer.
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0: Guten Morgen in SWR 4. Viertel nach sieben ist es und Kaffee, Tee oder Kakao. Also unserer Tasse ist es egal, was Sie aus ihr trinken. Hauptsache, Sie sagen uns, zu welchem Hit dieser Anfang hier gehört. Ich finde ja, da kommt man drauf. Kommt man doch, ne? Also, das haben wir doch alle schon x-mal gehört. Das hat sich auch Edgar Tietjen aus Obervalmenach im Rhein-Lahn-Kreis gedacht und möchte das Ganze lösen. Guten Morgen, Edgar.
1: Guten Morgen.
0: Was suchen wir denn da?
1: Ja, wir suchen Ride Like the Wind von Christopher Cross.
0: Das hören wir uns gleich nochmal an. Jetzt muss ich mal ganz kurz hier was umsortieren, rum für die Bummen. Denn da wäre die mögliche Auflösung. Hervorragend, natürlich. Völlig richtig gehört. Edgar, und damit geht die Tasse nach Obervalmenach. Herzlichen Glückwunsch.
1: Sehr schön, vielen Dank.
0: Wie startet denn die Woche bei Ihnen? Wobei hören Sie uns gerade?
1: Oh, ich liege noch im Bett.
0: Ach, wie schön. Das heißt, da ist aber kein Druck im Kessel, da geht der Montag ganz entspannt los.
1: Das geht entspannt los. Das ist der erste Handgriff, dass, nachdem ich den Wecker abgestellt habe, erstmal das Radio eingeschaltet.
0: Ach, vorbildlich. Sehr gut. Und dann bringen wir Sie in die neue Woche. Die ist ja noch blutjung. Was steht denn so an bei Ihnen?
1: Oh, meine Frau und ich, die werden nachher ein bisschen in den Garten gehen.
0: Ah, da ist einiges zu tun.

Disco Sounds am Montagmorgen. 80er-Hit von Icehouse in SWR 4. Und im schönsten Musikmix kommt natürlich auch ein lockerer 60er-Oldie vor. Guten Morgen um 7.24 Uhr.

0: Es ist 7.30 Uhr.
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2: Mit Ulrike Koch, guten Morgen. Die A81 ist nach einem Unfall im Engelbergtunnel in Richtung Stuttgart gesperrt. Über 400.000 Menschen besuchen am ersten Wochenende den Cannstatter Wasen. Und das Wetter? Oft sonnig, maximal 29 bis 31 Grad. Auf der A81 Heilbronn Richtung Stuttgart brauchen Autofahrer zwischen Stuttgart-Feuerbach und Dreieck-Leonberg heute Morgen mehr Geduld. Denn im Engelbergtunnel hat es einen Unfall gegeben. Mehr dazu von Stefanie Reinhardt.
3: Wie die Polizei mitteilte, kam es kurz vor 5:30 in der Tunnelröhre Richtung Stuttgart zu einem Unfall mit mindestens 2 PKWs. Eines der Fahrzeuge soll sich dabei überschlagen haben. Wie es zu dem Unfall kam und ob es Verletzte gab, ist momentan noch unklar, so die Polizei. Zwischenzeitlich war der Tunnel in Richtung Stuttgart und Heilbronn voll gesperrt. Inzwischen sei die Oströhre nach Heilbronn wieder frei. In Richtung Stuttgart sei der Tunnel wegen Reinigungsarbeiten aber noch gesperrt. Zeitweise staute sich der Verkehr auf der A81 bis zu 6 Kilometer lang.
2: Das sonnige Herbstwetter hat am ersten Wasenwochenende über 400.000 Menschen auf das Cannstatter Volksfest gelockt. Das hat die Veranstaltungsgesellschaft in Stuttgart mitgeteilt. Auch auf dem Gelände hat gestern Nachmittag außerdem das landwirtschaftliche Hauptfest eröffnet. Dorina Blau mit Details.
4: Die Veranstaltungsgesellschaft in Stuttgart ist nach eigenen Angaben sehr zufrieden mit dem Auftakt des 179. Cannstatter Volksfests. Der Wasen sei sehr gut besucht gewesen, mit vollen Zelten und tollem Wetter, heißt es. Auch die Polizei spricht von friedlichen ersten Volksfesttagen. Bis auf übliche Diebstahls- oder Trunkenheitsdelikte sei nichts Außergewöhnliches passiert. Am Sonntagnachmittag hat direkt neben dem Volksfest außerdem das landwirtschaftliche Hauptfest auf dem Wasengelände eröffnet, das am ersten Tag rund 25.000 Menschen besucht haben. Alle 4 Jahre finden beide Veranstaltungen parallel statt.
2: Und noch zum Sport. In der Handball-Bundesliga musste Frisch auf Göppingen gestern eine Niederlage verkraften. Vor rund 7.500 Zuschauern unterlag das Team am 6. Spieltag gegen den TSV Hannover Burgdorf mit 36:28. Auch die Bietigheimer Handballer konnten keinen Sieg einfahren. Die Mannschaft unterlag gegen den SC Magdeburg mit 33:24.
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2: Aktuell 14 Grad in Weinstadt, schon 15 in Leonberg und in Ludwigsburg auch schon 15 Grad. Heute früh ist es teils noch wolkig. Tagsüber scheint dann in und um Stuttgart wieder oft die Sonne. Es wird wieder ungewöhnlich warm für Ende September. Maximal 29 Grad im Welzheimer Wald und bis 31 Grad sogar an der Enns.
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5: Vorsicht bitte auf der A3 Köln Richtung Frankfurt zwischen Montabaur und Dietz. Da liegt ein Kennzeichen auf der linken Spur. Die A3 Frankfurt Richtung Würzburg bleibt zwischen Bessenbach-Walder Schaff und Rohrbrunn nach einem Unfall bis voraussichtlich 10 Uhr heute Morgen gesperrt. Momentan gibt es 3 Kilometer Stau ab Hösbach. Empfohlene Umleitungen sind die U81A und die U83. A5 Karlsruhe Richtung Frankfurt zwischen Kronau und Waldorf-Wiesloch. 4 Kilometer Baustellenstau und eine Verzögerung von bis zu 20 Minuten. A5 Frankfurt Richtung Karlsruhe zwischen Langenmöhrfelden und Weiterstadt. Löscharbeiten, da brennt ein Auto. Es gibt 4 Kilometer Stau, es dauert ungefähr eine Viertelstunde länger dort für Sie. A643 Mainz Richtung Wiesbaden zwischen Dreieck Mainz und Schiersteiner Kreuz. 5 Kilometer stockender Verkehr, auch eine Viertelstunde. Stunde plus. A656 Heidelberg Richtung Mannheim zwischen dem Kreuz Mannheim und Wilhelm-Farnold-Allee. 3 Kilometer Stau, 20 Minuten plus. A8 Karlsruhe Richtung Stuttgart zwischen Pforzheim West und Pforzheim Ost. 6 Kilometer Baustellenstau, auch 20 Minuten plus. Und die A81 Heilbronn Richtung Stuttgart ist zwischen Stuttgart-Feuerbach und dem Dreieck Leonberg nach einem Unfall im Engelbergtunnel gesperrt. Vor der Ausleitung 8 Kilometer Stau ab Ludwigsburg Nord. Dadurch gibt's auch längere Wartezeiten auf den Umleitungsstrecken durch Stuttgart. 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
1: Chrissy Weiß.
5: Guten Morgen. 22 Millionen Euro. Diese Summe ist kein Lottogewinn, sondern diese Summe haben Menschen allein in Baden-Württemberg im vergangenen Jahr an Telefonbetrüger verloren. Enkeltrick und Schockanrufe funktionieren tatsächlich. Und unserer Meinung nach hilft Aufklärung, damit Ihnen das nicht passiert. Wir widmen dem Thema morgen einen Schwerpunkt hier in SWR 4 und haben heute schon die erschreckende Geschichte einer Frau aus Bad Neuenahr-Ahrweiler für Sie. Auf welche perfide Art sie 45.000 Euro verloren hat, das hören Sie hier gleich nach zwei Hits.
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0: 7.41 Uhr ist es in SWR 4.
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0: Ja, vielleicht haben Sie es schon mitbekommen. Wir machen morgen für Sie einen Themenschwerpunkt zu diesem Thema. Und heute haben wir bereits eine Geschichte dazu, die uns wirklich zum Nachdenken bringt. Allein in Baden-Württemberg haben Menschen im vergangenen Jahr 22 Millionen Euro an Telefonbetrüger verloren. Und das sind nur die Fälle, die der Polizei bekannt sind. Aus Scham gehen ganz viele Opfer gar nicht zur Polizei. Anders macht das eine 43-jährige Frau aus Bad Neuenahr-Ahrweiler. Und zwar, um sie zu warnen davor, wie perfide sowas abläuft. Sie hat zusammen mit ihren Eltern 45.000 Euro verloren. Aus Schutz der Privatsphäre nennen wir ihren Namen hier nicht. Aber wir fragen ganz direkt, wie war das denn damals? Was haben Ihnen die Betrüger am Telefon vorgespielt, dass Sie ihnen so viel Geld übergeben haben?
2: Ja, der Anruf kam, dass meine Schwester einen Unfall verursacht hätte mit Todesfolge. Also sie hätte angeblich eine junge Mutter angefahren. Ja, sie wäre jetzt auf der Polizeiwache und in dieser Notsituation und wir müssten jetzt Geld organisieren, um sie quasi auf Kaution da rauszuholen. Und sie war zum Zeitpunkt, oh Gott, ich merke, das wühlt mich auf, weil es mich einfach wütend macht. Ja, wir waren einfach auch emotional nicht gerade auf der Höhe, als dieser Anruf kam, weil wir am Sterbebett von meinem Opa waren. Wir waren kurz zuvor im Krankenhaus, also das heißt, wir waren emotional durch den Wind. Ich glaube, das hat den Betrügern da auch noch in die Karten gespielt, dass wir das geglaubt haben halt. Ne?
0: Was haben die denn gesagt am Telefon, wer da dran ist am Apparat?
2: Also da war eine vermeintliche Kriminalpolizistin dran und wir müssten ihr da helfen.
0: An welcher Stelle hat man denn vielleicht Zweifel, die man dann wegschiebt, weil es so glaubwürdig klingt?
2: Mein Vater hatte schon zwischenzeitlich Zweifel und hat die Frau dann auch nochmal gefragt, können Sie mir jetzt bitte nochmal sagen, wer hier ist? Und dann werden die aber richtig auch aggressiv und laut und haben super Zeitdruck aufgebaut. Sie haben halt eingespielt, dass meine Schwester am Telefon ist, die völlig aufgelöst geweint hat. Das hat sich wirklich angehört, als ob meine Schwester da am Telefon ist, die in dieser Notlage ist. Im Nachhinein weiß ich, dass das die Betrugsmasche war, dass sie in der Leitung halten und vermeiden wollen, also nur, dass man die betroffene Person anruft, weil dann wäre das Ganze ja aufgeflogen. Ja.
0: Was passiert dann? Also man fährt zur Bank, holt das Geld.
2: Auch da war es so, dass man uns gesagt hat, sie müssen das Telefon anlassen, damit wir das mithören können. Aber es darf trotzdem niemand mitbekommen, dass sie das Telefon anhaben. Das heißt, ich hatte das Telefon in der Hand und die Bankangestellte hat noch gesagt, sind Sie sicher, dass das hier kein Enkeltrick ist? Und es war ja so gesehen für uns kein Enkeltrick. Und deswegen sind wir auch nicht davon ausgegangen, dass wir da einem Betrug auferliegen.
0: Sie haben das Bargeld dann übergeben?
2: Ja, genau.
0: Jemandem, den Sie getroffen haben tatsächlich?
2: Genau, ja.
0: Okay. Und
2: ja, das klingt total absurd.
0: Ich versuche das nur zu verstehen. Ja. Also ja, das klingt absurd von außen, aber ich versuche das wirklich zu verstehen, um auch nachvollziehen zu können, wo schaltet da der gesunde Menschenverstand aus. Ne? Man ist so getriggert, weil man seinem nahen Angehörigen helfen möchte.
2: Ja.
0: Wo in dieser ganzen Schleife, sage ich mal, in der Sie das Telefongespräch gehalten haben, das Geld jemandem persönlich übergeben haben, der dann mit diesem vielen, vielen Geld abgezischt ist, hat auf einem anderen Handy jemand versucht, Ihre Schwester zu erreichen?
2: Wir haben das zu keiner Zeit versucht. Also wir hatten einfach nicht die Möglichkeit. Die halten einen die ganze Zeit am Telefon, dann bricht die Verbindung ab. Man hat dann Angst irgendwie, ne? Ja, ich kann nur jedem raten, wenn so ein Anruf kommt, wirklich zu versuchen, die Person zu kontaktieren, um die es geht. Wir haben das nicht gemacht, ne? Also es ist, ja.
0: Ich bin Ihnen wirklich dankbar, dass Sie das mit uns teilen. Ich verstehe den Aspekt Charme. Weil eben der Außenstehende sagt, naja, gut, dann legst du halt auf, sagst du, wenn sie das wirklich sind, dann geben sie mir mal ihre Nummer, ich rufe sie gleich zurück oder so. Aber wenn so mit den Emotionen gespielt wird,
2: ich bin immer noch emotional aufgewühlt, wenn ich davon erzähle, das ist jetzt wirklich 2 Jahre her, aber es macht mich immer noch fassungslos und wütend, wie man so mit der Angst der Menschen spielen kann und dann aus dieser Notsituation Geld erpressen kann. Also das ist echt einfach nur perfide und ekelhaft.
0: Das ist eine unfassbare Geschichte. Aber wie schützen Sie sich am besten vor solchen Betrügern? Schockanruf und Enkeltrick. Die Abzocke der Telefonbetrüger. Damit beschäftigen wir uns morgen den ganzen Tag lang hier in SWR 4. Tipps und Tricks, wie Sie sich schützen. Morgen früh ab 6. Hier bei uns. Schönen Montag um 7.46 Uhr. Guten Morgen.

7.51 Uhr ist es nur, falls Ihr Radiowecker Ihnen das noch nicht rechtzeitig gesagt hat. Ah, wir warten kurz. Gleich ist es 7.52 Uhr. 3, 2, 1. Jetzt. Schönen Montagmorgen in SWR 4.

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12: Um 8 Uhr mit Peter Gramer. Guten Morgen. Das Bundesverfassungsgericht in Karlsruhe feiert sein 75-jähriges Bestehen. Die Veranstalter des Volksfests in Stuttgart sind mit dem Auftaktwochenende zufrieden. Das Wetter meist sonnig, im Westen etwas wolkiger, maximal 25 bis 31 Grad. Das Bundesverfassungsgericht feiert seinen 75-jährigen Geburtstag. Beim Festakt in Karlsruhe werden über 1000 Gäste erwartet. Bundespräsident Steinmeier sowie der aktuelle Präsident des BVG, Habart, werden eine Rede halten. Bundeskanzler Merz hat sich ebenfalls als Gast angekündigt. Aus der ARD-Rechtsredaktion berichtet Elena Radatz.
13: Als das Bundesverfassungsgericht im Jahr 1951 seine Arbeit aufnahm, hatte man die totale Rechtlosigkeit und systematische Missachtung der Menschenrechte durch das NS-Regime noch sehr gut im Gedächtnis. Dem setzte man im Sinne eines nie wieder ein unabhängiges Verfassungsorgan, das Bundesverfassungsgericht, entgegen. Seitdem hat es mit vielen bedeutenden Urteilen das Land geprägt, hat Macht kontrolliert und Minderheiten geschützt.
12: In Deutschland sind seit Jahresbeginn mehr als 3000 Start-ups gegründet worden, so viele wie noch nie. 10 Start-up-Unternehmen wurden zudem mit mehr als 1 Milliarde Euro bewertet. Nach Einschätzung des Start-up-Verbands könnte 2026 das zweitstärkste Jahr nach dem Start-up-Boom von 2021 werden. Als Gründe für den Boom nannten die Unternehmen die Nähe zu Hochschulen, Gründernetzwerke und die Verfügbarkeit von Fachkräften. Jetzt Nachrichten aus Baden-Württemberg. In Gutach im Ortenaukreis ist in der Nacht ein Bauernhaus abgebrannt. Das hat die Polizei mitgeteilt. Auch die Schwarzwaldbahn war betroffen. SWR-Reporter Thomas Hermanns mit Einzelheiten.
14: Um kurz nach 23 Uhr ging der Notruf bei der Feuerwehr ein. Als die Einsatzkräfte bei dem abgelegenen Schwarzwaldhof zwischen Hornberg und Gutach eintrafen, stand das Gebäude bereits lichterloh in Flammen. Laut Polizei griff der Brand schnell auf eine angrenzende Scheune und ein Waldstück über. Auch die nahegelegenen Bahnschienen waren betroffen. Die Schwarzwaldbahn war daher bis in den frühen Morgen gesperrt. 2 Bewohner des Hauses wurden leicht verletzt. Auch 2 Feuerwehrmänner wurden wegen der Hitze mit Kreislaufproblemen behandelt.
12: Rund 400.000 Menschen haben am Wochenende das Volksfest auf dem Cannstatter Wasen in Stuttgart besucht. Das haben die Veranstalter mitgeteilt. Sie seien mit dem Auftakt zufrieden. Das Volksfest läuft seit Freitag. Auch die Polizei spricht von friedlichen ersten Volksfesttagen. Bis auf übliche Diebstahls- oder Trunkenheitsdelikte sei nichts Außergewöhnliches passiert. Die deutsche Fußballnationalmannschaft ist auch im zweiten Spiel unter dem neuen Bundestrainer Jürgen Klopp ohne Sieg geblieben. In der Nations League hat Deutschland gegen Griechenland 0:1 verloren. Das nächste Spiel der Nationalmannschaft ist am Donnerstag in München gegen Serbien. 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
4: Die A3 Frankfurt Richtung Würzburg bleibt zwischen Bessenbach-Walder Schaff und Rohrbrunn nach einem Unfall bis voraussichtlich 10 Uhr heute Morgen gesperrt. Es gibt momentan 3 Kilometer Stau ab Hößbach. Empfohlene Umleitungen sind die U81A und die U83. A48 Koblenz Richtung Dreieck Vulkaneifel. Zwischen Kaisersesch und Ulmen wird die Fahrbahn erneuert. 3 Kilometer Stau, 20 Minuten plus. A5 Karlsruhe Richtung Frankfurt. Zwischen Kronau und Waldorf-Wiesloch. 3 Kilometer Baustellenstau, eine Viertelstunde plus. A643 Mainz Richtung Wiesbaden. Zwischen Dreieck Mainz und Schiersteiner Kreuz. 6 Kilometer Stau, 20 Minuten plus. A656 Heidelberg Richtung Mannheim. Zwischen dem Kreuz Mannheim und Wilhelm-Warnold-Allee. 2 Kilometer Stau, dauert eine Viertelstunde länger. A8 Karlsruhe Richtung Stuttgart. Zwischen Pforzheim-West und Pforzheim-Ost. 7 Kilometer stockender Verkehr, 20 Minuten Zeitverlust. Die A81 zu guter Letzt Heilbronn Richtung Stuttgart ist zwischen Stuttgart-Feuerbach und dem Dreieck Leonberg nach einem Unfall im Engelberg-Tunnel gesperrt. Vor der Ausleitung 8 Kilometer Stau ab Ludwigsburg-Nord und die Umleitungsstrecken sind nach wie vor überlastet. 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
4: Wir schauen mal nach Flörsheim-Dahlsheim. Da ist es bedeckt bei 14 Grad, in Offenburg auch. Und wir haben 12 Grad und Wolken in Kusel und 13 Grad und Wolken bei Ihnen in Münsingen. SWR4-Wetterexperte Stefan Bender hat die Einzelheiten.
15: Guten Morgen. Das warme und ruhige Hochdruckwetter geht weiter und ein Ende der Trockenheit ist daher auch heute zum Start in die neue Woche nicht in Sicht. Rund um Mundelsheim und Bad Cannstatt oder auch in Nürtingen ziehen im Tagesverlauf meist nur lockere Wolken durch. Für Schauer reicht das Ganze nicht. Die Temperaturen steigen auf 27 bis 30 Grad. Auch morgen und am Mittwoch bleibt die Luft sommerlich warm und es bleibt auch trocken. Erst am Donnerstag gibt es Chancen auf Regenwolken.
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4: Guten Morgen. Vielleicht kennen Sie das, wenn ein Kollege den süßen Familienhund mit ins Büro bringt, weil der sonst alleine zu Hause sitzt, dann freuen sich die meisten. Ja, der Wauzi wird gestreichelt und er sorgt irgendwie auch für gutes Betriebsklima. Was passiert allerdings, wenn der Hund kein Hund ist, sondern eine Würgeschlange? Das erzählt uns Ihr Besitzer gleich nach 3 Hits. Wir starten mit Elton John und einem 70er Classic. Kommen Sie gut rein in die neue Woche.
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Auf den Schlag genau, 8.12 Uhr. Guten Morgen in SWR 4. Heute geht's nochmal rund am letzten Tag des Weinfestes in Boppard. Und auch beim Michaelismarkt in Nassau, heute letzter Tag. In Stuttgart fahren wir gerade erst zur Hochform auf dem Wasen. Also viel Spaß, wenn Sie es heute nochmal krachen lassen. Am Montag, Mensch, man muss die Feste feiern, wie sie fallen, in SWR 4. Schönen Wochenstart für Sie.

0: eine Boa Constrictor Imperator.
1: Oh Gott, oh Gott, oh Gott. Also, wir haben es mit einer Schlange zu tun. Absolut. Wie groß ist die denn?
0: Der Hektor, so heißt die Schlange, ist aktuell, ich würde ihn mal auf 1,35 Meter schätzen. Wir haben ihn aber tatsächlich nicht ausgemessen.
1: Eine Boa Constrictor ist eine Würgeschlange, sehe ich das richtig?
0: Keine giftige Schlange.
1: Ja, ja gut, aber gewürgt werden will man ja auch nicht so gerne als Opfer, als Beute.
0: Nein, aber es ist schon ganz lieber.
1: Ja, was heißt ganz lieber? Krauen Sie den immer so hinterm Ohr in der Mittagspause oder was machen Sie mit dem im Büro?
0: Tatsächlich haben wir mehrfach am Tag Körperkontakt sozusagen. Also das ist kein Hund, mit dem man schmusen kann, aber wir unterhalten uns regelmäßig und ab und zu mag es tatsächlich, wenn man ihn mal über den Kopf oder über den Körper fällt.
1: Sie unterhalten sich? Also das stelle ich mir recht einseitig vor, oder was kommt da zurück?
0: Da kommt nichts zurück, aber das macht nichts, weil manchmal zählt ja auch nur die reine Anwesenheit.
1: Ah ja, gut, da haben Sie auch wieder recht. Was sagen denn die Kollegen dazu?
0: Es ist ein faszinierendes Beispiel von gibt dem Problem einen Namen. Am Anfang waren natürlich alle überhaupt nicht begeistert. Und mittlerweile kann ich Ihnen sagen, nach circa 2,5 Monaten Hektor bei uns im Büro, fragt jeder, wie geht's dem Hektor? Die Kollegen kommen, sorgen für frisches Wasser. Also er ist bei uns zum Familienmitglied geworden.
1: Eine Würgeschlange im Büro, die alle lieb haben inzwischen. Aha, gibt sowas vielleicht öfter im Südwesten? Hund, Katze, Maus oder Schlange oder Ratte oder was haben Sie denn so im Büro? Schreiben Sie uns gern, wenn das der Fall ist, über swr4.de oder schicken Sie uns eine WhatsApp. Gern auch als Sprachnachricht. Haustiere am Arbeitsplatz. Bin gespannt in SWR 4.

0: SWR 4 ist hier, 8.25 Uhr ist es. Schön, dass Sie dabei sind. Einen wunderschönen guten Morgen. Wir freuen uns über Ihr Lob. Gern zum Beispiel über swr4.de. Karin aus Ludwigshafen ist SWR 4-Fan und hat uns erzählt, was ihr gefällt.
1: Nun auf jeden Fall mal die Musik. Das ist genau meine Richtung aus der Zeit. Die ganzen lokalen Berichte, die es gibt, auch die lokalen Nachrichten. Man ist immer informiert über die Region und dann auch die Moderatoren, die höre ich sehr gerne.
0: Dankeschön. Dankeschön in SWR 4.

0: Wir kommen hier gemeinsam rein in den Montagmorgen in SWR 4. Zeit für den zweiten, dritten Kaffee und womöglich für die Sonnenbrille auf der Nase, denn das Wetter wird bombastisch. 8.30 Uhr ist es.
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2: Mit Ulrike Koch, guten Morgen. Die A81 ist nach einem Unfall im Engelbergtunnel in Richtung Stuttgart gesperrt. In Esslingen ist ein Gleitschirmpilot abgestürzt und das Wetter oft sonnig, maximal 29 bis 31 Grad. Auf der A81 Heilbronn Richtung Stuttgart brauchen Autofahrer zwischen Stuttgart-Feuerbach und Dreieck-Leonberg heute Morgen mehr Geduld. Denn im Engelbergtunnel hat es einen Unfall gegeben. Kerstin Rudert, was ist dort passiert?
3: Ja, laut Polizei war das Fahrzeug, das den Unfall verursacht hat, vermutlich zu schnell im Tunnel Richtung Stuttgart unterwegs. Es kam dann infolgedessen wohl zu dem Unfall mit zwei weiteren Fahrzeugen. Eines der Fahrzeuge soll sich dabei überschlagen haben. Den genauen Unfallhergang und die Unfallursache ermittelt die Polizei noch. Mindestens eine Person wurde verletzt. Zwischenzeitlich war der Tunnel in Richtung Stuttgart und in Richtung Heilbronn voll gesperrt. Inzwischen ist die Oströhre nach Heilbronn wieder frei. In Richtung Stuttgart ist der Tunnel wegen Reinigungsarbeiten aber immer noch gesperrt. Zeitweise staute sich der Verkehr auf der A81 bis zu 10 Kilometer lang.
2: Am Wochenende haben rund 10.000 Menschen in Stuttgart gegen die Sozialkürzungen der Bundesregierung demonstriert. Zu der bundesweiten Aktion hatte der Deutsche Gewerkschaftsbund aufgerufen. Mit Trillerpfeifen und Plakaten kritisierten die Teilnehmenden zum Beispiel die Forderungen nach längeren Arbeitszeiten. Der DGB-Landesvorsitzende Kai Burmeister sagte dem SWR:
4: Wir brauchen Reichtumsabbau in diesem Land, nicht Sozialabbau. Das Land ist ja nicht arm. Die Probleme müssen gelöst werden durch Umverteilung, nicht durch Mehrdruck auf die Beschäftigten. Bisher wird nicht mit uns geredet, es wird über uns geredet, über uns hinweggeschieden. Wir sind natürlich jederzeit reformbereit, wir sind aber auch zum Konflikt in der Lage. Wir freuen uns auf eine Einladung dieser Regierung, die Probleme im Land zu lösen. An uns liegt es nicht, wir versperren uns nicht, aber was die Regierung da vorlegt, das geht gar nicht.
2: Auf dem Hohen Neuffen im Kreis Esslingen ist am Wochenende ein Gleitschirmflieger abgestürzt. Laut Polizei war der 64-Jährige am Freitagabend von einem sogenannten Scherwind erfasst worden. Einer plötzlichen Änderung von Windrichtung oder Windgeschwindigkeit. Der Schirm klappte seitlich ein, der Pilot stürzte rund 15 Meter ab. Die Bergwacht rettete den 64-Jährigen. Ein Hubschrauber brachte den Schwerverletzten ins Krankenhaus.
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2: Heute früh ist es teils noch wolkig, tagsüber scheint dann in und um Stuttgart wieder oft die Sonne. Es wird wieder ungewöhnlich warm für Ende September, maximal 29 Grad im Welzheimer Wald und bis 31 Grad an der Enz. Aktuell hat es 16 Grad in Göppingen, 16 in Böblingen und in Freiberg am Neckar 15 Grad.
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0: Die A3, da geht's los. Frankfurt Richtung Würzburg bleibt zwischen Bessenbach-Walderschaff und Rohrbrunn nach einem Unfall bis voraussichtlich 10 Uhr gesperrt. Momentan gibt es 7 Kilometer Stau ab Aschaffenburg-Ost. Die empfohlenen Umleitungen sind die U81A und die U83. A5 Karlsruhe Richtung Frankfurt zwischen Kronau und Waldorf-Wiesloch. 5 Kilometer stockender Verkehr, da wird gebaut. A643 Mainz Richtung Wiesbaden zwischen Dreieck Mainz und Schiersteiner Kreuz. 7 Kilometer stockender Verkehr, dauert eine Viertelstunde länger. A656 Heidelberg Richtung Mannheim zwischen dem Kreuz Mannheim und der A656 B37. Da wird gebaut, 3 Kilometer Stau, eine Viertelstunde plus. A8 Karlsruhe Richtung Stuttgart zwischen Pforzheim West und Pforzheim Ost. 8 Kilometer stockender Verkehr in der Baustelle. 20 Minuten plus. Die A81 noch Heilbronn Richtung Stuttgart ist zwischen Stuttgart-Feuerbach und dem Dreieck Leonberg wegen Reinigungsarbeiten gesperrt. Da hat es ja einen Unfall gegeben im Engelbergtunnel. Vor der Ausleitung 8 Kilometer Stau ab Ludwigsburg Nord. Die Umleitungsstrecken sind weiterhin überlastet. 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
0: Guten Morgen, kurze Frage in die Runde. Was sind denn so Ihre Lieblingsbands?
5: Earth, Wind and Fire, Kool and the Gang,
6: Boney M,
7: Abba, Bee Gees.
5: Beach Boys.
6: Smokey. Tina Turner.
0: Mhm, prima. Das klingt eindeutig hier nach dem schönsten Musikmix. Ich nehme hier noch die Bellamy Brothers mit drauf und los geht's an ihrem Montagmorgen.
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0: in SWR 4. 8.43 Uhr ist es. Das ist Ihr Montagmorgen und es ist der letzte Montag im September, der sich nach Juli anfühlt. Oder was fühlst du so, Stefan Bender hier aus unserem Wetterstudio?
1: Ich fühle das ähnlich, aber ich finde tatsächlich im Moment noch ein, zwei Fitzelchen Herbsttemperatur. Was hältst du davon?
0: Oh, wo sind die denn?
1: Ja, eben in Oberschwaben und im Allgäu gibt es tatsächlich im Moment so Werte um die 6, 7, 8 Grad, also noch einstellig. Und dem gegenüber stehen natürlich schon die Juli, in Anführungszeichen Juli-Temperaturen an der Weinstraße jetzt um die 18, 19 Grad schon.
0: Ja, jetzt schon und es ist erst 8:45. Was kriegen wir denn heute noch?
1: Oh Gott. In den Höhenlagen 25 Grad, in den Tälern locker bis zu, also 27 bis 30 und in der Ortenau und am Kaiserstuhl 31 Grad. Das ist Hochsommer, Juli-Temperatur. Da hast du es gesagt, es scheint auch die Sonne, es gibt eigentlich, ja, es gibt auch mal ein paar Wolken. Auch manchmal sehen die Wolken nach Regen aus, aber sie bringen keinen.
0: Und die nächsten Tage, was macht das Herbstwetter da mit uns?
1: Ach, morgen um die 30 Grad, ähnlich wie heute, viel Sonnenschein, ein paar lockere Wolken, Mittwoch auch trocken. Also das ist schon extrem trocken.
0: Wie extrem trocken ist es denn? Wie wenig hat es denn tatsächlich geregnet jetzt im September?
1: Dann nehme ich mal jetzt als eine Station heraus. Die Station Kalf hat genau 0,0 Liter Regen pro Quadratmeter gebracht. Normal wären dort 54 Liter.
0: Oh Gott, den ganzen September. Okay. Na gut, wann kommt denn der Regen? Komm, wir versuchen das positiv zu sehen, denn irgendwann muss es ja wieder regnen.
1: Ja, hoffentlich kommt er so wie berechnet am Mittwochabend in der Eifel, am Donnerstag dann überall zum Teil bis zu 20 Liter pro Quadratmeter.
0: Puh, also ich denke, du misst das nach, du stellst ja deine Putzeimer auf, wie immer.
1: Ja, klar.
0: Ja. Genau, dann möchte ich, dass du dann auch entsprechend berichtest. Also wir sind gespannt, wir zählen nach, wir haben ja alle Augen auf dem Regen, wenn er denn kommt, aber vor Mittwochabend passiert dann nichts. Da haben wir hier Spätsommerwetter, Hochsommerwetter im Frühherbst in SWR 4.

SWR 4 ist hier, der Montagmorgen, und unser nächster Hit hat ein Stück Musikgeschichte geschrieben. Das erste Musikvideo, das der Sender MTV jemals ausgestrahlt hat, war das von diesem 70er-Classic der Buggles. Video Killed the Radio Star. Im schönsten Musikmix, immer noch ein Hinhörer in SWR 4. Guten Morgen.

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13: Um 9 Uhr mit Peter Gramer. Guten Morgen. Das Bundesverfassungsgericht wird 75 Jahre alt. Der Bau der Stromtrasse Südlink bei Bad Friedrichshall wird gestoppt. Das Wetter meist sonnig und später wieder sehr warm, maximal 25 bis 31 Grad. Das Bundesverfassungsgericht feiert heute sein 75-jähriges Bestehen mit einem Festakt in Karlsruhe. Der ehemalige Bundesverfassungsrichter Di Fabio auf die Frage im ARD-ZDF-Morgenmagazin, ob das Gericht mehr als früher die Entscheidungen der Politik korrigiert.
14: Es geschieht viel seltener als die spektakulären Fälle, wenn zwei im Jahr geschehen, dann hat man den Eindruck, das Gericht grätscht ständig der Politik ins Geschäft. In Wirklichkeit ist es nicht so. Auch die meisten Verfassungsbeschwerden, 98%, sind letztlich erfolglos. Die Gerichte in Deutschland insgesamt machen gute Arbeit, auch die Verwaltung. Das heißt, im Regelfall wird rechtmäßig gehandelt und auch die meisten Gesetze sind verfassungsgemäß.
13: Zum Festakt werden unter anderem Bundespräsident Steinmeier und Bundeskanzler Merz erwartet. Die Ölpreise steigen wieder. Ein Grund ist nach Angaben von Experten, dass US-Präsident Trump am Samstag einen iranischen Friedensplan zur Öffnung der Straße von Hormus abgelehnt hat. Trump hat angedeutet, dass in dieser Woche weiterverhandelt werden könnte. Die Zahl der sogenannten Einhörner ist in Deutschland auf 39 gestiegen, so viele wie noch nie. Gemeint sind Start-up-Unternehmen, die jeweils mit mehr als 1 Milliarde Euro bewertet werden. Laut Start-up-Verband wurden in diesem Jahr mehr als 3000 Unternehmen mit innovativen Geschäftsideen gegründet und in sie wurde deutlich mehr Geld investiert als 2025. Jetzt Nachrichten aus Baden-Württemberg. Der Bau der neuen Stromtrasse Südlink beim Salzbergwerk in Bad Friedrichshall im Kreis Heilbronn ist gestoppt worden. Das hat der Betreiber Transnet BW erklärt. SWR-Reporterin Dorina Blau mit Einzelheiten zum Baustopp.
15: Nach Angaben des Betreibers muss die bisherige Planung angepasst werden, weil es neue geologische Erkenntnisse gibt. Die Leitung kann deswegen vorerst nicht durch die Salzbergwerke geführt werden. Die Arbeiten wurden eingestellt. Gemeinsam mit dem Bergwerksbetreiber habe man eine alternative Lösung entwickelt, die zurzeit technisch ausgearbeitet werde. Morgen Abend soll der Bad Friedrichshaller Gemeinderat informiert werden. Die Stromtrasse Südlink ist 700 Kilometer lang und soll Windstrom aus Norddeutschland nach Baden-Württemberg und Bayern bringen.
13: Die Mannheimer Universität zeigt bis Mitte Oktober die Ausstellung Trash People – 30 Jahre um die Welt des Aktionskünstlers H.A. Schulz. Die Trash People sind lebensgroße Skulpturen, ganz aus Müll. Mit ihnen reist der H.A. Schulz rund um die Welt, um auf die Verantwortung des Menschen für die Erde hinzuweisen. Mehr Nachrichten auf swraktuell.de.
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16: Vorsicht bitte auf der A573 Bad Neuenahr Richtung Ahrweiler am Dreieck Bad Neuenahr. In der Überleitung zur A61 Richtung Mönchengladbach, da liegt ein Kantholz auf der rechten Spur. Vorsicht auch auf der B30 Ulm Richtung Biberach zwischen Laubheim Mitte und Laubheim Süd. Ein Liegenbleiber auf der rechten Spur. A3 Frankfurt Richtung Würzburg zwischen Bessenbach-Walderschaff und Rohrbrunn. Da ist die Unfallstelle inzwischen geräumt, die Autobahn nicht mehr gesperrt. Aber aktuell gibt es noch 4 Kilometer Stau. A5 Karlsruhe Richtung Frankfurt. Zwischen Kronau und Waldorf-Wiesloch 4 Kilometer stockender Verkehr in der Baustelle und eine Viertelstunde Zeitverlust. A5 Frankfurt Richtung Karlsruhe zwischen Hemsbach und dem Kreuz Weinheim hat es einen Unfall gegeben. 5 Kilometer stockender Verkehr, eine Viertelstunde plus. A656 Heidelberg Richtung Mannheim. Zwischen dem Kreuz Mannheim und A656 B37 eine Baustelle, 3 Kilometer Stau und auch eine Viertelstunde plus. A8 Karlsruhe Richtung Stuttgart. Zwischen Pforzheim West und Pforzheim Ost 6 Kilometer stockend in der Baustelle und 20 Minuten Zeitverlust. Und die A81 Heilbronn Richtung Stuttgart ist zwischen Stuttgart-Feuerbach und dem Dreieck Leonberg wegen Reinigungsarbeiten nach dem Unfall im Engelbergtunnel immer noch gesperrt. Vor der Ausleitung gibt es 7 Kilometer Stau und zwar ab Ludwigsburg-Nord. Die Umleitungsstrecken sind weiterhin überlastet. 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
16: Wir schauen nach Überlingen. Da ist es leicht bewölkt bei 9 Grad. In Wertheim und Herdorf hängen auch Wolken bei 10 Grad. Und in Prüm ist es bewölkt bei 13 Grad. SWR4-Wetterexperte Stefan Bender hat die Einzelheiten zu diesem Montag. Guten Morgen.
17: Guten Morgen. Das warme und ruhige Hochdruckwetter geht weiter und ein Ende der Trockenheit ist daher auch heute zum Start in die neue Woche nicht in Sicht. Rund um Mundelsheim und Bad Cannstatt oder auch in Nürtingen ziehen im Tagesverlauf meist nur lockere Wolken durch. Für Schauer reicht das Ganze nicht. Die Temperaturen steigen auf 27 bis 30 Grad. Auch morgen und am Mittwoch bleibt die Luft sommerlich warm und es bleibt auch trocken. Erst am Donnerstag gibt es Chancen auf Regenwolken.
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16: Guten Morgen. Ja, kurz nach 9 am Montag ist es Zeit, mal so ein bisschen in die Woche zu schauen. Was steht an? Was ist los? Ein kleiner Tipp schon mal. Von ihm hier gibt's was Neues. Von Rocky.
18: Außer der Geburt von meinem Sohn war das heute das größte, das bedeutendste Ereignis in meinem Leben. Dann möchte ich meiner Frau was sagen. Du Adrian!
16: Erinnern Sie sich? Können wir auch mal wieder gucken. Also Sylvester Stallone, als Rocky weltberühmt geworden, geht mit 80 Jahren jetzt unter die Autoren. Mhm. Was er daraus bringt und was diese Woche sonst so ansteht, damit Sie anständig planen können. Gleich nach 3 Hits mit einem 70er-Classic von Fleetwood Mac legen wir los.
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Ihr persönlicher Pianist neben dem Küchentisch. Chicago aus den 80ern, so schön wie ein Cappuccino mit Milchschaum und dem Kakaoherzchen. Fein oben drauf gestreut. So, und jetzt flöten wir uns hier die gute Laune herbei mit einem 70er-Classic von den Carpenters. Gibt's jetzt hier im schönsten Musikmix. Kurzer Uhrenvergleich, 14 nach 9 in SWR 4.

Mit ganz viel Lebensfreude und den Carpenters in SWR 4 rein in diesen Montag. Es ist 9:17 Uhr. Es ist höchste Zeit, mal zu gucken, was diese Woche auf uns zukommt.

Lebensgeschichte raus. Und dann kommen Fußballfreunde nochmal auf ihre Kosten. Das dritte Nations League-Spiel des neuen Bundestrainers Jürgen Klopp steht an. Diesmal gegen Serbien. Gestern gegen Griechenland hat es ja nicht so gut geklappt. Vielleicht klappt es ja Donnerstag mit dem ersten Sieg unter Kloppo. Und dann, denken Sie dran, am Freitag treffen wir uns alle im Supermarkt im Südwesten. Denn Samstag, kleine Erinnerung, sind die Geschäfte zu. Wir haben Feiertag. Es ist am Samstag, 3. Oktober, Tag der Deutschen Einheit. So, jetzt haben Sie mal so einen groben Überblick und wissen am Montag schon, was die Woche bringt. Jetzt kommen Sie gut und beschwingt mit diesem 70er-Classic rein in diesen Tag. Klingt nicht nur schick, ist er auch. Schick mit Good Times in SWR 4.

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0: Es ist 9.30 Uhr.
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2: Mit Ulrike Koch, guten Tag. Zwei Turmtrainerinnen in Fellbach stehen unter Betrugsverdacht. Die A81 in Richtung Stuttgart ist nach einem Unfall weiter gesperrt und das Wetter oft sonnig, maximal 29 bis 31 Grad. Die Staatsanwaltschaft ermittelt gegen zwei Trainerinnen am Bundesstützpunkt der rhythmischen Sportgymnastik in Fellbach-Schmieden im Rems-Murr-Kreis. Es geht um ein mutmaßlich erschlichenes Sprachzertifikat und den Verdacht möglicher Urkundenfälschung. Mehr dazu von Dorina Blau.
3: Laut SWR-Recherchen steht im Zentrum eine Deutschprüfung vom Juni 2022, die eine Trainerin ablegen sollte. Mehrere Mütter von Gymnastinnen haben dem SWR gesagt, sie seien von einer der Trainerinnen am Stützpunkt Fellbach-Schmieden gefragt worden, ob jemand anderes die Prüfung übernehmen könne, weil die Deutschkenntnisse der betroffenen Trainerin angeblich nicht ausreichen würden. Im Juni 2022 soll sie dann nicht selbst, sondern die Trainerin eines anderen RSG-Stützpunkts in Baden-Württemberg den Deutschtest für Zuwanderer abgelegt haben. Juristisch stehen zwei Vorwürfe im Raum: Urkundenfälschung und das Erschleichen eines Aufenthaltstitels.
2: Die A81 Heilbronn Richtung Stuttgart macht schon den ganzen Morgen Probleme, denn die Autobahn ist nach einem Unfall im Engelbergtunnel zwischen Stuttgart-Feuerbach und Dreieck-Leonberg noch eine weitere Stunde gesperrt. Das hat die Polizei jetzt mitgeteilt. Kerstin Rudert, was ist passiert?
4: Ja, laut Polizei war das Fahrzeug, das den Unfall verursacht hat, vermutlich zu schnell im Tunnel Richtung Stuttgart unterwegs. Es kam dann infolgedessen wohl zu dem Unfall mit zwei weiteren Fahrzeugen. Eines der Fahrzeuge soll sich dabei überschlagen haben. Den genauen Unfallhergang und die Unfallursache ermittelt die Polizei noch. Mindestens eine Person wurde verletzt. Zwischenzeitlich war der Tunnel in Richtung Stuttgart und in Richtung Heilbronn voll gesperrt. Inzwischen ist die Oströhre nach Heilbronn wieder frei. In Richtung Stuttgart ist der Tunnel wegen Reinigungsarbeiten aber immer noch gesperrt. Zeitweise staute sich der Verkehr auf der A81 bis zu 10 Kilometer lang.
2: In Esslingen ist am Wochenende eine Wengerter-Hütte abgebrannt. Wie die Feuerwehr mitteilt, stand die Hütte am frühen Samstagmorgen in Vollbrand. Sie wurde komplett zerstört. Die Brandursache ist laut Polizei noch unklar. Die Wengerter-Hütte in den Weinbergen ist bei Spaziergängern und Wanderern ein beliebtes Ausflugsziel.
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2: Aktuell 15 Grad in Geislingen. Am wärmsten ist es derzeit schon in Welzheim. Da zeigt das Thermometer schon 16 Grad. Am kältesten in der Region mit 13 Grad in Herrenberg derzeit. Insgesamt heute viel Sonne, wenig Wolken. Es wird wieder ungewöhnlich warm für Ende September. 29 bis 31 Grad erwarten uns.
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5: A5 Karlsruhe Richtung Frankfurt zwischen Kronau und Waldorf-Wiesloch. 5 Kilometer stockender Verkehr in der Baustelle und 15 Minuten Zeitverlust. A5 Frankfurt Richtung Karlsruhe zwischen Hemsbach und Kreuz-Weinheim. Eine Unfallaufnahme. 4 Kilometer Stau, 20 Minuten plus. A656 Heidelberg Richtung Mannheim. Zwischen dem Kreuz Mannheim und A656 B37. 2 Kilometer Baustellenstau, eine Viertelstunde plus. A8 Karlsruhe Richtung Stuttgart. Zwischen Pforzheim West und Pforzheim Nord. Ein defekter Laster. 5 Kilometer stockender Verkehr, auch eine Viertelstunde plus. Es gibt Neuigkeiten für die A81 Heilbronn Richtung Stuttgart. Zwischen Stuttgart-Feuerbach und dem Dreieck Leonberg ist der Engelberg-Tunnel nicht mehr gesperrt. Da hat es ja einen Unfall gegeben heute Nacht. Momentan aber noch 5 Kilometer Stau ab Stuttgart-Zuffenhausen. Und die B464 Reutlingen-Böblingen ist zwischen Orschelhagen und Reutlingen-Neckartal-Viadukt nach einem Unfall in beide Richtungen gesperrt. Wenn Sie sich auskennen, umfahren Sie das Ganze am besten weiträumig. 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
5: Guten Morgen. Folgendes ist wichtig für Sie an diesem Montag. Auf der Nase ein Klecks Sonnencreme und eine Sonnenbrille. Unter der Nase ein Lächeln. Wir starten gut gelaunt in die neue Woche mit einem 70er-Classic von Oliver Onions.
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Und ein kleiner Fernsehtipp an der Stelle für heute Abend. Falls Sie um 23.50 Uhr noch wach sind, das teuerste Großprojekt Deutschlands, Stuttgart 21. Eine neue, interessante Doku darüber mit sicher einigen Kopfschüttelmomenten gibt's heute am späten Abend im Ersten oder jetzt schon in der ARD Mediathek. 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Guten Morgen.

0: SWR 4 ist hier. Am Montag, 9:45 ist es. Und wenn Sie beim Blick auf Ihre Kaffeetasse denken, ach Mensch, die hat ihre schönsten Zeiten auch schon hinter sich, dann schnappen Sie sich doch unsere Tasse. Das geht quasi fast im Schlaf, hat heute Morgen SWR 4-Hörer Edgar aus Oberwalmenach im Rhein-Lahn-Kreis bewiesen. Der hat bei unserem Tassenspiel noch den Schlafanzug angehabt.
1: Oh, ich liege noch im Bett. Das geht entspannt los. Das ist der erste Handgriff, nachdem ich den Wecker abgestellt habe, dass man das Radio eingeschaltet.
0: Tja, das nenne ich mal Einsatz. Augen auf und direkt hier angerufen. Die Belohnung kommt per Post, ne? Die Tasse schicken wir los. Und auch ansonsten klingt der Tag von Edgar ganz fluffig, finde ich.
1: Meine Frau und ich, wir werden nachher ein bisschen in den Garten gehen. Ein bisschen ins Grünzeug. Das alte Zeug muss raus, was Neues muss rein. Und irgendwann, heute Nachmittag, fange ich dann auch mit meinem Dienst an. Ich fahre Bus.
0: Also, wenn Sie heute irgendwo zwischen Koblenz, Bad Ems und Limburg einen gut gelaunten Busfahrer sehen, dann könnte das Edgar sein. Und bevor da Eifersucht aufkommt, die nächste grün-weiße Tasse steht hier schon für Sie. Kollege Stefan Frech spielt mit Ihnen darum gleich um 9:50 in SWR 4.

9.53 Uhr in SWR 4 mit dem Blick auf die Straßen. Vorsicht bitte auf der A61 Koblenz Richtung Ludwigshafen zwischen Pfalzfeld und Laudert. Da liegt eine Schaufel auf der mittleren Spur. Fahren Sie da bitte vorsichtig rein in die neue Woche.

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12: Um 10 Uhr mit Andrea Schindler. Guten Tag. Der Papst beendet seine Frankreich-Reise in Metz mit einer Europarede. Der Engelbergtunnel auf der A81 ist wieder frei. Das Wetter sonnig und warm, 25 bis 31 Grad. Zum Abschluss seiner viertägigen Frankreich-Reise besucht Papst Leo XIV. Heute Metz. Dort wird am Vormittag seine Rede zum Thema Europa erwartet. Der französische Präsident Macron hat weitere europäische Staats- und Regierungschefs dazu eingeladen. SWR Frankreich-Korrespondent Kai Rienecker.
13: Zu den Wurzeln Europas für Frieden und Einheit ist der Titel, unter den Leo XIV. Seine Europarede gestellt hat. Der Auftritt soll ganz bewusst die europäische Inspiration in den Vordergrund stellen und nicht die Institutionen, heißt es aus französischen Kirchenkreisen. Die lothringische Stadt Metz stehe für die deutsch-französische Aussöhnung. Gleichzeitig ist es die Heimatstadt von Robert Schumann, der als einer der Gründungsväter des Vereinten Europas nach dem Zweiten Weltkrieg gilt. Für den engagierten Katholiken läuft im Vatikan ein Verfahren zur Seligsprechung.
12: In den sogenannten Engpassberufen, also unter anderem Gastronomie, Pflege oder Logistik, sind Beschäftigte mit Einwanderungsgeschichte überdurchschnittlich stark vertreten. Das hat das Statistische Bundesamt errechnet. So kommen 56% der Köche und fast die Hälfte der Bus- und Straßenbahnfahrer aus Einwandererfamilien. Ähnlich hoch ist der Prozentsatz bei Servicekräften in der Gastronomie. In der Pflege sind es 33%. Als Engpassberufe gelten solche, in denen ein Fachkräftemangel herrscht oder droht. Beim Bundesverfassungsgericht in Karlsruhe gibt es am Vormittag einen Festakt zum 75-jährigen Jubiläum. Als Festredner werden unter anderem Bundespräsident Steinmeier und Bundeskanzler Merz erwartet. Das Bundesverfassungsgericht hat die Aufgabe, staatliches Handeln und die Einhaltung der Grundgesetze zu überwachen. Jetzt weitere Meldungen aus Baden-Württemberg. Zwei Männer müssen sich ab heute vor dem Landgericht Heilbronn verantworten. Ihnen wird erpresserischer Menschenraub vorgeworfen. Sie sollen ihren früheren Chef in Besigheim gefesselt, entführt und ausgeraubt haben. Einzelheiten von SWR-Reporterin Ulrike Schirmer.
14: Laut Staatsanwaltschaft verriet der Mann dann Passwörter für Laptop und Bankkarten, woraufhin die Männer unter anderem online Waren im Wert von mehr als 87.000 Euro bestellten. Erst am nächsten Morgen haben sie ihn laut Anklage mit leichten Verletzungen an einem Feldweg zurückgelassen. Ob es im Vorfeld einen Streit mit dem Unternehmer gab, war zunächst unklar.
12: Der Engelberg-Tunnel auf der A81 zwischen Stuttgart-Feuerbach und Dreieck-Leonberg ist nach der Unfallsperrung wieder frei. Im Berufsverkehr hatte es deswegen viele Staus gegeben. Bei dem Unfall waren laut Polizei drei Fahrzeuge zusammengestoßen. Eines soll nach SWR-Informationen sich überschlagen haben. Zu möglichen Verletzten gibt es noch keine Details. 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
15: Vorsicht auf der A3 Köln-Frankfurt zwischen Wiesbadener Kreuz und Rauenheim. Hier liegen mehrere Metallplatten auf der mittleren Spur. A5 Karlsruhe-Frankfurt zwischen Kronau und Waldorf-Wiesloch. Eine Baustelle, 4 Kilometer Stau, geht hier 20 Minuten länger. A656 Heidelberg Richtung Mannheim zwischen Kreuz Mannheim und A656 B37. Eine Baustelle, 2 Kilometer Stau, Viertelstunde plus. A8 Karlsruhe-Stuttgart zwischen Pforzheim-West und Pforzheim-Nord. Ein defekter LKW, 7 Kilometer stockender Verkehr, 20 Minuten plus. Die B464 Reutlingen-Böbling ist zwischen Orschelhagen und Reutlingen-Neckartal-Viadukt nach einem Unfall in beiden Richtungen gesperrt. Wenn Sie sich auskennen, dann meiden Sie dieses Gebiet. 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
15: Das ist heute doch schön sonnig, aber es halten sich hier und da auch noch ein paar Wolken. Beispielsweise in Dietz an der Lahn bei 13 Grad aktuell. Kusel um die 14 Grad, paar Wölkchen. Wolken auch in Schwäbisch Hall bei 15 Grad. Und Meßstetten meldet sonniges Wetter bei 18 Grad.
16: Aus Südeuropa strömt sehr warme Luft zu uns und es bleibt sommerlich. Selbst rund um die Teck werden 27 Grad erreicht und im Neckartal und an der Rems sind 30 Grad drin. Dazu gibt es ein Gemisch aus Sonnenschein und Wolken und Regen fällt nicht. Morgen ändert sich an der Wetterlage nicht allzu viel. Die Luft wird sogar noch ein bisschen wärmer und das Ganze bleibt trocken. Frühestens am Donnerstag früh und am Donnerstag tagsüber tauchen dicke Wolken auf und die bringen zumindest zeitweise auch mal Regen.
15: Danke für die Details, Stefan Bender.
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15: Hallo zusammen und jetzt wird direkt gerätselt.
4: Welcher Hit ist das hier?
15: So schön. Haben Sie eine Ahnung, welcher Hit das ist? Welchen Hit suchen wir hier? Ihre Hilfe ist jetzt dringend notwendig und ich finde, das ist auch so eine entspannte Musik, ne, die wir da gerade suchen. Da passt ja auch so diese exklusive SWR4-Tasse perfekt dazu. Lecker Käffchen daraus. Also, mitmachen jetzt.
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0: über SWR 4 mit Gloria. Aber welcher Hit ist das hier? So richtig was zum Dahinträumen, oder? Aber die Frage ist, welcher Hit, welchen Hit suchen wir hier? Ernst Urich aus Worms will sprichwörtlich ernst machen. Herr Urich, ich grüße Sie. Welcher Hit ist das denn, bitteschön?
1: Hallo, das ist Crew Delegation mit Where's the Love.
0: Okay, wir checken mal. Oh ja, das ist super richtig. Glückwunsch. Ja. Was verbinden Sie mit der Band?
1: Ich habe die früher immer live gesehen.
0: Oh, okay, wo war das?
1: Das war in Weinheim in Covadis, im Rhein-Neckar-Zentrum. Da waren die immer gewesen, in Vierenheim. Ja, da waren, ich habe schon so öfters gesehen, 3-4 Mal bestimmt.
0: Und dann damals mit Kumpels los oder immer eine tolle Begleitung?
1: Ja, klar. Da waren wir noch jung.
0: Das ist gefeiert worden.
1: War immer schön, war immer super ja. Musik.
0: Also die besten Erinnerungen an diesen Hit und an die Partyabende dazu oder Konzertabende vielmehr.
1: Ja, genau.
0: Okay.
1: Genau.
0: Dann würde ich einfach vorschlagen, Sie kriegen natürlich die brandneue SWR4-Tasse, füllen sie sich mit einem leckeren Getränkchen und jetzt genießen wir gemeinsam Delegation. Where's the love?
1: Super gut.
0: Da kommt nochmal die Erinnerung.
1: Vielen Dank.
0: Sehr gerne, Herr Urich. Viel Spaß im Morgen.
1: Bis dann. Danke schön. Danke Ihnen auch. Tschüss.
0: Das ist SWR4 an diesem Montagvormittag. Where is the love? Natürlich hier

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0: Einfach ein richtig guter Sound. Der Montagvormittag, das ist SWR 4, es ist 10.30 Uhr.
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2: Mit Ulrike Koch, guten Tag. Nach einem Unfall im Engelbergtunnel ist die A81 in Richtung Stuttgart wieder frei. Zwei Turntrainerinnen in Fellbach stehen unter Betrugsverdacht und das Wetter. Häufig Sonne, am Nachmittag wieder sehr warm, maximal 29 bis 31 Grad. Die A81 beim Engelbergtunnel im Kreis Böblingen ist nach einem Unfall am frühen Morgen wieder frei. Die Autobahn war zwischen Stuttgart-Feuerbach und Dreieck-Leonberg heute Morgen knapp 4 Stunden gesperrt. Es bildete sich ein kilometerlanger Stau. Grund war ein Unfall mit 3 Fahrzeugen in der Tunnelröhre. Dabei hatte sich ein PKW überschlagen. Eine Person wurde verletzt. Die Staatsanwaltschaft ermittelt gegen 2 Trainerinnen am Bundesstützpunkt der rhythmischen Sportgymnastik in Fellbach-Schmieden im Rems-Murr-Kreis. Es geht um ein mutmaßlich erschlichenes Sprachzertifikat und den Verdacht möglicher Urkundenfälschung. Mehr dazu von Dorina Blau.
3: Laut SWR-Recherchen steht im Zentrum eine Deutschprüfung vom Juni 2022, die eine Trainerin ablegen sollte. Mehrere Mütter von Gymnastinnen haben dem SWR gesagt, sie seien von einer der Trainerinnen am Stützpunkt Fellbach-Schmieden gefragt worden, ob jemand anderes die Prüfung übernehmen könne, weil die Deutschkenntnisse der betroffenen Trainerin angeblich nicht ausreichen würden. Im Juni 2022 soll sie dann nicht selbst, sondern die Trainerin eines anderen RSG-Stützpunkts in Baden-Württemberg den Deutschtest für Zuwanderer abgelegt haben. Juristisch stehen 2 Vorwürfe im Raum: Urkundenfälschung und das Erschleichen eines Aufenthaltstitels.
2: 9000 Kilometer, 16 Länder auf dem Dreirad. Der ehemalige Chefarzt der Kinderonkologie am Klinikum Stuttgart ist von seiner 5-monatigen Spendenreise durch Europa zurückgekehrt. Dabei hat er fast 4000 Euro für krebskranke Kinder gesammelt. Nach seiner Rückkehr sagte Stefan Bielak dem SWR:
4: Jede Spende hilft krebskranken Kindern besser durch die harte Zeit der Therapie zu kommen. Also die Behandlung wird ja von der Krankenkasse größtenteils getragen. Aber alles, was darum geht, dass man sich um die Kinder kümmert, dass es Unterstützungsangebote gibt, das wird alles durch Spenden bezahlt. Und dazu wollte ich einen Beitrag leisten.
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2: Heute scheint im Großraum Stuttgart wieder verbreitet die Sonne. Ab und zu ziehen mal lockere Wolken vorbei. Es wird wieder ungewöhnlich warm für Ende September. Maximal 29 Grad im Welzheimer Wald und 31 Grad an der Enns. In der kommenden Nacht ist es teils wolkig, teils klar bei Tiefstwerten von 13 bis 8 Grad. Und noch ein Blick auf die aktuellen Temperaturen. 18 Grad in Bietigheim-Bissingen und in Waiblingen 20 Grad.
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0: Vorsicht auf der A6 Mannheim-Heilbronn zwischen Wiesloch-Rauenberg und Sinsheim, eine ungesicherte Unfallstelle. A5 Karlsruhe-Frankfurt zwischen Kronau und Waldorf-Wiesloch, eine Baustelle, 4 Kilometer Stau, geht eine Viertelstunde länger. A61 Koblenz Richtung Ludwigshafen zwischen Worms-Mörstadt und Worms, eine Baustelle, 4 Kilometer Stau, Viertelstunde extra. A8 Karlsruhe-Stuttgart zwischen Pforzheim-West und Pforzheim-Nord, ein defekter LKW. Hier werden sie über den Standstreifen geleitet, 4 Kilometer Stau, geht hier 20 Minuten länger. Die B464 Reutlingen-Böbling ist zwischen Orschelhagen und Reutlingen-Neckartal-Viadukt immer noch wegen eines Unfalls in beiden Richtungen gesperrt. Wenn Sie sich auskennen, dann meiden Sie am besten dieses Gebiet. 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
0: Hallo zusammen und Grüße für den Südwesten kommen direkt in diesem Augenblick vom Zugersee in der Schweiz. Das ist etwas super. SWR4-Hörer Viktor Schmid, der dampft da gerade auf dem Schiff unter strahlend blauem Himmel über den See, hat ein Foto mitgeschickt, sieht wirklich traumhaft aus. Ruhiges Wasser, herrlich, ja. Merci vielmals, auf Wiederluege, Herr Schmid.
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0: SWR 4 ist hier und zack, sind wir schon wieder in der neuen Woche gelandet. SWR 4-Hörerin Stefanie Erich aus Sinsheim, die hat das vergangene Wochenende schön draußen bei uns im Südwesten verbracht. Wie war's denn?
1: Das Wochenende war grandios. Wir waren unterwegs.
0: Was habt ihr angestellt?
1: Wir waren in Bruchsal und haben uns mal die fallenden Kastanien und die Kastanienläube im Schlossgarten angeguckt.
0: Das klingt gut, klingt wie so ein Abenteuerfilm, die fallenden Kastanien von Brusel.
1: Genau. War zum Glück nicht mit Grusel, sondern nur in Brusel.
0: Ja, das ist auch schön. Grusel in Brusel.
1: Das war wirklich prima. Also es ist herrlich. Und dann sind wir noch ein bisschen da rumgesessen, aber die Gegend betrachtet. Also das war, ja, ein Träumchen.
0: Das klingt aber auch genauso. Und was steht diese Woche jetzt an?
1: Ja, diese Woche kümmern wir uns wieder um unsere eigenen Bäumchen, die da etwas jung und zart sind und deswegen viel Gießung benötige. Und ja, Wetter genießen halt. Ganz viel Wetter genießen.
0: Ich wollte es gerade sagen, Frau Erich, Sinsheim, Wetter heute, wie sieht's aus?
1: Ja, die Sonne tut sich ein kleines bisschen schwer. Wir haben so ganz dezentes Gewölk davor. Aber ja, also es ist hell. Man kann jetzt nicht sagen, es wäre trübe. Wir haben ja zartes Gewölk.
0: Das sind die besten Voraussetzungen, dass Sie fleißig sind im Garten und den schönen Herbst sattelfest machen.
1: Genau. Ja, Nüsse dürfen wir noch aufsammeln.
0: Oh.
1: Die fallen nämlich jetzt auch nicht nur Kastanien, auch Nüsse regnen herab. Dezent großer Walnussbaum steht bei uns im Garten. Also ja, wir haben sehr viele Nüsse.
0: Dieses Dezent klingt fast nach einer Untertreibung des Jahrhunderts.
1: Ja, korrekt.
0: Dann ist klar, wo Sie wohnen, Frau Erich, da, wo der 30 Meter Walnussbaum steht.
1: Passt.

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16: Um 11 Uhr mit Andrea Schindler. Guten Tag. Ökonomen sehen die Inflationsrate so hoch wie seit fast 3 Jahren nicht mehr. Bei Metzinger Modekonzern Hugo Boss kommt ein neuer Finanzchef. Das Wetter sonnig, 25 bis 31 Grad. Die Rekordpreise für Diesel und Benzin haben die deutsche Inflationsrate im September voraussichtlich auf den höchsten Stand seit knapp 3 Jahren getrieben. Ökonomen rechnen damit, dass die Verbraucherpreise um durchschnittlich 3,2% im Vergleich zum September vor einem Jahr steigen. Das berichtet die Nachrichtenagentur Reuters. Nur Ende 2023 gab es zuletzt einen höheren Wert. Im August lag die Teuerung noch bei 2,9%. Im Jahr 2025 kamen 27% aller Arbeitnehmer aus einer Einwandererfamilie. Das hat das Statistische Bundesamt ermittelt. Demnach lag ihr Anteil in den sogenannten Engpassberufen weit höher. Günter Laubis berichtet.
17: Als Engpassberufe gelten solche, in denen ein Fachkräftemangel herrscht oder droht. Zum Beispiel Pflege, Gastronomie oder Logistik. Hier sind Beschäftigte mit Einwanderungsgeschichte überdurchschnittlich stark vertreten. So kommen 56% der Köche oder fast die Hälfte der Bus- und Straßenbahnfahrer aus Einwandererfamilien. Ähnlich hoch ist der Prozentsatz bei Servicekräften in der Gastronomie. Im Gerüstbau waren es 51%. In der Pflege ist es jeder Dritte.
16: Zum Ende seiner Frankreich-Reise hält Papst Leo in diesen Minuten im lothringischen Metz eine Rede zum Thema Frieden und Einheit in Europa. Für Deutschland ist die saarländische Ministerpräsidentin Rehlinger vor Ort, hieß es vom Élysée-Palast. Der französische Präsident Macron hat andere Staats- und Regierungschefs zu der Papstrede eingeladen. Jetzt Wichtiges aus Baden-Württemberg. Zum 75-jährigen Bestehen des Bundesverfassungsgerichts beginnt in Karlsruhe zur Stunde ein Festakt mit Bundespräsident Steinmeier, Bundeskanzler Merz und 1000 geladenen Gästen. Vorab hat Bundesratspräsident Bovenschulte das Gericht gewürdigt. Es habe Maßstäbe gesetzt zum Schutz der Grundrechte und zur Begrenzung staatlicher Macht. Und das ruhig, sachlich und unaufgeregt. Und das werde das Gericht auch künftig tun, so der Bundesratspräsident. Der Metzinger Modekonzern Hugo Boss wechselt kurz vor seiner möglichen Übernahme den Finanzchef. Laut Unternehmen verlässt Yves Müller auf eigenen Wunsch den Vorstand. Sein Nachfolger Ivica Maric übernimmt die Aufgaben zum 1. Oktober. Der britische Großaktionär Frasers Group stellt mit Michael Murray den neuen Aufsichtsratschef. Frasers hält inzwischen knapp 48% an Hugo Boss und strebt eine absolute Mehrheit an. Die erste Niederlage für die deutsche Fußballnationalmannschaft unter Bundestrainer Jürgen Klopp haben am Abend im Schnitt fast 11 Millionen Menschen in der ARD gesehen. Ein Marktanteil von fast 46%. Die DFB-Elf hat in Augsburg 0:1 gegen Griechenland verloren. 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
18: Erstmal Vorsicht auf der A60 Mainz Richtung Rüsselsheim. Zwischen Mainz-Spitzdreieck und Bischofsheim, hier liegen mehrere Kanthölzer. A6 Mannheim-Heilbronn, zwischen Wiesloch-Raunberg und Sinsheim eine Unfallaufnahme. Die rechte Spur ist gesperrt. 3 Kilometer Stau geht 20 Minuten länger. A61 Koblenz Richtung Mönchengladbach. Zwischen Wehr und Dreieck Sinzig Reinigungsarbeiten auf der linken Spur. 4 Kilometer Stau, Viertelstunde plus. A61 Koblenz-Ludwigshafen, zwischen Worms-Mörstadt und Worms eine Baustelle. 4 Kilometer Stau, geht eine Viertelstunde länger. A67 Mannheim-Darmstadt zwischen Lorsch und Gernsheim. Grünpflegearbeiten, die linke Spur ist gesperrt, 4 Kilometer stockender Verkehr. A8 Karlsruhe-Stuttgart zwischen Pforzheim-West und Pforzheim-Nord. Da steht ein defekter LKW, sie werden über den Standstreifen geleitet, allerdings im Augenblick 4 Kilometer Stau und es geht etwa 20 Minuten länger. Die B464 Reutling-Böblingen, die ist immer noch zwischen Orschelhagen und Reutling-Neckartal-Viadukt nach einem Unfall in beiden Richtungen gesperrt. Und wenn Sie sich auskennen, dann meiden Sie natürlich dieses Gebiet. 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
18: Sonnig und ein paar Wolken, so sieht's heute aus. Momentan in Überlingen um die 15 Grad, Tübingen 17 Grad, Zweibrücken, da halten sich ein paar Wolken bei 18 Grad. Und der Feldberg im Taunus meldet bedecktes Klima bei um die 20 Grad, Stefan Bender.
19: Aus Südeuropa strömt sehr warme Luft zu uns und es bleibt sommerlich. Selbst rund um die Teck werden 27 Grad erreicht und im Neckartal und an der Rems sind 30 Grad drin. Dazu gibt es ein Gemisch aus Sonnenschein und Wolken und Regen fällt nicht. Morgen ändert sich an der Wetterlage nicht allzu viel. Die Luft wird sogar noch ein bisschen wärmer und das Ganze bleibt trocken. Frühestens am Donnerstag früh und am Donnerstag tagsüber tauchen dicke Wolken auf und die bringen zumindest zeitweise auch mal Regen.
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18: Hallo zusammen, einen schönen Montagvormittag. Und wenn da überall auf den Mittelstreifen die Grünpflegearbeiten laufen, dann ist das für mich immer so die Erinnerung, ah ja, das muss zu Hause auch mal sein, ne? Auf dem Balkon oder Terrasse, die Grünpflegearbeiten. Wer das spielt mit, könnten Sie sich ja mal so auf die To-Do-Liste schreiben. Bob Marley and the Wailers, jetzt hier bei SWR 4. No Woman, No Cry.
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Italienisches Lebensgefühl, das ist SWR 4 an diesem Montagvormittag. Und jetzt ein Hit, der ist auch tatsächlich durch Jeans-Werbung entstanden. Ohne Mist, David Anders, Jeans on.

0: Ja, hallo?
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0: Ich kenne überhaupt keine Gabriele.
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2: Mit Ulrike Koch, guten Tag. Die Generalstaatsanwaltschaft erhebt Anklage wegen versuchten Mordes nach einer politisch rechts motivierten Messerattacke in Stuttgart. Nach einem Unfall im Engelbergtunnel ist die A81 in Richtung Stuttgart wieder frei. Und das Wetter, häufig Sonne, am Nachmittag wieder sehr warm, maximal 29 bis 31 Grad. Nach einer Messerattacke auf einen Mann in Stuttgart-Nord hat die Staatsanwaltschaft jetzt Anklage gegen zwei Männer erhoben. Sie sollen den 44-Jährigen Ende April aus einem rechtsextremen Motiv heraus angegriffen und schwer verletzt haben. Mehr dazu von Stefanie Reinhardt.
3: Die Staatsanwaltschaft hat Anklage wegen versuchten Mordes erhoben. Den Ermittlungen zufolge sollen die 19 und 22 Jahre alten Männer gemeinsam den Plan gefasst haben, Menschen anzugreifen, die sie der linken Szene zuordneten, so die Staatsanwaltschaft. Ende April sollen die beiden dann den damals 44 Jahre alten Mann als vermeintliches Mitglied der Antifa überfallen haben. Dabei schlugen sie ihrem Opfer mit einem Schraubschlüssel auf den Kopf und stachen ihm mit einem Messer in den Brustkorb. Der Mann wurde lebensgefährlich verletzt und musste notoperiert werden. Laut Staatsanwaltschaft wollten sie damit Anerkennung in der rechtsextremen Szene bekommen.
2: Die A81 beim Engelbergtunnel im Kreis Böblingen ist nach einem Unfall am frühen Morgen wieder frei. Die Autobahn war zwischen Stuttgart-Feuerbach und Dreieck-Leonberg heute Morgen knapp 4 Stunden gesperrt. Es bildete sich ein kilometerlanger Stau. Grund war ein Unfall mit 3 Fahrzeugen in der Tunnelröhre. Dabei hatte sich ein PKW überschlagen, eine Person wurde verletzt. 9000 Kilometer, 16 Länder auf dem Dreirad. Der ehemalige Chefarzt der Kinderonkologie am Klinikum Stuttgart ist von seiner 5-monatigen Spendenreise durch Europa zurückgekehrt. Dabei hat er fast 4000 Euro für krebskranke Kinder gesammelt. Nach seiner Rückkehr sagte Stefan Bielek dem SWR:
4: Jede Spende hilft krebskranken Kindern besser durch die harte Zeit der Therapie zu kommen. Also die Behandlung wird ja von der Krankenkasse größtenteils getragen. Aber alles, was darum geht, dass man sich um die Kinder kümmert, dass es Unterstützungsangebote gibt, das wird alles durch Spenden bezahlt. Und dazu wollte ich einen Beitrag leisten.
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2: Aktuell in Leonberg schon 23 Grad, in Backnang hat es auch schon 21 Grad und in Göppingen zeigt das Thermometer 20 Grad. Heute scheint wieder viel die Sonne, ab und zu ziehen mal lockere Wolken vorbei. Es wird wieder ungewöhnlich warm für Ende September. Maximal 29 Grad im Welzheimer Wald und bis zu 31 Grad an der Enz.
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0: A3, Frankfurt Richtung Köln, zwischen Limburg Süd und Dietz, ein defekter LKW. Hier ist nur die linke Spur frei. 4 Kilometer Stau, geht eine Viertelstunde länger. A6, Mannheim-Heilbronn, zwischen Wiesloch-Rauenberg und Sinsheim, eine Unfallaufnahme, rechte Spur gesperrt. 4 Kilometer Stau, 20 Minuten plus. A61, Koblenz-Mönchengladbach, zwischen Wehr und Dreieck-Bad Neuenahr, eine Baustelle, 13 Kilometer, streckenweise stockender Verkehr, Verzögerung von 1/2 Stunde. A61, Koblenz-Ludwigshafen, zwischen Worms-Mürsch Stadt und Worms. Baustelle 4 Kilometer Stau, Viertelstunde plus. Dann die A8 Karlsruhe-Stuttgart zwischen Pforzheim-West und Pforzheim-Nord. Ein defekter LKW. Sie werden weiterhin über den Standstreifen geleitet. Noch 3 Kilometer Stau und eine Viertelstunde geht's in jedem Fall länger. B10 Ulm Richtung Stuttgart zwischen Göppingen-Zentrum-West und Göppingen-Frauendau. Da ein Unfall. Die linke Spur gesperrt. 2 Kilometer Stau, 20 Minuten plus. B31 Friedrichshafen Richtung Stockach zwischen Immenstadt und Hagenau, 4 Kilometer Stau, Viertelstunde auch plus. Dann nochmal die B31 Freiburg-Donau-Esching, die ist zwischen Friedenweiler und Friedenweiler-Röthenbach in beiden Richtungen wegen eines Brandes gesperrt. Die Feuerwehr braucht Platz da. Und dann gucken wir noch auf die B464 Reutling-Böbling, die ist zwischen Orschelhagen und Reutling-Neckartal-Viadukt wegen eines Unfalls immer noch in beiden Richtungen gesperrt. Das geht im Grunde genommen schon den ganzen Vormittag so. Und wenn Sie sich auskennen, dann sollten Sie dieses Gebiet natürlich meiden. 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
0: Toll, dass Sie mit dabei sind heute an diesem Montag. Wir starten mit Schwung in die neue Woche. Wetter spielt mit, ne? Sie sind fit, ich bin fit, kann ja nichts mehr schiefgehen. Cloud gibt's dazu. Substitute.
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0: Und wieder fliegt Fuchur, der Drache aus der unendlichen Geschichte, vor meinem inneren Auge. SWR 4 ist hier. Leute, wo bitte ist denn bitte die Zeit wieder hingeplumpst, ne? Wir starten am Donnerstag schon in den Oktober, das ist doch der Hammer. Ja, und was gehört dazu? Logisch, Reifenwechsel am Auto. Heißt ja auch immer O bis O, Oktober bis Ostern. Aber ganz ehrlich jetzt, ist das nicht total gaga? Bei diesem Wetter im Moment? Raphael Roth aus der SWR Verkehrsredaktion. Gilt diese Regel O bis O auch in diesem äußerst warmen Jahr?
1: Also als grobe Orientierung ist von O bis O natürlich ein super Merksatz. Aber man sollte vor allem das Wetter im Blick behalten. Der Oktober, der startet ja recht mild. Zu früh zu wechseln macht keinen Sinn und kann sogar gefährlich werden. Bei warmen Temperaturen leidet der Grip und die Winterreifen fahren sich extrem schnell ab. Mein Tipp? Einfach die Wettervorhersage beobachten. Spätestens wenn dauerhaft kühlere Temperaturen und morgens auch Frost in Sicht sind, dann sollten die Winterreifen drauf.
0: Okay, kriegen wir hin. Die letzten Jahre habe ich aber wirklich eher so dieses Gefühl, Allwetterreifen reichen irgendwie auch. Wir sparen natürlich da noch ordentlich Geld.
1: Für viele ja. Gute Allwetterreifen sind so gebaut, dass sie von minus 10 bis plus 30 Grad gut funktionieren. Die haben natürlich auch bei besonders hohen und besonders niedrigen Temperaturen ihre Schwächen, sind aber ein ganz guter Kompromiss für Sommer und Winter.
0: Okay, Donnerstag starten wir rein in den Oktober. Jetzt schon Winterreifen. Das machen Sie also am besten vom Wetter abhängig. Ihr Wohnort spielt natürlich auch eine Rolle. Im Hochschwarzwald oder Hunsrück lieber mal ein bisschen früher wechseln. Rhein-Main-Gebiet und Bodensee. Da reichen dann vielleicht ja auch die Allwetterpneus. swr4.de, da klicken Sie sich mal rein, finden Sie alle Tipps nochmal zusammengefasst.

0: ist eine wunderbare Song, Le Champs-Élysées. Das ist SWR 4. Erinnert mich an diesen unbeschwerten Spaziergang über die Champs-Élysées in Paris diesen Sommer.
1: Ja, das macht schon Spaß.
0: Ist allerdings auch relativ schnell sehr beschwert geworden, nämlich beim Blick in die Schaufenster auf die Preise. SWR 4 ist hier.

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10: Um 12 Uhr mit Andrea Schindler. Guten Tag. Das Bundesverfassungsgericht in Karlsruhe feiert gerade 75. Geburtstag. Die Inflationsrate ist voraussichtlich hoch wie seit fast 3 Jahren nicht mehr. Das Wetter sonnig und warm bis 31 Grad. In der Karlsruher Stadthalle wird das Bundesverfassungsgericht gerade mit einem Festakt gewürdigt. Genau heute, vor 75 Jahren, hat es seine Arbeit aufgenommen. Vizepräsidentin Kaufold erinnerte in ihrer Rede daran, dass in den Anfangsjahren viele mit dem Gericht gefremdelt hätten und die Bundesregierung damals den ersten Gerichtsbeschluss sogar nicht anerkennen wollte.
11: In einer daraufhin angesetzten, ziemlich wilden Bundestagsdebatte ließ sich der Justizminister sogar zu der Aussage hinreißen, es sei seine Pflicht, und ich zitiere, die Rechtsprechung des Bundesverfassungsgerichts sorgfältig zu überwachen, das heißt zu beobachten und die Folgerungen daraus zu ziehen. Heute versteht sich das Gegenteil von selbst. Das Gericht überwacht diejenigen, die Macht haben, und es sorgt dafür, dass die Grenzen eingehalten werden, die unsere Verfassung dieser Macht setzt.
10: Heute prüft das Gericht also unter anderem die Einhaltung der Grundrechte in Deutschland, wie zum Beispiel der Meinungsfreiheit, die als hohes Gut der Demokratie angesehen wird. Elena Radatz aus der ARD-Rechtsredaktion berichtet.
12: Das Bundesverfassungsgericht hat immer wieder entschieden, dass man eigentlich sehr vieles sagen darf und wir anderen das eben auch hinnehmen müssen. Auch das ist Teil unserer Grundrechte. Eine Aufgabe in Karlsruhe: abwägen. Wo wird das Grundrecht der einen eingeschränkt, um das Grundrecht der anderen zu schützen? Keine leichte Aufgabe für 16 Richterinnen und Richter. Aktuell übrigens 8 Frauen und 8 Männer.
10: Die Bauarbeiten an der bundesweiten Stromtrasse Südlink sind im Raum Heilbronn in Stocken geraten. Laut Betreiber Transnet BW gibt es unerwartete geologische Probleme im Salzbergwerk in Bad Friedrichshall. Mit dem Bergwerksverantwortlichen arbeite man an einer alternativen Lösung. Südlink soll auf rund 700 Kilometern Strom zwischen dem windreichen Norden nach Baden-Württemberg und Bayern transportieren. Jetzt Wichtiges aus Deutschland und der Welt. Ökonomen sehen die Verbraucherpreise in Deutschland im September auf dem höchsten Stand seit fast 3 Jahren. Bedingt durch die Rekordpreise für Benzin und Diesel. Das berichtet die Nachrichtenagentur Reuters. Demnach könnte die Inflationsrate auf durchschnittlich 3,2% im Vergleich zum September vor einem Jahr steigen. Im August lag die Teuerung noch bei 2,9%. Zum Abschluss seiner mehrtägigen Frankreich-Reise hält Papst Leo heute in Metz eine Rede zum Thema Europa. Die lothringische Stadt Metz steht für die deutsch-französische Aussöhnung. Es ist die Heimatstadt von Robert Schumann, der als einer der Gründungsväter des vereinten Europas nach dem Zweiten Weltkrieg gilt. Für ihn läuft im Vatikan ein Verfahren zur Seligsprechung. Am Abend feiert der Papst noch eine Messe in Metz, bevor er dann nach Rom zurückkehrt. Der spanische Filmregisseur Pedro Almodóvar hat in Madrid ein Protestcamp gegen Wohnungsnot besucht und die Politik zum Handeln aufgefordert. Es sei unerträglich für die spanische Gesellschaft, dieses Problem noch einen weiteren Tag zu haben, sagte er dem Sender RVTE. Auslöser der Proteste ist die Zwangsräumung einer 87-jährigen Frau aus ihrer Wohnung in Madrid, in der sie 70 Jahre lang gelebt hatte. Am Samstag demonstrierten deswegen zehntausende Menschen dort gegen Wohnungsnot und zu hohe Mieten. Die erste Niederlage für die deutsche Fußballnationalmannschaft unter Bundestrainer Jürgen Klopp haben am Abend im Schnitt fast 11 Millionen Menschen in der ARD gesehen. Das war ein Marktanteil von fast 46%. Die DFB-Elf hat in Augsburg 0:1 gegen Griechenland verloren. Am Donnerstag ist das nächste Länderspiel und dann gegen Serbien. 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
1: A3, Würzburg-Frankfurt, zwischen Offenbacher Kreuz und Frankfurt Süd, ein Unfall, die mittlere Spur blockiert, 2 Kilometer Stau. A3, Frankfurt-Köln, zwischen Limburg Süd und Dietz, ein defekter LKW, es ist nur die linke Spur frei, 4 Kilometer Stau, geht eine halbe Stunde länger. A5, Karlsruhe-Frankfurt, zwischen Kronau und Waldorf-Wiesloch, eine Baustelle, 5 Kilometer stockend, Viertelstunde plus. A6, Mannheim Richtung Heilbronn, zwischen Wiesloch-Rauenberg und Sinsheim, eine Unfallaufnahme, hier ist die rechte Spur gesperrt, 4 Kilometer Stau und geht eine Viertelstunde länger. A61 Koblenz-Mönchengladbach zwischen Niederzissen und Dreieck-Sinzig, ein brennendes Auto, 2 Kilometer Stau, Viertelstunde plus. A61 Koblenz Richtung Ludwigshafen zwischen Worms-Mörstadt und Worms, eine Baustelle, 3 Kilometer Stau, Viertelstunde extra. A8 Karlsruhe-Stuttgart zwischen Pforzheim-West und Pforzheim-Nord, ein defekter LKW. Sie werden über den Standstreifen geleitet, 4 Kilometer Stau und geht eine Viertelstunde länger. Dann die B31 Friedrichshafen Richtung Stockach zwischen Immenstadt und Hagenau, 3 Kilometer Stau, Viertelstunde plus. Die B31 Freiburg-Donau-Esching ist zwischen Friedenweiler und Friedenweiler-Röthenbach in beiden Richtungen wegen Bergungsarbeiten gesperrt. Die B464 Reutlingen-Böblingen ist zwischen Orschelhagen und Reutlingen-Neckartal-Viadukt nach einem Unfall in beiden Richtungen gesperrt. Wenn Sie sich auskennen, Gebiet weiterhin meiden. 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
1: Sonne, Wolken, so sieht das heute aus. Bei 18 Grad im Moment in Schwäbisch Gmünd, Waldshutingen, Worms und Brüm jeweils um die 21 Grad. Stefan Bender.
13: Aus Südeuropa strömt sehr warme Luft zu uns und es bleibt sommerlich. Selbst rund um die Teck werden 27 Grad erreicht und im Neckartal und an der Rems sind 30 Grad drin. Dazu gibt es ein Gemisch aus Sonnenschein und Wolken und Regen fällt nicht. Morgen ändert sich an der Wetterlage nicht allzu viel. Die Luft wird sogar noch ein bisschen wärmer und das Ganze bleibt trocken. Frühestens am Donnerstag früh und am Donnerstag tagsüber tauchen dicke Wolken auf und die bringen zumindest zeitweise auch mal Regen.
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1: Na, bei dem Wetterchen bei uns hier im Südwesten, da würde ich mal sagen, Mittagspause draußen genießen, im Freien. Oh, nochmal mitnehmen, bevor wir dann irgendwann auf herbstlichen Regen umschalten müssen. Brotherhood of Man, Save Your Kisses for Me gibt's jetzt dazu.
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0: SWR 4 ist hier und wir gucken auf die Straßen. Der Verkehrsservice aktuell. Vorsicht auf der B14 Backnang Richtung Stuttgart. Zwischen Teiler B14, B29 und dem Abzweig nach Waiblingen hier jetzt im Augenblick eine ungesicherte Unfallstelle. Fahren Sie hier vorsichtig und kommen Sie sicher an Ihr Ziel.
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0: Jedes Jahr erbeuten die Telefonbetrüger mit ihren miesen Tricks Millionenbeträge allein bei uns im Südwesten. Auch wenn viele glauben, nein, mich kann das ja gar nicht treffen. Fast täglich kommen neue Opfer mit dazu. Denn die Telefonbetrüger wissen genau, wie sie ihre Opfer unter Druck setzen und wie es gelingt, Bargeld oder Schmuck zu erbeuten. Das Landeskriminalamt Stuttgart hat so einen echten Schockanruf mal nachgestellt, um die Menschen vor den Tricks der Telefonbetrüger zu warnen. Wir hören uns das mal an. So läuft das offenbar häufig ab.
2: Hilfe?
3: Mama, was soll ich machen? Was passiert? Mama, ein Autounfall. Mama, die Frau. Mama.
2: Was?
3: Sie ist tot. Mama, die Frau, sie ist tot.
4: Guten Morgen. Kriminalhauptkommissar Wagner hier. Mit wem spreche ich?
2: Höfer.
4: Frau Höfer, ich bräuchte einmal Ihren vollständigen Namen und Ihr Geburtsdatum zum Datenabgleich.
2: Wen Datenabgleich?
4: Wir müssen überprüfen, mit wem wir sprechen, bevor wir Ihnen sagen, was passiert ist. Ihre Tochter Maria war in einen Autounfall mit Todesfolge verwickelt.
2: Oh Gott.
4: Sie hat eine rote Ampel missachtet und dabei ist eine junge Frau ums Leben gekommen.
2: Oh Gott.
4: Ich habe schon mit dem Staatsanwalt gesprochen. Maria kann auf Kaution entlassen werden.
2: Gut.
4: Ja, aber diese Kaution, die muss heute noch hinterlegt werden.
2: Und wie hoch?
4: 100.000 Euro.
2: 100.000 Euro? Aber jetzt, so viel hab ich nicht. Hier.
4: Wie viel haben Sie denn zu Hause?
2: Ja, Bargeld, vielleicht so 10.000 Euro. Aber ich könnte von der Bank Geld abheben, könnte ich.
4: Wir könnten Ihnen auch ein Taxi rufen.
2: Ja, das wäre gut, danke.
0: Tja, und schon sind die Telefonbetrüger mit ihrem Schockanruf erneut erfolgreich gewesen. Wir gucken mal kurz zwischendurch auf die Straßen. Vorsicht auf der B29 Ahlen-Stuttgart zwischen Remshalden-Geradstetten und Weinstadt-Beutelsbach. Da werfen Personen Gegenstände auf die Fahrbahn. Da besondere Vorsicht. 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

0: Energie pur von The Sweet. 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
2: Mit Maxim Flößer, guten Tag. Die Generalstaatsanwaltschaft erhebt Anklage wegen versuchten Mordes nach einer politisch rechts motivierten Messerattacke in Stuttgart. In den Esslinger Weinbergen ist eine Wengerter Hütte abgebrannt und das Wetter häufig Sonne, am Nachmittag sehr warm, maximal 31 Grad. Nach einer Messerattacke auf einen Mann in Stuttgart-Nord hat die Generalstaatsanwaltschaft jetzt Anklage gegen zwei Männer erhoben. Sie sollen einen 44-Jährigen Ende April aus einem rechtsextremen Motiv heraus angegriffen und lebensgefährlich verletzt haben. Mehr dazu von Stefanie Reinhardt.
3: Die Staatsanwaltschaft hat Anklage wegen versuchten Mordes erhoben. Den Ermittlungen zufolge sollen die 19 und 22 Jahre alten Männer gemeinsam den Plan gefasst haben, Menschen anzugreifen, die sie der linken Szene zuordneten, so die Staatsanwaltschaft. Ende April sollen die beiden dann den damals 44 Jahre alten Mann als vermeintliches Mitglied der Antifa überfallen haben. Dabei schlugen sie ihrem Opfer mit einem Schraubschlüssel auf den Kopf und stachen ihm mit einem Messer in den Brustkorb. Der Mann wurde lebensgefährlich verletzt und musste notoperiert werden. Laut Staatsanwaltschaft wollten sie damit Anerkennung in der rechtsextremen Szene bekommen.
2: Bei einem Brand ist am Wochenende in den Weinbergen in Esslingen eine Wengerter Hütte abgebrannt. Wie die Polizei mitteilte, ist die Hütte am frühen Samstagmorgen komplett zerstört worden. Die Brandursache ist laut Polizei noch unklar. Für die Winzer ist das ein großer Verlust, sagt Weinbauer Maximilian Kusterer.
4: Ja, jetzt ist von der Hütte nicht mehr viel da. Also hat ein tolles Panoramafenster, wo man quasi auch die Stadt gesehen hat. Die Hütte ist quasi komplett bis auf die Grundmauer abgebrannt. Und das tut schon weh, wenn man da so seine Kindheit verbracht hat und aufgewachsen ist und die Hütte irgendwie immer Teil des Weinbergs war. Da ja das Thema Terrassenweinbau momentan immer weniger Zulauf findet, dann ist es natürlich irgendwie noch weniger attraktiv, in den Terrassen zu arbeiten.
2: Auf dem Stuttgarter Volksfest gibt es traditionell regionale Produkte zum Essen und Trinken. Wer von günstigeren Preisen profitieren möchte, der muss unter der Woche mittags auf den Vasen kommen, so der Sprecher der Festwirte Marcel Benz.
5: Also Mittagstisch haben wir viele spontane Besucher. Also da brauchen wir auch gar nicht reservieren. Da dürfen die Gäste gern so kommen. Wir haben teilweise Live-Blasmusik in den Zelten. Der Mittagstisch variiert auch von Zelt zu Zelt. Was Gutes essen, und auch in vielen Zelten gibt es nicht nur die Maß, sondern auch ein kleineres Bier. Also da haben wir tolle Angebote.
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2: Aktuell 23 Grad in Böblingen, 20 Grad in Winnenden und in Göppingen zeigt das Thermometer 19 Grad. Heute scheint wieder viel die Sonne, ab und zu ziehen mal lockere Wolken vorüber und es wird wieder ungewöhnlich warm, bis zu 31 Grad an der Enz.
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0: Weiterhin Vorsicht auf der B29 Ahlen-Stuttgart zwischen Remshalden, Geradstetten und Weinstadt-Beutelsbach. Hier werfen Personen Gegenstände auf die Fahrbahn. A3 Würzburg-Frankfurt zwischen Obertshausen und Frankfurt-Süd. Ein Unfall, hier ist die mittlere Spur blockiert. 3 Kilometer Stau und es geht etwa 20 Minuten länger. A3 Frankfurt-Köln zwischen Limburg-Süd und Dietz. Ein defekter LKW, die linke Spur frei. 5 Kilometer Stau, dreiviertel Stunde plus. A5 Karlsruhe Richtung Frankfurt zwischen Kronau und Waldorf-Wieslauch. Eine Baustelle, 5 Kilometer stockender Verkehr, Viertelstunde extra. Dann die A6 Mannheim Richtung Heilbronn zwischen Wiesloch-Rauenberg und Sinsheim. Eine Unfallaufnahme, rechte Spur gesperrt, 4 Kilometer Stau, geht hier eine Viertelstunde länger. A61 Ludwigshafen Richtung Koblenz zwischen Gundersheim und Kreuz Alzey. Eine Baustelle auf der rechten Spur, 5 Kilometer Stau, 20 Minuten plus. A61 Mönchengladbach Richtung Koblenz zwischen Dreieck-Sinzig und Niederzissen. Ein brennendes Auto, 3 Kilometer Stau, Viertelstunde extra. Dann die A61 Koblenz-Ludwigshafen zwischen Worms-Mörstadt und Worms. Eine Baustelle, 3 Kilometer Stau und Viertelstunde plus. A8 Karlsruhe-Stuttgart zwischen Karlsbad und Pforzheim-Nord. Ein defekter LKW. Sie werden weiterhin über den Standstreifen geleitet. 5 Kilometer Stau mittlerweile. Es ist wieder ein bisschen mehr geworden und Sie brauchen hier eine halbe Stunde länger. Die B31 Freiburg-Donau-Esching ist zwischen Friedensweiler und Friedenweiler-Röthenbach in beiden Richtungen wegen Bergungsarbeiten gesperrt. 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
0: Zack, raus an die Luft. Ja, genießen Sie das schöne Wetter bei uns im Südwesten heute Mittag mit Neil Young und Heart of Gold.
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0: spricht und singt es aus, was wir alle denken. What a wonderful world. Louis Armstrong, hier ist SWR 4 und bei mir ist ein Mann, der sich mit dieser wunderbaren Wetterwelt gut auskennt. Wetterexperte Stefan Bender, grüß dich.
1: Hi, hallo, grüß dich Stefan.
0: So, und das bei bestem Wetter gleich zu Wochenbeginn. Und das im Herbst, ne? Das ist unglaublich.
1: Du, das Wort Herbst brauchen wir gar nicht in den Mund nehmen. Wir brauchen auch nicht Altweibersommer oder Spätsommer sagen, das ist Hochsommer da draußen. Ja, guck mal, also das Kälteste, was ich jetzt im Moment finden kann, also kalt, Kälteste in Anführungszeichen, in Pottum zum Beispiel, jetzt im Westerwald 20 Grad, Schönbrunn im Odenwald 24 Grad, das sind so die gemäßigten aktuellen Temperaturen. Stuttgart ist schon mit 26 dabei, Speyer mit 27 und ich bin noch nicht durch. Offenburg 28 und das geht tatsächlich am Oberrhein rund um den Kaiserstuhl und auch in der Ortenau bis 31 Grad drauf.
0: Heißt also, bei diesen Aussichten kann ich meiner Mutter nachher sagen, wenn ich es anrufe, setz dich ruhig raus auf die Terrasse, trinken, shoppen heute Abend, es bleibt warm.
1: Das geht auf jeden Fall, ja. Und das ist nämlich auch die Sache, die Nächte werden auch immer milder im Moment, denn wir haben so eine subtropische Luftströmung, die Luft kommt aus Nordafrika übers Mittelmeer bis zu uns und deswegen haben wir auch relativ milde Nachttemperaturen. Also da gibt's morgen früh auch noch hier und da die 17 Grad, nur in Oberschwaben und in Allgäu wird's einstellig mit 7 Grad, aber 17 Grad Frühtemperaturen morgen dann an einem 29. September, das ist schon ein Ding.
0: Das ist wirklich ein Ding. Ich habe vorhin hier so im Tischkalender geguckt. Oh krass, ey, Donnerstag ist ja schon Oktober. Also wenn du jetzt mal über den Dienstag hinausblickst, bleibt es dann so in der Art oder...
1: In der Art zwei Tage noch oder zweieinhalb Tage. Morgen also auch über um die 30 Grad, die Spitzenwerte in den Tälern. Ähnliches Wetter wie heute. Und dann kommt der Mittwoch daher, der wird im Tagesverlauf wolkiger und bringt abends dann in der Eifel erste Regentropfen. Und dann kippt es, zumindest mal für einen Tag am Donnerstag, kommt so was Ähnliches rein wie Regen.
0: Okay, das klingt aber alles noch nicht so, als dass wir damit matschigen Laubmassen rechnen müssen, die plötzlich auf der Straße
1: kleben. Nein, also der Regen ist ja unbedingt notwendig und dringend willkommen.
0: So sieht's aus. Wir begrüßen den Regen schon mal vorsorglich, aber erst genießen wir jetzt noch das super schöne Wetter und verkneifen uns Ausdrücke wie Herbst und Co. SWR 4 ist hier. Kincaid, Dreams are ten a penny.

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13: Um 13 Uhr mit Andrea Schindler. Guten Tag. CDU-Politiker Spahn verzichtet auf seinen Sitz im Haushaltsausschuss. Bundespräsident Steinmeier würdigt das Bundesverfassungsgericht als Garant für Freiheit und Demokratie. Das Wetter meist sonnig und warm, bis 31 Grad. Ex-Unionsfraktionschef Spahn zieht sich aus dem Haushaltsausschuss des Bundestags zurück. Das hat Spahns Büro bestätigt. Ein normales Arbeiten sei für ihn aktuell nicht möglich, zitiert der Spiegel den CDU-Politiker. Spahn war zuletzt in die Kritik geraten, weil er bei einer Ausschusssitzung fehlte und ein Bild ihn zu der Zeit im Urlaub zeigte. Zum 75-jährigen Bestehen des Bundesverfassungsgerichtes hat Bundespräsident Steinmeier die Arbeit der 16 Richterinnen und Richter gewürdigt. Vor etwa 1000 Gästen in der Karlsruher Stadthalle hat er nochmal die Bedeutung des Grundgesetzes hervorgehoben, über dessen Einhaltung das Gericht wacht.
14: Viele Menschen in unserem Land sorgen sich um unsere Demokratie und unseren Rechtsstaat, sind beunruhigt über das Erstarken von Kräften an den politischen Rändern, die beides, die Demokratie und den Rechtsstaat, als das System diskreditieren und in Frage stellen. Diese Sorgen sind verständlich, aber gerade deshalb sage ich hier gleich zu Anfang, das Grundgesetz gilt, es gilt für alle und in allen deutschen Ländern.
13: Papst Leo XIV. Hat bei einer Grundsatzrede in Frankreich einen rauen allgemeinen Umgangston beklagt. Er sagte in Metz, die zwischenmenschlichen Beziehungen und die Beziehungen zwischen den Staaten würden immer barbarischer. Das gegebene Wort werde missachtet. Stattdessen rühme man sich mit Lügen und Täuschungen. Konkrete Namen nannte Leo dazu nicht. Zum Abschluss seiner Frankreich-Reise hält er heute am Abend noch eine Messe in Metz. Jetzt wichtige Themen aus Baden-Württemberg. Beamte im Land sollen mehr Geld bekommen. Das Landeskabinett will morgen eine entsprechende Besoldungserhöhung auf den Weg bringen. Insgesamt steigen die Bezüge in 3 Schritten um 5,8%. Aus der Redaktion Landespolitik berichtet Katharina Fuß.
15: Die erste Erhöhung für die Beamtinnen und Beamten in Baden-Württemberg gilt rückwirkend zum April dieses Jahres. Die letzte gibt es Anfang 2028. Die Regelung gilt auch für Richter und Pensionäre. Damit wird der Tarifabschluss im öffentlichen Dienst für Beamte übernommen. Da das meist der Fall ist, hat die Landesregierung laut Finanzministerium Rücklagen dafür im Haushalt gebildet. In der obersten Besoldungsstufe, die hat der Rektor eines Gymnasiums, bedeutet die Erhöhung je nach Erfahrungsstufe eine Besoldung zwischen rund 7.400 und 9.300 Euro im Monat.
13: Beim Windkraftentwickler Sovitec aus Sonnenbühl im Kreis Reutlingen läuft das Insolvenzverfahren. Laut Insolvenzverwalter hat das Unternehmen etwa 60 Millionen Euro Schulden angehäuft. Vor allem in Lateinamerika konnten geplante Windparks nicht an Investoren verkauft werden, unter anderem wegen der starken Konkurrenz aus China. 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
17: Gemischte Signale sorgen zum Wochenauftakt für Unsicherheit am Aktienmarkt. Einerseits deuteten mehrere Prognosen zuletzt eine Erholung der deutschen Wirtschaft an. Andererseits stieg der Ölpreis wieder an. Der Preis für ein Fass der Nordseesorte Brent legt um 3% zu. Auch auf dem Arbeitsmarkt scheint die Lage durchwachsen. Das zeigt das neue IFO-Beschäftigungsbarometer. Nach diesen teils widersprüchlichen Vorgaben ist das Börsenbarometer am Morgen mit leichten Gewinnen in den Handel gestartet, büßt dieses Plus inzwischen aber wieder ein. Am Mittag steht der deutsche Leitindex wieder fast auf dem Stand von Freitag bei 25.412 Punkten. Die Gewinner: Siemens Healthineers plus 3,6%, Fresenius plus 2,0%. Die Verlierer: BASF minus 1,4% und Brenntag minus 0,7%. Ein Euro kostet aktuell 1,14 $.
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17: A3 Würzburg-Frankfurt zwischen Obertshausen und Frankfurt-Süd. Die Fahrbahn ist jetzt geräumt, aber noch 6 Kilometer stockender Verkehr. A3 Frankfurt-Köln zwischen Limburg-Süd und Dietz. Ein defekter LKW, nur die linke Spur frei. 5 Kilometer Stau, eine Dreiviertelstunde geht's länger. A5 Karlsruhe-Frankfurt zwischen Kronau und Waldorf-Wiesloch. Eine Baustelle, 7 Kilometer stockender Verkehr plus eine Viertelstunde. A61 Ludwigshafen Richtung Koblenz zwischen Gundersheim und Kreuz-Alzey. Eine Baustelle auf der rechten Spur, 6 Kilometer Stau, geht eine halbe Stunde länger. A61 Mönchengladbach Richtung Koblenz zwischen Dreieck-Sinzig und Niederzissen. Ein brennendes Auto, 4 Kilometer Stau, Verzögerung von etwa einer halben Stunde. A61 Koblenz-Ludwigshafen zwischen Laudert und Rheinböllen. Brückenarbeiten, hier ist die rechte Spur gesperrt. 3 Kilometer Stau, Viertelstunde geht's länger. 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
17: Das ist sonnig mit ein paar leichten Wolken, um die 22 Grad in Singen, Kusel und Main jeweils 23 Grad und Lörrach meldet 25 Grad. Stefan Bender.
18: Aus Südeuropa strömt sehr warme Luft zu uns und es bleibt sommerlich. Selbst rund um die Teck werden 27 Grad erreicht und im Neckartal und an der Rems sind 30 Grad drin. Dazu gibt es ein Gemisch aus Sonnenschein und Wolken und Regen fällt nicht. Morgen ändert sich an der Wetterlage nicht allzu viel. Die Luft wird sogar noch ein bisschen wärmer und das Ganze bleibt trocken. Frühestens am Donnerstag früh und am Donnerstag tagsüber tauchen dicke Wolken auf und die bringen zumindest zeitweise auch mal Regen.
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17: Hallo zusammen, einen schönen Mittag hier bei SWR 4 und Status Quo jetzt mit dazu. Margarita Time, oh ja.
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0: großartige Hit von den Dire Straits. Sultans of Swing, SWR 4 ist hier. Praktisch sind sie ja schon, um ganz schnell von A nach B zu kommen. Oder vielleicht auch gefährlich. Also ich mache ganz gerne mal so eine kleine Spritztour mit dem E-Scooter durch die Stadt. Das macht schon richtig Spaß. Die Teile sind ja sehr beliebt, aber die Unfälle damit, die nehmen tatsächlich rasant zu. Das hat das Statistische Landesamt ja gerade erst berichtet. Das Thema wird also ernst genommen. Letzte Woche hat die Polizei europaweit E-Scooter-Fahrer kontrolliert. Völlig zu Recht, finde ich. Ja. Manche rasen, oder wenn ich das dann so sehe, die stehen da zu zweit, zu dritt auf so einem Ding. Wie stehen die Mainzerinnen und Mainzer zum Thema E-Scooter?
1: Ich finde, es ist okay, wenn man damit den Nahverkehr ergänzt.
2: Ich glaube, insbesondere Jugendliche finden es ganz toll, so ein Fortbewegungsmittel zu haben. Wenn es allerdings Spaziergängerinnen und Spaziergänger behindert, dann finde ich es eher schwer weg.
3: Ich finde, man sollte nicht betrunken fahren. Alkoholisiert ist es, glaube ich, einfach wahnsinnig gefährlich. Ich finde es so schon manchmal nicht so ganz sicher, das Gefühl da drauf, weil der Kippwinkel ganz anders ist als beim Rad. Und ich glaube, viele fahren einfach drauf los, ohne sich da Gedanken drüber zu machen.
4: Ich finde die relativ gefährlich. Immer zwei drauf, gegen die Fahrtrichtung, das nervt mich.
2: Und oft auch ohne Helm. Also ich glaube, dass tatsächlich da auch eine Helmpflicht irgendwie ganz sinnvoll sein könnte.
5: Fahrradfahren tue ich auch noch mit dem Helm, aber bei dem Roller lässt man es komischerweise irgendwie weg.
0: Ja, stimmt. Eine Helmpflicht gibt es da nicht, aber die würde die ganzen Probleme mit den E-Scooter-Fahrern wahrscheinlich auch nicht alleine lösen. Gleich 14:45 sprechen wir rund um dieses Thema mit den E-Scootern mit einem Experten vom ADAC. Und das genau hier in SWR 4. Schön, dass Sie mit dabei sind. Und ein kurzer Blick noch auf die Straßen. Vorsicht auf der A5 Karlsruhe-Frankfurt zwischen Kronau und Kreuz-Waldorf. Ein defektes Fahrzeug auf der

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2: Mit Maxim Flößer. Guten Tag. Die Generalstaatsanwaltschaft erhebt Anklage wegen versuchten Mordes nach einer politisch rechts motivierten Messerattacke in Stuttgart. In den Esslinger Weinbergen ist eine Wengerter Hütte abgebrannt und das Wetter häufig Sonne, am Nachmittag sehr warm, maximal 31 Grad. Nach einer Messerattacke auf einen Mann in Stuttgart-Nord hat die Generalstaatsanwaltschaft jetzt Anklage gegen zwei Männer erhoben. Sie sollen einen 44-Jährigen Ende April aus einem rechtsextremen Motiv heraus angegriffen und lebensgefährlich verletzt haben. Mehr dazu von Stefanie Reinhardt.
3: Die Staatsanwaltschaft hat Anklage wegen versuchten Mordes erhoben. Den Ermittlungen zufolge sollen die 19 und 22 Jahre alten Männer gemeinsam den Plan gefasst haben, Menschen anzugreifen, die sie der linken Szene zuordneten, so die Staatsanwaltschaft. Ende April sollen die beiden dann den damals 44 Jahre alten Mann als vermeintliches Mitglied der Antifa überfallen haben. Dabei schlugen sie ihrem Opfer mit einem Schraubschlüssel auf den Kopf und stachen ihm mit einem Messer in den Brustkorb. Der Mann wurde lebensgefährlich verletzt und musste notoperiert werden. Laut Staatsanwaltschaft wollten sie damit Anerkennung in der rechtsextremen Szene bekommen.
2: Bei einem Brand ist am Wochenende in den Weinbergen in Esslingen eine Wengerter Hütte abgebrannt. Wie die Polizei mitteilte, ist die Hütte am frühen Samstagmorgen komplett zerstört worden. Die Brandursache ist laut Polizei noch unklar. Für die Winzer ist das ein großer Verlust, sagt Weinbauer Maximilian Kusterer.
4: Ja, jetzt ist von der Hütte nicht mehr viel da. Also hat ein tolles Panoramafenster, wo man quasi auf die Stadt gesehen hat. Die Hütte ist quasi komplett bis auf die Grundmauer abgebrannt. Und das tut schon weh, wenn man da so seine Kindheit verbracht hat und aufgewachsen ist. Und die Hütte irgendwie immer Teil des Weinbergs war. Da ja das Thema Terrassenweinbau momentan immer weniger Zulauf findet, dann ist es natürlich irgendwie noch weniger attraktiv, in den Terrassen zu arbeiten.
2: Auf dem Stuttgarter Volksfest gibt es traditionell regionale Produkte zu essen und zu trinken. Wer von günstigeren Preisen profitieren möchte, der muss unter der Woche mittags auf den Vasen kommen, so der Sprecher der Festwirte Marcel Benz.
5: Also Mittagstisch haben wir viele spontane Besucher. Also da brauchen wir auch gar nicht reservieren. Da dürfen die Gäste gern so kommen. Wir haben teilweise Live-Blasmusik in den Zelten. Der Mittagstisch variiert auch von Zelt zu Zelt. Was Gutes essen, und auch in vielen Zelten gibt es nicht nur die Maß, sondern auch ein kleineres Bier. Also da haben wir tolle Angebote.
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2: Und gutes Wetter gibt es noch dazu. Aktuell 27 Grad in Stuttgart, 25 Grad in Ditzingen, 24 Grad in Waiblingen und 23 Grad in Schorndorf. Heute scheint die Sonne, nur ab und zu ziehen ein paar Wolken vorüber und es wird sehr warm mit bis zu 31 Grad.
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0: Und da gucken wir direkt auf die B29 Stuttgart-Aalen zwischen Böbingen und Möglingen Süd. Da liegen Steine auf der Fahrbahn. A3 Frankfurt-Köln zwischen Limburg Süd und Dietz. Ein defekter LKW. Hier ist nur die linke Spur frei. 5 Kilometer Stau. Dreiviertelstunde geht's länger. A5 Karlsruhe-Frankfurt zwischen Kronau und Waldorf-Wiesloch. Eine Baustelle. 7 Kilometer stockender Verkehr. Viertelstunde plus. A61 Ludwigshafen Richtung Koblenz. Zwischen Gundersheim und Kreuz-Alz eine Baustelle auf der rechten Spur, 6 Kilometer Stau, geht eine halbe Stunde länger. A61 Mönchengladbach Richtung Koblenz zwischen Dreieck Sinzig und Niederzissen ein brennendes Auto, 4 Kilometer Stau, eine halbe Stunde extra. A61 Koblenz Richtung Ludwigshafen zwischen Laudert und Rheinböllen, Brückenarbeiten. Hier ist die rechte Spur gesperrt, 3 Kilometer Stau, Viertelstunde plus. Die B257 Kellberg-Ulmen ist zwischen Moosbruch und Us nach einem Unfall in beiden Richtung gesperrt. 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
0: Yves sagte, im Grunde genommen ist so ein E-Scooter eine gute Sache. Aber aus allem Guten kannst du auch was Schlechtes machen. Anja hat geschrieben, sehr nervig solche Dinger. Die meisten Fahrer halten sich nicht an die Verkehrsregeln. Ich würde mich freuen, wenn Miet-E-Scooter aus den Städten verschwinden. Ja, an den E-Scootern, da reiben sich die Geister. Ich fahre ganz gerne mal mit so einem Ding rum. Aber ja, ungefährlich ist es nicht. Was hält der ADAC-Experte davon? Gleich hier bei mir.
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0: SWR 4 ist hier. Jetzt stellen Sie sich mal bitte Folgendes vor. Sie kommen Montagmorgen am Bahnhof an. 2 Kilometer sind es noch bis ins Büro. Ja, da ist so ein E-Scooter dann nochmal ganz praktisch, ne? Aber diese Teile haben ja einen schlechten Ruf. Irgendwie auch verständlich. Die E-Scooter stehen gefühlt ja irgendwie überall im Weg rum und oft verhalten sich die Fahrer teilweise echt rücksichtslos. Christian Schmidt vom ADAC Mittelrhein weiß, wie wir damit aber gar nicht unangenehm auffallen, wenn wir mit so einem Ding unterwegs sind.
1: Ganz klar, ein E-Scooter muss angemeldet sein. Im Idealfall trägt man sogar noch einen Helm. Und der E-Scooter gehört nicht auf den Gehweg, sondern auf die Straße oder auf den Radweg. Man muss immer an die anderen denken. Fußgänger, Radfahrende, kleine Kinder, die auch irgendwo im Verkehrsraum vorhanden sind und die natürlich zu schützen sind. Regel muss ganz klar gelten, der Größere, der Stärkere muss auf den Kleineren, auf den Schwächeren aufpassen.
0: Ja, okay, ich meine, diese Dinger sind ja auch wirklich echt schnittig. Ich merke das selbst, wenn ich damit unterwegs bin, muss ja echt aufpassen. Die gehen ab wie Schmidts Katze. E-Scooterfahrer leben ja auch nicht ungefährlich, denn wegen dieser kleinen Räder können die ganzen Teile auch schneller kippen. Christian Schmidt hält vor allem unerfahrene Fahrer für echt gefährdet.
1: Vor Jahren waren die E-Scooter tatsächlich noch eher langsam unterwegs. Mittlerweile sind die ziemlich schnell auf 20 Stundenkilometer. Und E-Scooter fahren darf man ab 14. Mit 14 Jahren hat man in der Regel keinen Führerschein, einen Moped-Führerschein, einen Autoführerschein oder sonstiges. Und man bewegt sich im großen Straßenverkehr. Im großen Straßenverkehr herrschen Regeln. Man muss wissen, was da so passiert. Und das ist gerade so die Gefährdung, die man da diesbezüglich noch hat.
0: Verstehe. Aber auch ältere Fahrer, die zum ersten Mal mit dem E-Scooter unterwegs sind, haben das gerade mit diesen kleinen Rädern gar nicht so sehr auf dem Zettel. Deswegen sieht er da beim Kauf Regelungsbedarf.
1: Ich gehe zu einem Händler, kaufe mir so einen E-Scooter für 200 bis 300 oder aber auch mehr Euro. Ja, schließe eine Versicherung ab und los geht's im Straßenverkehr. Wahnsinnig niederschwellig, aber an dieser Stelle tatsächlich zu niederschwellig. Es wurde nicht darauf geprüft, kann die Person denn überhaupt am Straßenverkehr teilnehmen? Und somit ist natürlich dann da eine zusätzliche Gefährdung da.
0: Ja, okay, definitiv. Und dann kommt eben auch noch dieses Thema Helm dazu. Ne? Bisher gibt es in Deutschland keine Helmpflicht für diese E-Scooter. Also wenn Sie mit so einem Ding unterwegs sind, fahren Sie in jedem Fall bitte vorsichtig. Der SWR 4 Verkehrsservice, ganz aktuell, Vorsicht jetzt auf der A66 Wiesbaden-Frankfurt. Da ist kein E-Scooter unterwegs zwischen Frankfurt-Salzheim und Kelkheim, sondern in beiden Richtungen sind Hunde auf der Fahrbahn. Hier besondere Vorsicht.

Zu diesem Hit macht er mal sein Workout-Programm, bevor er hier ins Studio kommt. Mein Kollege Matthias Medner. Bei Carl Douglas und Kung Fu Fighting, da sehe ich ihn seinem Körper nochmal strecken und recken, damit er fit ist. Das ist SWR 4 am Montag. Und das ist super entspannt. Roxy Music.

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7: Um 14 Uhr mit Andrea Schindler. Guten Tag. CDU-Politiker Spahn gibt seinen Sitz im Haushaltsausschuss auf. Der Pharmakonzern BioNTech bestätigt das Aus für den Standort Tübingen. Das Wetter meist sonnig und warm, 25 bis 31 Grad. Der frühere Unionsfraktionschef Spahn zieht sich aus dem Haushaltsausschuss des Bundestags zurück. Spahn war in die Kritik geraten, weil er bei einer Ausschusssitzung fehlte und gleichzeitig Urlaubsbilder von ihm auftauchten. Aus Berlin berichtet ARD-Korrespondentin Lissi Kaufmann.
8: Spahn hat Parteikollegen im Haushaltsausschuss über seinen Rückzug informiert. In der Nachricht schreibt Spahn, alles rund um seine Person sei aktuell so politisiert, dass ein normales Arbeiten kaum möglich sein werde. Jetzt wolle er sich in Absprache mit dem neuen Fraktionschef frei vorerst auf seine Arbeit im Wahlkreis und seine Familie konzentrieren. Zuvor war Spahn wegen Urlaubsbildern mit der Familie in die Kritik geraten. Die Bild-Zeitung hatte die Bilder während der vergangenen Sitzungswoche im Bundestag veröffentlicht. Sie sollen Spahn mit seinem Sohn am Flughafen der italienischen Insel Sardinien zeigen. Spahn fehlte vergangene Woche bei einer Sitzung des Haushaltsausschusses. Er nannte dafür familiäre Gründe.
7: Bundespräsident Steinmeier hat das Bundesverfassungsgericht zum 75-jährigen Bestehen heute als Garant für Freiheit, Menschenwürde und Rechtsstaat gewürdigt. Beim Festakt in der Karlsruher Stadthalle sagte er, gerade in Zeiten, in denen Kräfte an den politischen Rändern stärker würden, komme dem höchsten deutschen Gericht eine entscheidende Rolle bei der Verteidigung der Demokratie zu. Zwei Drittel der erwachsenen Frauen in Deutschland sind im Netz vorsichtiger geworden, weil sie Angst vor dem Missbrauch ihrer Fotos oder Videos haben. Das ergab eine repräsentative Online-Umfrage im Auftrag des Deutschen Frauenrates. Demnach teilen sie beispielsweise weniger Bilder oder sie ziehen sich ganz aus dem Internet zurück. Der Frauenrat fordert, Frauen wirksamer im Netz zu schützen und problematische Inhalte schneller zu löschen. Jetzt Wichtiges aus Baden-Württemberg. Der BioNTech-Standort in Tübingen wird geschlossen. Wie der Betriebsrat dem SWR mitteilte, wurde kein Käufer gefunden. Die Mitarbeiter sind eben darüber informiert worden. Auch für die Standorte im rheinland-pfälzischen Idar-Oberstein und im hessischen Marburg war die Käufersuche Berichten zufolge erfolglos. Allein in Tübingen sind 800 Arbeitsplätze betroffen. Anfang Mai hatte BioNTech angekündigt, sich unter anderem wegen geringer Nachfrage nach Corona-Impfstoff von den Standorten trennen zu wollen. Wegen der weiterhin niedrigen Flusspegelstände verlängert die Landesregierung auf Bitten des Bundes die Ausnahmen vom Lkw-Fahrverbot an Sonn- und Feiertagen. Laut Verkehrsministerium gilt diese Lockerung jetzt bis Ende Oktober. Sonst wäre sie übermorgen ausgelaufen. Wegen des Niedrigwassers können viele Frachtschiffe derzeit nur mit deutlich weniger Ladung fahren. 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
9: Vorsicht auf der A656 Mannheim Richtung Heidelberg. Zwischen Mannheim-Neckarau und Kreuz Mannheim ein Metallteil auf der linken Spur. Vorsicht auf der A8 Stuttgart Richtung Karlsruhe. Zwischen Leonberg-West und Rutesheim ein Unterlegkeil auf der Fahrbahn. A3 Frankfurt Richtung Köln. Zwischen Limburg-Süd und Dietz steht ein defekter Laster. Dort ist nur die linke Spur frei. 5 Kilometer Stau, Verzögerung eine Dreiviertelstunde. A5 Karlsruhe Richtung Frankfurt. Zwischen Kronau und Waldorf-Wiesloch Baustelle. 7 Kilometer stockend, Verzögerung Richtung 15 Minuten. A61 Ludwigshafen Richtung Koblenz zwischen Gundersheim und Kreuz-Alzey, Baustelle rechte Spur frei. 6 Kilometer Stauverzögerung, eine halbe Stunde. A61 Mönchengladbach Richtung Koblenz zwischen Dreieck Sinzig und Niederzissen. Da brennt ein Auto, 4 Kilometer Stauverzögerung, eine halbe Stunde. A61 Koblenz Richtung Ludwigshafen zwischen Laudert und Rheinböllen. Brückenarbeiten, rechte Spur gesperrt. 3 Kilometer Stau, 15 Minuten plus. Und die B257 Kehlberg-Ulmen, die ist zwischen Moosbruch und Üss nach einem Unfall in beiden Richtungen gesperrt. 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
9: Wir schauen auf aktuelle Temperaturen, kommen in Bad Ems auf 22 Grad. 24 sind es in Kirn oder auch in Niederstetten und 26 Grad und sonnig ist es bei Ihnen in Esslingen. Mehr zum Wetter jetzt von Bernd Mattlener aus dem SWR4-Wetterteam.
10: Mal scheint die Sonne, mal ziehen ein paar Wolken durch. Die Nacht bleibt recht lau, 13 bis 8 Grad. Morgen wechseln sich Sonne und einige Wolken ab. Die Temperaturen steigen auf 27 bis 29 Grad, bis 29 Grad an der Rems. Der September endet am Mittwoch auch sehr warm mit Sonne und Wolken.
9: Dankeschön, Bernd.
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9: Herzlich willkommen. Rein geht's in den Montagnachmittag. Frage, was gibt's bei Ihnen heute Abend zum Abendessen? Kleiner Tipp, wie wär's vielleicht mit einer leckeren Reispfanne? Also die Hauptzutat, die haben wir jetzt schon mal da für Sie. Reis geerntet im Südwesten. Und zwar in der Stuttgarter Wilhelma. Sie haben richtig gehört. Reis aus einem der bekanntesten Zoos Deutschlands. Warum wird dort Reis angebaut? Funktioniert das bei uns überhaupt? Und welche Rolle spielen die Elefanten bei diesem Projekt? Antworten auf all die Fragen haben wir gleich nach 3 Hits.
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0: SWR 4 spielt Leo Sayer, More Than I Can Say, im schönsten Musikmix heute an diesem Montag, Nachmittag 14.14 Uhr. Und wenn Sie an die Reisernte denken, dann haben Sie wahrscheinlich sofort Bilder im Kopf von großen Reisfeldern irgendwo in China oder Vietnam, ja, oder eben in Stuttgart. Warum eigentlich nicht? Denn hier ist das nördlichste Reisfeld in Europa. Und zwar im Zoo in der Wilhelma. Und da läuft gerade die Ernte und Björn Schäfer leitet diesen Bereich der Pflanzenwelt in der Wilhelma. Herr Schäfer, wie kann ich mir das vorstellen? Stehen Sie da auch knöcheltief im Wasser und haben so große Sonnenhüte auf wie die Reisbauern in Asien?
1: Also tatsächlich stehen wir mit den Beinen im Wasser. Normalerweise, wenn das Wasser warm ist, auch barfuß. Im Moment sind die Nächte so kalt, dass die Mitarbeiter Gummistiefel anhaben. Und letzte Woche hätten wir tatsächlich auch den Hut gebrauchen können, was doch sehr, sehr heiß war.
0: Und was machen Sie damit? Gibt es dann abends für alle Wilhelma-Beschäftigten Ente süß-sauer mit eigenem Reis?
1: Und da träume ich seit längerem davon. Tatsächlich ist es im Moment noch so, das Reisgrün geht an die Tiere. Das können zum Beispiel Elefanten oder Schweine fressen. Die Reiskörner nehmen wir einen Teil auf die Seite, weil wir im Folgejahr wieder neue Aussaaten machen müssen und wir einfach eine Reserve brauchen. Und den Rest bekommen wir im Moment noch nicht aufgereinigt, weil es in Deutschland weit und breit keine Maschine gibt, die Reis reinigen kann. Also Sie müssen sich das so vorstellen, ein Getreide muss man ja reinigen, also Weizen oder sonst irgendwas. Und genau das Gleiche muss man mit dem Reiskörner auch machen, weil da auch so eine Spelze drum ist und da brauchen wir spezielle Maschinen.
0: Sind Sie da dran, dass Sie so eine Maschine mal bekommen? Weil dann könnte man ja an die Stuttgarter Restaurants beispielsweise den Reis verkaufen aus der Wilhelma.
1: Ja, eigentlich wäre es eine tolle Geschichte. Die riesige Mengen wird man nie haben. Aber ich bin im Moment am Verhandeln mit der Schweiz, weil es gibt ja Anbaugebiete in der Schweiz und in Frankreich. Und wenn das kleinbäuerliche Betriebe sind, dann können die vielleicht für uns den Reis reinigen.
0: Können eigentlich die Wilhelma-Gäste das Ganze auch beobachten? Also ist das im öffentlichen Bereich, diese Reisfelder?
1: Genau, also wir haben uns damals ganz bewusst für das Reisfeld entschieden. Wir wollen ja immer der Wilhelma ein bisschen Geschichten erzählen. Und in Asien haben wir das Problem, die Bevölkerung wächst und dadurch gehen die Menschen und die Landwirtschaft immer mehr in die Lebensräume der Tiere. Deshalb haben wir dann gesagt, wir machen einen asiatischen Schaubauernhof. Den kennen die Besucher ja schon. Auf der einen Seite ist die Tigeranlage, das heißt, die Menschen kommen immer mehr in den Lebensraum vom Tiger. Auf der anderen Seite kommt die neue Elefantenwelt, das heißt, man tritt langsam den Elefanten auf die Füße und an der Grenze zwischen beiden liegt dann die Landwirtschaft, da ist unser Reisfeld, wo man dann künftig irgendwann mal hinterm Reisfeld die Elefanten sehen kann.
0: Sagt Björn Schäfer von der Stuttgarter Wilhelma über die Reisernte im Zoo. Die gehört also zusammen mit dem Tiger und dem Elefant zu einem eigenen tollen Konzept. 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Kann man in Schweden eigentlich auch Reis anbauen? Glaube kaum, aber gute Musik kommt von dort. ABBA zum Beispiel.

der größte Hit von Marvin Gaye, Sexual Healing aus dem Jahr 82. Wir gehen schnell ganz aktuell auf die Straße. Vorsichtig fahren bitte auf der A5 Karlsruhe Richtung Basel zwischen Herbolzheim und Tieningen. Defektes Fahrzeug auf dem Beschleunigungsstreifen. Jetzt noch Procol Harum und Bugs Fizz. Danach bei SWR4 die Nachrichten aus Ihrer Region.

0: Es ist 14.30 Uhr.
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2: Mit Maxim Flößer. Guten Tag. Auf einer Betriebsversammlung in Stuttgart hat der Mercedes-Vorstand seine Forderung nach der 35-Stunden-Woche wiederholt. In Vaihingen hat ein Brand mehrere hunderttausend Euro Schaden verursacht und das Wetter häufig Sonne bei maximal 29 bis 31 Grad. Mercedes-Beschäftigte sollen künftig für das gleiche Geld mehr arbeiten. Diese Forderung hat der Vorstand von Mercedes bei der Betriebsversammlung des Werks Untertürkheim nach Angaben von Teilnehmenden heute noch einmal bekräftigt. Wenn die Kosten nicht sinken, müssen nach Meinung des Managements zwei Werke in Deutschland geschlossen werden. Geli Henzold aus der SWR Wirtschaftsredaktion war für uns vor Ort. Wie haben die Mitarbeitenden denn reagiert?
3: Also ich habe mit Beschäftigten gesprochen, die haben ganz klar gesagt, fürs gleiche Geld statt wie bisher 35, dann vielleicht 38 Stunden arbeiten, das ist für uns eine rote Linie, das geht gar nicht. Auch weil sie befürchten, dass sie vielleicht beim Gehalt jetzt verzichten, aber dann irgendwann trotzdem Werke in Deutschland geschlossen werden müssen. Aber es gab auch Mitarbeitende, die haben nach der Betriebsversammlung Verständnis geäußert für die Argumente des Vorstands und gesagt, wenn wir die Arbeitsplätze langfristig sichern können, dann wären wir schon bereit, was dazu beizutragen und zum Beispiel auch mehr zu arbeiten.
2: Am Sonntagabend ist in Vaihingen an der Enz im Kreis Ludwigsburg eine Scheune in Brand geraten. Die Polizei schließt Brandstiftung nicht aus. Der Sachschaden beläuft sich auf mehrere hunderttausend Euro. Details von Frieda Kümmerer.
4: Laut Polizei haben im Vaihinger Teilort Enz-Vaihingen Abfälle in einem Hinterhof gebrannt, direkt neben der Scheune und einem Wohnhaus. Beim Eintreffen der Einsatzkräfte hatte sich das Feuer bereits auf den Dachstuhl der Scheune ausgebreitet. Auch ein Fenster des Wohnhauses wurde beschädigt. Die Feuerwehr konnte das Feuer zwar schnell löschen, trotzdem entstand ein Sachschaden von rund 200.000 Euro, so die Polizei. Während der Löscharbeiten musste die Vaihinger Straße voll gesperrt werden. Verletzt wurde laut aktuellen Erkenntnissen niemand. Wie es zu dem Feuer kam, wird nun ermittelt.
2: Seit Freitag läuft das 179. Cannstatter Volksfest. Damit ist auch wieder die Trachtenzeit in Stuttgart eingeläutet worden. Wie finden das die Menschen in Stuttgart? Wir haben nachgefragt.
5: Ich nicht. Ich bin Schwabe. Das habe ich noch nie angehabt, mache ich auch nicht. Ich unterstütze sie auch nicht. Kann der machen, der will.
6: Also ich werde sie tragen. Meine Schwester kommt mich besuchen und deshalb, ja, werde ich machen.
7: Ich meine, die Schwaben tragen ja eigentlich keine Tracht. Ne? Das gehört ja nur nach München, auf die Wiesen.
6: Also ich glaube, ich würde eher so eine Weste tragen, diese Trachtenweste mit Hose. Ich glaube, es ist wie Vor- und Nachteil einer Uniform. Also es kann schon einfach Zugehörigkeit bringen, aber halt auch einfach auch Leute ausschließen, wenn sie es halt nicht haben.
8: Habe ich kein Problem damit.
6: Jeder sollte tragen, was er will. Aber ich glaube,
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2: 27 Grad in Bietigheim-Bissingen und 25 Grad in Göppingen. Es ist heute sehr sonnig, nur ab und zu ein paar Wolken. Dazu wird es ungewöhnlich warm für Ende September mit bis zu 31 Grad an der Enz.
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9: 3:35. Vorsicht auf der A7 Füssen Richtung Ulm zwischen Föhringen und Rheikitzstetten. Ungesicherte Unfallstelle und Personen auf der Fahrbahn. Vorsicht auf der A98, Weil am Rhein Richtung Schaffhausen in der Einfahrt Binzen. Da steht ein defektes Fahrzeug auf dem Beschleunigungsstreifen hinter einer Kurve. Vorsicht auf der A5 Karlsruhe Richtung Basel zwischen Riegel und Teningen. Defektes Fahrzeug auf dem Beschleunigungsstreifen. A5 Karlsruhe Richtung Frankfurt zwischen Kronau und Waldorf-Wiesloch. Baustelle 4 Kilometer stockend, 15 Minuten plus. A6 Mannheim Richtung Heilbronn zwischen Bad Rappenau und Heilbronn unter Eisesheim. Löscharbeiten, rechte und mittlere Spur sind gesperrt, 2 Kilometer Stau. Im weiteren Verlauf auf der A6 Richtung Heilbronn zwischen Heilbronn-Neckarsulm und dem Kreuz Weinsberg. 3 Kilometer Stau, Verzögerung 15 Minuten. A61 Ludwigshafen Richtung Koblenz zwischen Gundersheim und Kreuz Alzey. Baustelle auf der rechten Spur, 8 Kilometer Stau, 3/4 Stunde dauert es länger, viel Geduld. Und die B275 Kehlberg-Ulmen, die ist zwischen Moosbruch und Üs nach einem Unfall in beiden Richtungen gesperrt. 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
9: Und wie ich ihn wieder beneide, den Wetterreporter der SWR Landesschau, Michael Kosten, der hat heute da gearbeitet, wo andere Urlaub machen, am Bodensee, besser gesagt auf dem Bodensee. Michael war an Bord der Weißen Flotte unterwegs und hat den Kapitän mal gefragt, wie schwierig es ist, bei diesem Niedrigwasser so einen großen Kahn sicher über den See zu schippern. Und wie war die Saison? Auch das erzählt uns Michael gleich nach drei Hits.
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0: Hier ist SWR 4 für Baden-Württemberg und ich hoffe mal, der Wetterreporter der SWR Landesschau, Michael Kost, der hat sich heute nicht festgefahren auf einer Sandbank im Bodensee. Michael war heute mit der Weißen Flotte zwischen Konstanz und Friedrichshafen unterwegs und Michael, das war wahrscheinlich wieder eine knappe Kiste von wegen Handbreit Wasser unterm Kiel, oder?
1: Nicht überall. In einigen Häfen ging es tatsächlich. In Hagenau beispielsweise musste das Fahrgastschiff vorwärts an den Pier heranfahren, an die Anlegestelle, weil nur durch diese vordere Öffnung konnten die Passagiere ein- und aussteigen. Und nein, es ging in der Tat. Also in Meersburg ist nur eine Anlegestelle möglich. In Friedrichshafen, das ist ein riesengroßer Hafen, da ist es ohne Probleme möglich, auch in Konstanz. Aber eben die kleineren Anlegestellen, da ist es eben so, dass die größeren Fahrgastschiffe nur eingeschränkt anlanden können. Aber es funktioniert.
0: Hat der Kapitän sowas wie in diesem Jahr schon mal erlebt oder war das für ihn auch neu, diese Trockenheit, dieses lange Niedrigwasser?
1: Also der Tobias Kurz, der Schiffführer, mit dem ich heute hier unterwegs war, der hat es mir bestätigt. Also selten hat er so niedrige Pegel, erst recht nicht um diese Jahreszeit gehabt. Er hofft natürlich, wie alle hier am See, auf Niederschläge. Auf der anderen Seite, heute war so ein traumhafter Sonnentag auf dem See und über dem See. Das Wasser hat geglitzert, die Farbe wie die Côte d'Azur, die Alpen heute Morgen zum Greifen nahe. Wir sind mit dem Katamaran heute früh mit meinem Kamerateam von Friedrichshafen nach Konstanz gefahren. Der fährt ja stündlich. Das heißt, wir sind in den Sonnenaufgang hineingefahren. Der Himmel glutrot. Es war der Wahnsinn, kann ich dir nur sagen. Selten so eine schöne Stimmung. Auf der anderen Seite fast kein Wind. Das Wasser war absolut glatt. Und von Konstanz dann mit dem Fahrgastschiff von 9 Uhr abgefahren. Es war ein Traumtag. Es war die Verlängerung der Sommersaison, obwohl wir jetzt schon in der Nachsaison mit der Weißen Flotte auf dem Bodensee sind.
0: Und was voll an Bord? Haben das noch mehr genossen oder nur du?
1: Das Schiff war richtig voll. Es haben wirklich viele genutzt und erstaunlich viele aus der Bodenseeregion, also quasi Einheimische, die jetzt natürlich ihren Heimvorteil voll ausspielen können. Und alle waren total begeistert von dieser einmaligen Atmosphäre heute. Es ist Ende September, aber der Tag hat sich angefühlt wie ein toller Sommertag.
0: Der Sommer geht in die Verlängerung und das nutzt auch die Weiße Flotte auf dem Bodensee. Mit der war heute der Wetterreporter der SWR Landesschau Michael Kost unterwegs. Wundervolle Bilder mit den Alpen im Hintergrund sehen Sie dann heute Abend in der Landesschau im Wetter ab 18 Uhr im SWR.

Bend Me, Shape Me, The American Breed, der schönste Musikmix hier bei SWR4 natürlich auch an diesem Montagnachmittag. Und damit Sie sicher ankommen, dafür haben wir diese Meldungen. Vorsicht auf der A656 Heidelberg Richtung Mannheim. Zwischen dem Kreuz Mannheim und Mannheim-Neckarau liegen Metallteile auf dem Abbiegestreifen. Und Vorsicht auf der A8 München Richtung Stuttgart. Zwischen Hohenstadt und Mühlhausen ungesicherte Unfallstelle auf der linken Spur. Und nochmal Vorsicht auf der A7 Füssen Richtung Ulm zwischen drei Kittistetten und Nersingen. Auch da eine ungesicherte Unfallstelle auf der rechten Spur. Es gibt ja Künstlerinnen und Künstler, die erkennt man am ersten Ton schon, weil sie so markante Stimmen haben. Er ist so einer, Cat Stevens, hier bei SWR 4.

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4: Um 15 Uhr mit Heike Lüttich. Guten Tag. Die Verteidigungsminister der EU wollen die Ukraine schnell mit Patriot-Raketen versorgen. Das Pharmaunternehmen BioNTech bestätigt die Schließung von 3 Standorten. Und das Wetter? Meist sonnig und wieder ungewöhnlich warm, 25 bis 31 Grad. Die Verteidigungsminister der EU haben in Brüssel unter anderem darüber beraten, wie die Unterstützung für die Ukraine verstärkt werden kann. Das Land benötigt laut der EU-Außenbeauftragten Kallas zum Schutz vor ballistischen Angriffen aus Russland vor allem Patriot-Raketen, und zwar jetzt. Aus Brüssel Jean-Marie Magro.
5: Zwar sei im Rahmen des EU-Darlehens an die Ukraine eine Summe von über 28 Milliarden Euro für diese vorgesehen, allerdings müssten die Waffen erst in den USA produziert werden. Eine Option, so Kallas, sei es, dass EU-Mitgliedstaaten aus ihren Beständen weitere Patriot-Abwehrraketen zur Verfügung stellen, die später durch die schon in den USA bestellten ersetzt werden. Das Problem ist nur, dass Patriots momentan knapp sind, da die USA etwa diese auch im Krieg gegen den Iran einsetzen.
4: Ex-Unionsfraktionschef Spahn zieht sich aus dem Haushaltsausschuss des Bundestags zurück. Das hat das Büro des CDU-Politikers bestätigt. In einer Nachricht von Spahn an seine Parteikollegen heißt es, ein normales Arbeiten sei für ihn aktuell nicht möglich. Spahn war zuletzt in die Kritik geraten, weil er bei einer Ausschusssitzung aus, Zitat, familiären Gründen fehlte und Bilder ihn zu der Zeit im Urlaub zeigten. Nachrichten aus Baden-Württemberg. Der Pharmakonzern BioNTech schließt 3 deutsche Standorte, und zwar in Tübingen, Idar-Oberstein und Marburg. Das hat das Mainzer Unternehmen bestätigt. Von den Schließungen sind insgesamt rund 1.800 Beschäftigte betroffen. Aus der Wirtschaftsredaktion Sabine Geipel.
6: In Tübingen soll Unternehmensangaben zufolge der Betrieb Ende 2027 eingestellt werden, in Marburg Anfang 2028 und in Idar-Oberstein Ende 2028. Es sei leider nicht gelungen, einen Kauf zu realisieren. Heißt es vom Unternehmen, trotz intensiver Bemühungen aller Beteiligten und eines breit angelegten Verkaufsprozesses. Gemeinsam mit dem Konzernbetriebsrat seien sozialverträgliche Lösungen und ergänzende Abfindungskonditionen vereinbart worden. Anfang Mai hatte BioNTech bekannt gegeben, sich von den Standorten trennen zu wollen und hatte dies unter anderem mit einer zu geringen Auslastung und Überkapazitäten begründet.
4: Wegen der weiterhin niedrigen Flusspegelstände verlängert die Landesregierung auf Bitten des Bundes die Ausnahmen vom Lkw-Fahrverbot an Sonn- und Feiertagen. Laut Verkehrsministerium gilt die Lockerung nun bis Ende Oktober, sonst wäre sie übermorgen ausgelaufen. Wegen des Niedrigwassers können viele Frachtschiffe derzeit nur mit deutlich weniger Ladung fahren. Die Ausnahmen gelten nur für Transporte, die diese Ausfälle ausgleichen sollen. Mehr Nachrichten auch auf swraktuell.de.
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7: Nicht viel los um kurz nach 3. Vorsicht auf der A81 Stuttgart Richtung Heilbronn in Höhe Engelberg-Tunnel. Defektes Fahrzeug auf der rechten Spur. A5 Karlsruhe Richtung Frankfurt zwischen Kronau und Waldorf-Wiesloch. Baustelle 4 Kilometer stockend, eine Viertelstunde dauert's länger. Dann die A6 Mannheim Richtung Heilbronn, zwischen Bad Rappenau und Heilbronn unter Eisesheim Löscharbeiten, 2 Kilometer Stau, und im weiteren Verlauf auf der A6 zwischen Heilbronn-Neckarsulm im Kreuz Weinsberg, 3 Kilometer Stauverzögerung, nochmal eine Viertelstunde. Und A61 Ludwigshafen Richtung Koblenz zwischen Gundersheim und dem Kreuz Alzey, Baustelle auf der rechten Spur, 8 Kilometer Stau, 3 Viertelstunde dauert's länger. länger. Viel Geduld dort, gute Fahrt, wo auch immer Sie unterwegs sind. 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
7: Mit diesen aktuellen Temperaturen in Diez an der Lahn kommen wir auf 24 Grad. 26 in Münsingen, 27 Grad in Landau und sogar 28 Grad aktuell in Mosbach im Odenwald. Bernd Mattlener, wie geht dieses Jahr Sommerwetter fast, muss man schon sagen, weiter?
8: Mal scheint die Sonne, mal ziehen ein paar Wolken durch. Die Nacht bleibt recht lau, 13 bis 8 Grad. Morgen wechseln sich Sonne und einige Wolken ab. Die Temperaturen steigen auf 27 bis 29 Grad, bis 29 Grad an der Rems. Der September endet am Mittwoch auch sehr warm mit Sonne und Wolken.
7: Dankeschön, Bernd.
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7: So, irgendwann muss es mal raus. Man muss ja bei der Wahrheit bleiben. Ich oute mich jetzt mal an dieser Stelle. Sagen wir es mal vorsichtig. Ich kann mit Hunden nicht ganz so viel anfangen. Sie sind nicht unbedingt meine besten Freunde. So, ja, und so geht das auch einigen Postboten im Südwesten. Aber die können auf dem Weg Richtung Briefkasten den Hunden oft nicht ausweichen. Und deswegen gibt es jetzt extra ein Hundetraining für Postboten. Wie das funktioniert, wir waren dabei. Hören Sie gleich nach drei Hits.
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0: Die Supremes hier bei SWR 4 im schönsten Musikmix. Where did our love go? Am Montagnachmittag, wir haben es gleich 3:15. Ja, wenn der Postmann dreimal klingelt, dann bellt oft der Hund. Das Problem, oft bleibt es gar nicht beim Bellen, dann wird gefaucht, schlimmstenfalls gezwickt oder gebissen. Postboten und Paketzusteller, die sind eben immer in Eile und hektisch unterwegs und können auf Hunde eigentlich ja keine Rücksicht nehmen, also müssen sie es verinnerlichen, wie man sich einem Hund gegenüber richtig verhält. Zum Beispiel bei einem Training wie jetzt in Steinach im Ortenaukreis. Da erklärt die lizenzierte Hundetrainerin Silvia Hopfenheit erstmal was ganz grundsätzlich, nämlich die eiligen Postboten, die sind gar nicht das Problem, sondern die Hundehalter, die ihre Tiere besser im Griff haben müssen.
1: Wir haben ein großes Problem, dass wir viele Halter haben, die ihren Hund einfach zu anderen Menschen rennen lassen, obwohl die Angst haben, obwohl er vielleicht auch nichts macht. Das heißt, er beißt nicht, er macht was, indem er sie anspringt oder trotzdem anstupst. Und viele Menschen wirklich so eine Angst vor Hunden haben, rauszugehen, joggen zu gehen, Fahrradfahrer lernen, ich kenne die Angst haben. Und wir wollen eigentlich erreichen, dass Halter lernen, nimm deinen Hund zu dir, leih deinen Hund an, er hat bei anderen nichts verloren.
0: So nämlich. Ja, und begegnen Zusteller trotzdem einem Hund, dann rät die Trainerin vor allem, sich zunächst ruhig und passiv zu verhalten.
1: Der Halter ist in der Pflicht, seinen Hund wegzunehmen, dass der Postbote nicht bedroht wird, nicht angeschlabbert wird, angesprungen wird und keine Verletzungen von sich trägt. Und da raten wir auch dem Postboten, dem Halter auch wirklich mitzuteilen, nehmen Sie Ihren Hund bitte nach hinten, leihen Sie den Hund an, wenn ich hier rein möchte, nicht den Hund zu streicheln. Es gibt immer wieder Misssituationen, wo der Hund dann eventuell super ist und dann die Postboten letztendlich Leidtragenden sind.
0: Ja, so wie beispielsweise bei Franz Josef Beil. Er ist seit 46 Jahren als Postbote im Dienst und freut sich über die Tipps der Hundetrainerin.
2: Manchmal bin ich doch ein bisschen zu offensiv im Umgang mit den Hunden. Da habe ich jetzt gelernt, dass man doch nicht so offensiv soll zugehen. Sich erstmal um Frauchen oder Herrchen oder den Halter kümmern. Und halt mit der Hunde sich nicht so abgeben soll. Und ja, das habe ich da mitgenommen.
0: Ja, schließlich kann der Hund ja trotz feiner Nase nicht riechen, dass der Zusteller nicht als Eindringling kommt und auch nicht spielen möchte, sondern er will einfach nur seinen Job machen. Hier kommt jetzt Elton John mit einem Tier, ja, das kann noch heftiger zubeißen. Das Krokodil, der Crocodile Rock am Montagnachmittag hier bei SWR 4.

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so lang ist der Weg gar nicht mehr. Hin zu den Nachrichten aus Ihrer Region. Die gibt's nach Marius Müller-Westernhagen. Freiheit. Denn dann ist es genau 3:30 hier bei SWR4.

0: Ja. Es ist 15.30 Uhr.
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2: Mit Maxim Flößer. Auf einer Betriebsversammlung in Stuttgart hat der Mercedes-Vorstand seine Forderung nach der 35-Stunden-Woche wiederholt. Stuttgarts Oberbürgermeister verteidigt sich gegen Vorwürfe von Tierschutzaktivisten und das Wetter häufig Sonne, maximal 29 bis 31 Grad. Mercedes-Beschäftigte sollen künftig für das gleiche Geld mehr arbeiten. Diese Forderung hat der Vorstand von Mercedes bei der Betriebsversammlung des Werks Untertürkheim nach Angaben von Teilnehmenden heute noch einmal bekräftigt. Wenn die Kosten nicht sinken, müssen nach Meinung des Managements zwei Werke in Deutschland geschlossen werden. Die Mitarbeitenden reagierten auf die Forderung sehr unterschiedlich.
3: Jetzt 40 Stunden arbeiten, aber nur 35 verdienen. Ich finde schon, so einen großen Rückschritt zu machen. Das sind ja doch zweistellige Prozentzahlen, wo dann eingeschränkt werden. Also das finde ich heutzutage keinen Schritt in die richtige Richtung.
4: Weil ich nicht glaube, dass er sich dran hält, was er uns hier mitteilt. Wir arbeiten dann mehr und die Standorte werden trotzdem geschlossen.
5: Ich muss sagen, ich kann vieles verstehen, was unser Arbeitgeber gerade vorschlägt. Ich glaube auch, es muss halt irgendwelche Schritte geben, um die Standorte langfristig zu sichern.
6: Das ist die rote Linie bei uns. Wir haben unsere Väter, unsere Onkels, die haben dafür gekämpft, dass wir 35 Stunden, ich habe eine Familie, ich habe zwei Kinder, dann bringt mir auch nichts, mit 60 ins Grab reinzugehen.
2: Stuttgarts Oberbürgermeister Frank Knopper hat beim Cannstatter Volksfestumzug gestern Tierschutzaktivisten ein Transparent entrissen. Nun verteidigt er sich gegen ihre Vorwürfe. SWR-Reporter Christian Spöcker, was ist da genau passiert?
7: Bei dem Umzug durch Bad Cannstatt haben OB Knopper und seine Frau in einer offenen Kutsche gesessen. Zwei Aktivisten sind dann zur Kutsche gegangen und haben dabei ein Transparent gegen die Ausstellung von Tieren in Stuttgart hochgehalten, denn das sei Ausbeutung. Und als sie neben Noppers Kutsche herlaufen, ist auf einem Video der Aktivisten zu sehen, wie der Oberbürgermeister kurz aufsteht und ihnen das Transparent entreißt. Sie werfen ihm jetzt unter anderem vor, er habe einen von ihnen verletzt. Frank Knopper ließ über eine Sprecherin ausrichten, er habe nur das Transparent berührt. Außerdem sei das eine überfallartige Aktion der Tierschützer gewesen und er habe verhindern wollen, dass die Kutschenpferde vielleicht scheuen und Umzugsbesucher verletzen.
2: In Vaihingen an der Enns im Kreis Ludwigsburg hat ein Brand einen Sachschaden von rund 200.000 Euro verursacht. Laut Polizei haben im Vaihinger Teilort Enns-Vaihingen Abfälle in einem Hinterhof gebrannt. Dadurch geriet auch eine Scheune in Brand. Wie es zu dem Feuer kam, wird nun ermittelt.
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2: 29 Grad in Esslingen, 28 Grad in Murrhardt und 27 Grad in Herrenberg. Es ist sehr sonnig, nur ab und zu ein paar Wolken und bis zu 31 Grad an der Enns. Heute Nacht wird es relativ lau mit bis zu 13 Grad.
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8: Um 3:05 Vorsicht auf der A8 München Richtung Stuttgart zwischen Wendlingen und Esslingen. Ein Müllsack auf der Fahrbahn. Vorsicht auf der B14 Backnang Richtung Stuttgart zwischen Teiler B14, B29 und Waiblingen Süd. Eine ungesicherte Unfallstelle auf der rechten Spur und auf dem Standstreifen. Vorsicht auf der B30 Biberach Richtung Ulm zwischen Laupheim Nord und Achstetten und Ulm-Donaustetten. Metallteile auf der linken Spur. A5 Karlsruhe Richtung Frankfurt zwischen Kronau und Waldorf-Wiesloch, Baustelle 5 Kilometer stockend, 20 Minuten dauert's länger. A6 Mannheim Richtung Heilbronn zwischen Bad Rappenau und Heilbronn-Untereisesheim, Löscharbeiten, die rechte und die mittlere Spur sind gesperrt, 5 Kilometer Stau, Verzögerung 25 Minuten. Und noch die A81 Stuttgart Richtung Singen zwischen Kreuz, Stuttgart und Ehningen, Baustelle 4 Kilometer stockend, Verzögerung 20 Minuten. 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
8: Ja, die Sonne scheint fast überall im Südwesten, sogar hier im Radio bei SWR4. Wir sind Ihre sonnige musikalische Untermalung an diesem Montag. Wie wär's mit Bill Withers? Ain't No Sunshine und dazu ein paar coole Takte Reggae mit Eddie Grant, Gimme Hope, Joanna. Machen wir.
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Sehen Sie, ich habe Ihnen nicht zu viel versprochen. Die Sonne scheint im Radio hier bei SWR4. KC and the Sunshine Band. That's the way I like it. Um genau 15.46 Uhr ist einiges los auf den Straßen. Vorsicht auf der A67 Darmstadt Richtung Mannheim. Zwischen Lorsch und dem Firnheimer Dreieck. Möbel auf der Fahrbahn. Was ist denn da los? Dann Vorsicht auf der A81 Stuttgart Richtung Heilbronn. Zwischen Bleidelsheim und Mundelsheim. Ein Metallteil auf der rechten und der mittleren Spur. Und nochmal Vorsicht in Karlsruhe auf der Südtangente Durlach Richtung Rheinbrücke in Höhe Edeltrot-Tunnel, ungesicherte Unfallstelle auf der rechten Spur. Jetzt eine sehr charismatische Sängerin, John Baez, The Night They Drove Old Dixie Down. 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

Percy Sledge bei SWR4. When a man loves a woman, dann wird das im besten Falle eine schöne Liebesgeschichte. Das hoffen wir auf jeden Fall für alle Liebenden da draußen im Südwesten. Hier ist T-Rex. Hot Love passt doch bei SWR4.

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8: Um 16 Uhr mit Heike Lüttich. Guten Tag. In Karlsruhe ist das 75-jährige Bestehen des Bundesverfassungsgerichts gefeiert worden. Die Mercedes-Beschäftigten sollen fürs gleiche Geld länger arbeiten. Und das Wetter meist sonnig und wieder ungewöhnlich warm. 25 bis 31 Grad. In Karlsruhe ist heute mit viel Politprominenz das 75-jährige Bestehen des Bundesverfassungsgerichts gefeiert worden. Bundespräsident Steinmeier sprach beim Festakt von einem Glücksfall für die deutsche Demokratie. Antonetta Stefani berichtet.
9: So sprach Bundespräsident Steinmeier von Sorgen, die sich viele Bürger machen würden. Zu Recht, so Steinmeier, denn, so seine Worte, Vulgärdemokraten würden die Demokratie zunehmend gefährden. Deshalb sei ein starkes Verfassungsgericht zum Schutz der Verfassung absolut unverzichtbar. Stefan Habert, Präsident des Bundesverfassungsgerichts, stellte klar, dass das Gericht diejenigen in die Schranken weist, die Menschen ihr Recht nehmen. Das habe es bisher getan und werde es auch weiter tun.
8: Die Verteidigungsminister der Europäischen Union haben in Brüssel unter anderem über eine stärkere Unterstützung der Ukraine beraten. Die EU-Außenbeauftragte Kallas sagte, die Ukraine brauche vor allem Patriot-Abwehrraketen und zwar so schnell wie möglich. Ein Problem sei allerdings, dass Patriots derzeit knapp sind, weil die USA sie auch im Irankrieg einsetzten. Nachrichten aus Baden-Württemberg. Mehr als 5000 Beschäftigte aus dem Mercedes-Werk in Stuttgart-Untertürkheim haben auf einer Betriebsversammlung mit Mercedes-Chef Kelenius rund 4 Stunden lang diskutiert, ob und wie Kosten an deutschen Standorten gesenkt werden können. Der Vorstand fordert längere Arbeitszeiten bei gleichem Lohn. Gilly Hensolte aus der Wirtschaftsredaktion.
10: Dabei sei das Signal der Belegschaft eindeutig gewesen, meinte der Betriebsratschef des Mercedes-Werks in Stuttgart-Untertürkheim, Michael Häberle, im Anschluss an das Treffen. Die Mitarbeitenden hielten nicht viel von den Forderungen, mit denen das Management in Deutschland Kosten senken wolle. Unter anderem mit unbezahlter Mehrarbeit und Kürzungen beim Weihnachts- und Urlaubsgeld. Mercedes-Vorstand Kelenius hatte den Angaben zufolge die Sparmaßnahmen auch damit begründet, dass die Produktivität in Deutschland hinterherhinke. Produktionsvorstand Schiebe erklärte auf der Betriebsversammlung erneut, wenn es nicht gelinge, die Kosten zu reduzieren, müsse man 2 deutsche Werke schließen.
8: Der bayerische Ministerpräsident Söder hat heute seine Weinschuld beim Stockacher Narrengericht eingelöst. Im Februar hatte das Gericht Söder zu 150 Litern Wein verurteilt. Nun holten sich die Stockacher den Wein in München in der Staatskanzlei ab. In der Fasnacht war Söder in 3 Anklagepunkten schuldig gesprochen worden. Verrat an der konservativen Sache, Täuschung und Größenwahn. Zur Weinübergabe kam die Stockacher Delegation in Lederhosen, Hemden und Dirndl, weil sie anschließend aufs Oktoberfest weiterziehen möchte. 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
11: Um 3 Minuten nach 4 bitte vorsichtig fahren auf der A67 Darmstadt Richtung Mannheim. Zwischen Lorsch und dem Firnheimer Dreieck liegen immer noch die Möbel auf der Fahrbahn. Vorsicht auf der A8 München Richtung Stuttgart zwischen Wendlingen und Esslingen, ein Müllsack auf der Autobahn. Vorsicht in Karlsruhe auf der Südtangente Durlach Richtung Rheinbrücke in Höhe Edeltrot-Tunnel. Ungesicherte Unfallstelle auf der rechten Spur. A5 Karlsruhe Richtung Frankfurt. Zwischen Kronau und Waldorf-Wiesloch Baustelle 5 Kilometer stockend, Verzögerung 20 Minuten. A6 Mannheim Richtung Heilbronn zwischen Bad Rappenau und Heilbronn unter Eisesheim Reinigungsarbeiten. 5 Kilometer Stau, Verzögerung 35 Minuten. Und noch die A81 Stuttgart Richtung Singen zwischen Kreuz, Stuttgart und Ehningen. Baustelle 6 Kilometer stockend, Verzögerung 20 Minuten. 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
11: Und wir schauen für Sie aufs Thermometer. 25 Grad in Adenau, 26 Grad in Isny im Allgäu oder auch in Niederolm und sogar 27 Grad in Radolfzell. Sommerliche Temperaturen im Herbst. Wie geht das Ganze weiter, Bernd Madlena?
12: Mal scheint die Sonne, mal ziehen ein paar Wolken durch. Die Nacht bleibt recht lau, 13 bis 8 Grad. Morgen wechseln sich Sonne und einige Wolken ab. Die Temperaturen steigen auf 27 bis 29 Grad bis 29 Grad an der Rems. Der September endet am Mittwoch auch sehr warm mit Sonne und Wolken.
11: Dankeschön, Bernd.
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11: Ja, wenn ich heute, wann denn dann? Also, heute ist doch wieder optimales Wetter für einen leckeren Eiskaffee, oder? 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

0: Zack, bumm, die Harrys. Digilu, Digilay war das. Das haben wir an dieser Stelle schon mal geklärt hier bei SWR4, wie dieser Titel geheißen hat. Geheißen hat, auch ein schönes Wort. Wir wollten aber von Ihnen wissen, wie dieser Titel heißt. Gemütliche Nummer ist das, die wir da suchen an diesem hoffentlich für Sie auch gemütlichen Montagnachmittag. Und zu gewinnen gibt es mit ein bisschen Glück eine SWR4-Tasse. Und Martina Honeck aus Balingen ist am Telefon. Schönen guten Tag, Frau Honeck.
1: Ja, hallo.
0: Hallo. So, jetzt bin ich mal gespannt auf Ihren Lösungsvorschlag.
1: Ja, das war Hello von Lionel Richie.
0: Das war Hello von Lionel Richie, sagt sie sehr selbstbewusst, die Martina. Schauen wir mal, ob Sie recht haben. Achtung. Hello. Da war es doch. Hello! Is it me you're looking for? Is it me you're looking for? Was für eine schöne, tolle Nummer von Lionel Richie, die jetzt dazu geführt hat, dass Sie eine SWR4-Tasse bekommen von uns. Glückwunsch, ja, Frau Honeck.
1: Hallo, super, ja, da freue ich mich.
0: Jetzt ist sie weg. Sind Sie noch da?
1: Ja, ich bin noch da.
0: Ja, sind noch da. Gut, alles klar. Ja. Prima. Ja, Lionel Richie, sind Sie Fan? Mögen Sie seine Musik?
1: Ja, absolut, ja.
0: Und haben ihn schon mal live gesehen, vielleicht sogar?
1: Ja, genau, ich habe ihn schon mal live gesehen in Stuttgart in der Schleierhalle.
0: Nein, aber wirklich? Sehen Sie mal.
1: Ja, gefühlt schon ewig, ja.
0: Gefühl, ja, die Zeit rast, man wird dann doch ein bisschen älter, ne? Das ist dann einfach so die Musik aus unserer Jugend oder aus dem frühen Erwachsenensein. Da war das wahrscheinlich auch bei Ihnen. Lionel Richie, hello, toller, charismatischer Sänger. Und ja, dann schicken wir Ihnen die SWR4-Tasse zu. Da können Sie sich da eine schöne Tasse Kaffee und dann Lionel Richie dazu hören. Das passt doch, oder?
1: Genau, das werde ich machen, genau so.
0: So machen wir das. Dankeschön fürs Mitspielen. Schöne Grüße nach Balingen. Und hier ist jetzt für uns alle nochmal Lionel Richie. Hello bei SWR4. Wir sagen auch Hello.

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Aufwachen, Georgie Girl. Wake up, Georgie Girl, singen die Seekers hier bei SWR 4. Und Charlie Dore, die sind jetzt ja quasi über uns Radioleute hier bei SWR 4. Pilot of the Airways, also der Pilot, der mit diesen Funkwellen beim Radio umgeht. Also ja, quasi wir sind das. Und danach, nach Charlie Dore, die Nachrichten aus ihrer Region. Hier bei SWR 4.

0: Es ist 16.30 Uhr.
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2: Mit Maxim Flößer. Guten Tag. Stuttgarts Oberbürgermeister verteidigt sich gegen Vorwürfe von Tierschutzaktivisten. In Heilbronn beginnt ein Prozess gegen zwei Männer, die ihren Ex-Chef im Kreis Ludwigsburg entführt haben sollen. Und das Wetter, häufig Sonne, maximal 31 Grad. Stuttgarts Oberbürgermeister Frank Nopper hat beim Cannstatter Volksfestumzug gestern Tierschutzaktivisten ein Transparent entrissen. Nun verteidigt er sich gegen ihre Vorwürfe. SWR-Reporter Christian Spöcker, was ist denn da passiert?
3: Bei dem Umzug durch Bad Cannstatt haben OB Nopper und seine Frau in einer offenen Kutsche gesessen. Zwei Aktivisten sind dann zur Kutsche gegangen und haben dabei ein Transparent gegen die Ausstellung von Tieren in Stuttgart hochgehalten, denn das sei Ausbeutung. Und als sie neben Noppers Kutsche herlaufen, ist auf einem Video der Aktivisten zu sehen, wie der Oberbürgermeister kurz aufsteht und ihnen das Transparent entreißt. Sie werfen ihm jetzt unter anderem vor, er habe einen von ihnen verletzt. Frank Nopper ließ über eine Sprecherin ausrichten, er habe nur das Transparent berührt. Außerdem sei das eine überfallartige Aktion der Tierschützer gewesen und er habe verhindern wollen, dass die Kutschenpferde vielleicht scheuen und Umzugsbesucher verletzen.
2: In Heilbronn hat heute der Prozess gegen zwei junge Männer begonnen, die ihren früheren Chef in Besigheim im Kreis Ludwigsburg entführt und ausgeraubt haben sollen. SWR-Reporterin Laura Grabowski, was weiß man über den Fall?
4: Mitte März sollen die Männer ihrem 28 Jahre alten Ex-Chef in einem Gewerbegebiet aufgelauert und ihn entführt haben. Nach Angaben des Landgerichts Heilbronn haben die beiden 22 und 24 Jahre alten Tatverdächtigen den Mann mit Kabelbindern gefesselt und ihm einen Jutebeutel über den Kopf gezogen. Anschließend sollen sie ihn mit einer Schreckschusswaffe bedroht und so Passwörter für Laptop, Handys und Bankkarten erpresst haben. Mit den Daten sollen die Tatverdächtigen Waren im Wert von mehr als 87.000 Euro bestellt und Geld abgehoben haben. Am nächsten Morgen habe eine Radfahrerin den verletzten Ex-Chef auf einem Feldweg bei Steinheim an der Mur gefunden und Hilfe geholt. Die beiden Tatverdächtigen sitzen seit April in Untersuchungshaft. Zum Motiv ist bislang nichts bekannt.
2: Der Vasen läuft und zwischen Fahrgeschäften und Festzelten sind auch immer mehr Dirndl und Lederhosen zu sehen. Welche Volksfesttrachten gerade im Trend liegen, das weiß Doreen Pavlovic. Sie ist Verkäuferin in einem traditionellen Geschäft für Trachtenmode in Stuttgart.
5: Der Trend ist tatsächlich immer noch Samt, schlichte Dirndl ohne Schnickschnack, ohne Schnürungen, Puffärmelblusen, ganz was Auffälliges, was die Blusen angeht. Das ist eigentlich so sehr beliebt. Natürlich ist jetzt bei uns absolut Hauptsaison angesagt. Wir haben richtig viel zu tun und machen es auch total gerne.
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2: 30 Grad in Nürtingen und 27 Grad in Welzheim. In der Nacht relativ lau mit Tiefstwerten bis zu 13 Grad.
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6: Um 4:35, nicht viel los. Wir haben nur drei Meldungen auf den Straßen im Südwesten. Die A5 Karlsruhe Richtung Frankfurt zwischen Krona und Waldorf-Wiesloch. Baustelle 4 Kilometer stocken, 20 Minuten plus. A6 Mannheim Richtung Heilbronn zwischen Bad Rappenau und Heilbronn unter Eisesheim. Reinigungsarbeiten, 5 Kilometer Stau, 35 Minuten dauert's länger. Und die A81 Stuttgart Richtung Singen zwischen Kreuz, Stuttgart und Ehningen. Baustelle 6 Kilometer stockend, 20 Minuten dauert's länger. 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
6: Und gerade gestern Abend stand ich wieder im Garten mit dem Wasserschlauch und habe alle Kübelpflanzen einmal schön gegossen, schön gewässert von hinten nach vorne, von A bis Z, weil es ist einfach weiterhin viel zu trocken draußen in der freien Natur. Das macht das Sommerwetter im Herbst. Wie das weitergeht, vielleicht ist ja ein Regentropfen in Sicht. Das sagt uns gleich Bernd Mattlener nach 3 Hits.
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0: SWR4 spielt Los Bravos, Black is Black, und SWR4 schaut natürlich auch für Sie auf die Straße, damit Sie sicher ankommen. Jetzt um 4:45 Vorsicht bitte auf der A81 Stuttgart Richtung Singen zwischen Sindelfingen Ost und Böblingen Sindelfingen, Fahrzeugteile auf der Fahrbahn. Ja, das Wetter, was macht das mit uns? Wir sind eigentlich im Herbst, freuen uns über Kürbisse und schöne bunte Blätter und vielleicht einen Zwiebelkuchen, aber wie soll man den runterkriegen bei 30 Grad? Bernd Martin in unserem SWR4 Wetterstudio, da lacht er. Ja. Ja, das sind die Probleme, die wir gerade haben.
1: Ist eine Herausforderung, ja. Ich verstehe das. Zumal wir mit die wärmsten in Europa sind, mit unseren 31 Grad, die wir heute in Notzingen im Landkreis Esslingen hatten. Wärmer war es in Spanien und in Portugal gar nirgends. Und auch Athen meldet nur 24 Grad. Okay, das östliche Mittelmeer ist sowieso ein bisschen auf der kühleren Seite. Wir haben die Luftmasse aus dem westlichen Mittelmeerraum. Und mit der Durchmischung, die ja teilweise stattfindet, mit dem leicht auffrischenden Wind, wird die Wärme von oben eben bis runter in die Flusstäler getragen.
0: Wie lange bleibt das so, dass wir praktisch die südeuropäischen Länder den Rang ablaufen?
1: Jetzt noch 2 Tage, also die Südströmung bleibt aufrecht, und das sind auch teilweise sehr laue Nächte, vor allen Dingen in Höhenlagen. Dort, wo der Wind immer wieder ein bisschen föhnig weht, kaum unter 16, 17 Grad beispielsweise auf den Schwarzwaldhöhen oder im Hunsrück oben, wo es windstill ist und wo die Täler sind, die Moorgebiete und die ganzen Senken, beispielsweise in Oberschwaben und im Allgäu auf der Ostalb, da geht es runter bis auf 7 Grad. Und morgens sind es dann schon wieder, ja, 29, 30 Grad, dürfte insgesamt 1 Grad weniger warm sein als heute, aber immer noch warm genug, natürlich für Ende September, mit einer Mischung aus sonnigen und bewölkten Phasen. Die meiste Sonne morgen in Württemberg, die allerwenigste Sonne ganz im Westen von Rheinland-Pfalz, beispielsweise Bitburg, Trier und Brüm kommen vielleicht maximal auf 2-3 Stunden Sonnenschein.
0: Und ich werde nicht müde zu fragen, siehst du irgendwo Regen am Horizont? Nee, oder?
1: Selbstverständlich, doch. Ab Mittwochabend geht's los im Westen von Rheinland-Pfalz. In der Nacht auf Donnerstag dann allgemein von Westen her Regenfälle. Das wird dann eine Kaltfront sein, die nicht nur Nässe bringt, sondern auch die Temperaturen ein ganzes Stück runterdrückt.
0: Das lässt doch mal hoffen. Die Natur wird sich freuen. Dankeschön, Bernd. Schöne Grüße ins SWR4 Wetterstudio. Du hältst uns weiter auf dem Laufenden. Und hier ist Alicia Bridges, I Love the Nightlife. Hier ist SWR4 am Montag.

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Lady Willpower, Gary Puckett and the Union Gap. Was für ein langer Name für eine Kapelle. Ja, wobei der Mann, der jetzt kommt, bei dem ist auch nicht viel kürzer. Bruce Hornsby and the Range, The Way It Is. Wunderschöne Takte am Klavier. Für einen für Sie hoffentlich wunderschönen Montag hier bei SWR 4.

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6: Um 17 Uhr mit Heike Lüttich. Guten Tag. Papst Leo beendet seinen Frankreich-Besuch mit einer Messe in Metz. Die meisten BioNTech-Mitarbeiter in Tübingen müssen Anfang des Jahres gehen. Das Wetter, mal Sonne, mal lockere Wolken. In der Nacht teils klar bei 16 bis 7 Grad. Papst Leo XIV. Hat bei einer Grundsatzrede im französischen Metz einen sich verschlechternden allgemeinen Umgangston beklagt. Heutzutage würden die zwischenmenschlichen Beziehungen und die Beziehungen zwischen den Staaten immer barbarischer, so der Papst. Aus Metz berichtet Kai Rienecker.
7: Das gegebene Wort werde missachtet. Stattdessen rühme man sich der Lüge und Täuschung. Ohne die Ukraine direkt zu erwähnen, sprach Leo XIV. Vom wieder aufgeflammten Krieg in Europa und einem sinnlosen Gemetzel, das jeden Tag unzählige Opfer fordere. Es sei notwendig, Mut in den Verhandlungen zu zeigen und bereit zu sein, bestimmte Positionen für das übergeordnete Wohl des Friedens aufzugeben. Wie schon in Paris und Lourdes fuhr Papst Leo XIV. Nach seiner Europarede auch in Metz mit dem Papamobil durch die Menge und wurde begeistert gefeiert. Zum Abschluss seiner 4-tägigen Reise nach Frankreich zelebrierte der Papst noch eine Messe in der Kathedrale von Metz.
6: Der Pharmakonzern BioNTech schließt 3 deutsche Standorte in Tübingen, Idar-Oberstein und Marburg. Das bestätigte das Mainzer Unternehmen. Von den Schließungen sind insgesamt rund 1.800 Beschäftigte betroffen. Aus der Wirtschaftsredaktion Sabine Geipel.
8: In Tübingen soll Unternehmensangaben zufolge der Betrieb Ende 2027 eingestellt werden, in Marburg Anfang 2028 und in Idar-Oberstein Ende 2028. Es sei leider nicht gelungen, einen Kauf zu realisieren, heißt es vom Unternehmen, trotz intensiver Bemühungen aller Beteiligten und eines breit angelegten Verkaufsprozesses. Gemeinsam mit dem Konzernbetriebsrat seien sozialverträgliche Lösungen und ergänzende Abfindungskonditionen vereinbart worden. Anfang Mai hatte BioNTech bekannt gegeben, sich von den Standorten trennen zu wollen und hatte dies unter anderem mit einer zu geringen Auslastung und Überkapazitäten begründet.
6: Von der Schließung des früheren CureVac-Firmensitzes in Tübingen sind rund 700 Beschäftigte betroffen. Wie es für sie weitergeht, berichtet SWR-Reporterin Sarah Beschorner.
9: Laut BioNTech hat der Konzern gemeinsam mit dem Betriebsrat sozialverträgliche Lösungen und Abfindungen vereinbart. Die Mitarbeitenden sollen damit bestmöglich unterstützt werden, heißt es in einer Mitteilung. Der Betriebsratsvorsitzende von CureVac, Heiko Kleber, hat dem SWR gesagt, die Beschäftigten bekämen jetzt ihre Aufhebungsverträge. Sollten sie die nicht akzeptieren, werden sie gekündigt. Also ein Großteil am Standort Tübingen verlässt damit Ende Januar das Unternehmen. Der Rest, ungefähr 100 Mitarbeitende, Ende des Jahres 2027.
6: Weitere Nachrichten aus Baden-Württemberg. Auf einer Betriebsversammlung des Mercedes-Werks in Stuttgart-Untertürkheim haben mehr als 5.000 Beschäftigte über die Forderungen des Vorstands zur Kostensenkung diskutiert. Unter anderem soll bei gleichem Lohn länger gearbeitet werden. Zudem will Mercedes das Urlaubs- und Weihnachtsgeld kürzen. Laut Betriebsrat halten die Mitarbeitenden nicht viel von den Forderungen. Den Beschäftigten gehe es um Sicherheit und eine Perspektive, hieß es. Das sei die Voraussetzung für Gespräche über mögliche Zugeständnisse. Der Bau des Tiefbahnhofs von Stuttgart 21 ist Thema einer neuen Fernsehdoku der ARD. 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
3: 4:05, Vorsicht auf der A3, Köln Richtung Frankfurt in Höhe Montabaur, Metallteile auf dem Beschleunigungsstreifen. Vorsicht auf der B535, Heidelberg Richtung Schwetzingen zwischen der A5, Anschlussstelle Heidelberg-Schwetzingen und Sandhausen-Patrick-Henry-Siedlung, da steht ein defektes Fahrzeug. A3, Köln Richtung Würzburg zwischen dem Frankfurter Kreuz und Offenbacher Kreuz, geräumte Unfallstelle, aber noch 4 Kilometer Stau, dauert hier noch etwa eine Dreiviertelstunde länger. A5, Karlsruhe Richtung Frankfurt zwischen Kronau und Waldorf-Wiesloch, Baustelle 4 Kilometer stockend, Verzögerung 20 Minuten. A6 Mannheim Richtung Heilbronn, zwischen Bad Rappenau und Heilbronn unter Eisesheim, Reinigungsarbeiten 5 Kilometer Stau, 35 Minuten plus. A6 Heilbronn Richtung Kaiserslautern, zwischen dem Firnamer Dreieck und Theodor-Heuss-Brücke 3 Kilometer stockender Verkehr. Dann die A81 Stuttgart Richtung Singen, zwischen Kreuz, Stuttgart und Ehningen, Baustelle 9 Kilometer stockend, Verzögerung 25 Minuten. Und zum Schluss noch die B33 Konstanz-Ravensburg, die ist zwischen Markdorf und Heppach nach einem Unfall in beiden Richtungen gesperrt. 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
3: Mit aktuellen Temperaturen in Schramberg 28, in Ulm haben wir 27 Grad, Bad Neuenahr-Ahrweiler und Bacharach melden uns jeweils 26 Grad. Mal sehen, was uns Bernd Mattlener meldet aus dem SWR4-Wetterteam.
10: Nach einem teils sonnigen, teils wolkigen Abend ist die Nacht unterschiedlich bewölkt und recht lau. Die Temperaturen sinken auf 16 bis 7 Grad bis 7 Grad im Allgäu. Morgen gibt es in sehr warmer Spätsommerluft eine Mischung aus Sonne und dichten Wolken. Die Höchstwerte liegen zwischen 23 und 29 Grad, 29 Grad in der Kurpfalz. Der Mittwoch ist nochmal so warm mit Sonne und immer mehr Wolken.
3: Dankeschön, Bernd.
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3: Und was wir nicht vergessen wollen, was ich gerade noch gefunden habe auf unserer Wetterseite. Gute Nachricht für alle Allergikerinnen und Allergiker. Achtung, die Pollenflugsaison neigt sich jetzt auch dem Ende entgegen. Bei trockenem und warmem Spätsommerwetter sind morgen nur noch wenige Gräserpollen in der Luft. Das ist doch mal eine gute Nachricht.
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0: Cool and the Gang, fresh hier bei SWR4. Um genau 17.17 Uhr. Vorsichtig fahren bitte auf der A81 Stuttgart Richtung Singen zwischen Böblingen-Hulb und Ehningen. Eine ungesicherte Unfallstelle auf der rechten Spur.
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Sailing, Riesenhit von Rod Stewart hier bei SWR 4. Den wird er sicherlich auch spielen auf seiner Abschiedstour. Und die gibt's im nächsten Jahr, hat Rod heute auf Instagram verkündet. Nächstes Jahr ist Schluss mit großen Konzerten in Stadien rund um den Globus. Im Sommer 27 spielt er nochmal in Berlin und Hannover. Dann fällt der Vorhang im nächsten Herbst in den USA. So ganz in Musikrente will Rod Stewart aber dann doch nicht gehen. Songs will er schon noch ein paar aufnehmen, klar. Nur insgesamt ein bisschen kürzer treten, was wir ihm natürlich überhaupt nicht verübeln. Schließlich ist er auch schon 81 Jahre alt. 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

0: Es ist 17.30 Uhr.
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2: Mit Maxim Flößer. Guten Abend. Eine neue ARD-Doku zeigt die Geschichte von S21. Zwei Männer sollen ihren Ex-Chef in Besigheim entführt haben. Und das Wetter bis in den Abendsonne in der Nacht 13 bis 8 Grad. Immer wieder ist S21 in den Schlagzeilen. Der neue Tiefbahnhof soll, Stand heute, 2031 in Betrieb gehen. Wie es dazu kam, zeigt heute Abend die neue Doku von ARD History, Stuttgart 21, die Jahrhundertbaustelle. Näheres von SWR-Bahnexperte Frieder Kümmerer.
3: Die Doku hat mehr als 3 Jahrzehnte Projektgeschichte nachgezeichnet. Die Filmemacher zeigen, wie aus der Idee eines modernen Bahnknotens und eines Städtebauprojekts eine riesige Baustelle mitten in der Stadt geworden ist. 2019 hätte das Projekt eröffnet werden sollen. Jetzt hat die Bahn 2031 als Ziel ausgegeben. Im Film kommen die zentralen Akteure zu Wort. Der frühere Bundesverkehrsminister Matthias Wissmann, der Stuttgart 21 in den 90er Jahren mit angeschoben hat. Und Baden-Württembergs Ex-Ministerpräsident Günther Oettinger, der später S21 politisch durchgesetzt hat. Ebenso die Gegner, darunter der Tübinger Oberbürgermeister Boris Palmer und die frühere Sprecherin der S21-Gegner Brigitte Dahlbender. Die Doku hat weniger den aktuellen Baufortschritt im Blick, sondern stellt die Frage, warum, wann, welche Entscheidungen für Stuttgart 21 getroffen wurden.
2: In Heilbronn hat heute der Prozess gegen 2 junge Männer begonnen, die ihren früheren Chef in Besigheim im Kreis Ludwigsburg entführt und ausgeraubt haben sollen. SWR-Reporterin Laura Grabowski, was weiß man über den Fall?
4: Mitte März sollen die Männer ihrem 28 Jahre alten Ex-Chef in einem Gewerbegebiet aufgelauert und ihn entführt haben. Nach Angaben des Landgerichts Heilbronn haben die beiden 22 und 24 Jahre alten Tatverdächtigen den Mann mit Kabelbindern gefesselt und ihm einen Jutebeutel über den Kopf gezogen. Anschließend sollen sie ihn mit einer Schreckschusswaffe bedroht und so Passwörter für Laptop, Handys und Bankkarten erpresst haben. Mit den Daten sollen die Tatverdächtigen Waren im Wert von mehr als 87.000 Euro bestellt und Geld abgehoben haben. Am nächsten Morgen habe eine Radfahrerin den verletzten Ex-Chef auf einem Feldweg bei Steinheim an der Mur gefunden und Hilfe geholt. Die beiden Tatverdächtigen sitzen seit April in Untersuchungshaft. Zum Motiv ist bislang nichts bekannt.
2: In Stuttgart gab es am frühen Sonntagmorgen eine schwere Prügelei. Laut Polizei hielt sich ein Mann an der Haltestelle Untertürkheim auf, als plötzlich eine Flasche in seine Richtung flog. Kurz darauf kam es zu einer Rangelei mit einem Unbekannten. Dieser soll den 33-Jährigen so schwer verletzt haben, dass kurzzeitig Lebensgefahr bestand. Der Unbekannte flüchtete laut Polizei daraufhin. Die Polizei sucht nun nach Zeugen.
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2: Heute Nacht wird es relativ lau mit Tiefstwerten zwischen 13 und 8 Grad. Morgen wechseln sich Sonne und einige Wolken ab bei Temperaturen zwischen 27 und 29 Grad.
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5: 6:03, Vorsicht auf der A60 Bingen Richtung Mainz zwischen Heidesheim und Dreieck Mainz. Defektes Fahrzeug auf der rechten Spur. Vorsicht auf der A61 Koblenz Richtung Ludwigshafen. In Höhe Bingen Mitte eine Leiter auf der Autobahn. A5 Karlsruhe Richtung Frankfurt zwischen Kronau und Waldorf-Wiesloch Baustelle. 4 Kilometer stockender Verkehr, Verzögerung 20 Minuten. A6 Saarbrücken Richtung Mannheim zwischen Kaiserslautern Einsiedlerhof und 3 Kaiserslautern. 20 Minuten dauert's länger, 4 Kilometer Stau. A6 Heilbronn Richtung Kaiserslautern zwischen dem Firnhammer Dreieck und Theodor-Heuss-Brücke 3 Kilometer stockend. A8 Karlsruhe Richtung Stuttgart zwischen Pforzheim-West und Pforzheim-Ost 5 Kilometer stockend. A81 Stuttgart Richtung Singen zwischen Kreuz Stuttgart und Ehningen Baustelle 8 Kilometer Stau, Verzögerung 25 Minuten. A81 Stuttgart Richtung Singen zwischen Sindelfingen-Ost und Ehningen Unfall 7 Kilometer Stau, halbe Stunde dauert's länger. Und noch die B33 Konstanz-Ravensburg, die ist zwischen Markdorf und Heppach wegen eines Unfalls in beiden Richtungen gesperrt. 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Ihnen allen eine gute und sichere Fahrt.
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5: Und wir schmeißen jetzt mal den Radar an, damit wir nicht irgendwo festsitzen, damit da nichts passiert. Man muss aufpassen bei Sandbänken, wenn man da unterwegs ist bei diesem Niedrigwasser. Styx, Boat on the River.
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0: Patrick Swayze heißt der Mann. She's Like the Wind hier im schönsten Musikmix bei SWR4. Vorsichtig fahren bitte auf der A8 Karlsruhe Richtung Stuttgart zwischen Pforzheim Nord und Pforzheim Ost. Eine ungesicherte Unfallstelle auf der linken Spur. Bitte da vorsichtig unterwegs sein. 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Und Stefan Zohm aus dem SWR4-Team, der hört sich da einmal kreuz und quer durch und hat uns heute einen Podcast mitgebracht, der fast alle angeht. Es geht ums Thema besser schlafen. Von und mit Schauspieler Jan-Josef Liefers. Stefan, der Liefers ist eigentlich Tatortkommissar, oder? Was ermittelt der denn da in diesem Podcast?
1: Liefers sagt, er ist bekennender Schnarcher und hat Schlafprobleme. Es ist also auch sein ganz persönliches Thema. Und das hat mich dann erstmal neugierig gemacht.
2: Ich schlafe schlecht, schlafe zu wenig, fühle mich oft nach dem Aufwachen nicht erholt und frage mich, wann und wie und warum ich eigentlich meinen bombenfesten Schlaf verloren habe.
1: Das fragen sich ja viele und sowas bespricht Liefers dann mit dem Chef der Schlafforschung an der Berliner Charité, Professor Fietze. Die beiden plaudern ganz locker in jeder Folge über ein Schlafthema. Ab wann habe ich eine Schlafstörung zum Beispiel? Helfen Sprays aus der Apotheke? Was ist mit Schlaftabletten oder Duftkerzen im Schlafzimmer, mit der Ernährung? Kenne ich irgendwie alles auch aus privaten Gesprächen und drum finde ich den Podcast wirklich hilfreich, weil er praktische Antworten auf die allermeisten Fragen hat.
0: Das klingt richtig gut. Hast du noch ein Beispiel?
1: Ja, bleiben wir mal beim Schnarchen. Ich habe gelernt, fast jeder schnarcht. Ist normal, ist gar nicht schlimm. Auch Atemaussetzer sind kein Grund für Panik gleich. Da kannst du eigentlich nichts machen. Aber wenn man sich morgens immer wie vom Bagger überfahren fühlt, dann sollte man das schon mal abklären lassen. Und an der Stelle habe ich mich auch an die eigene Nase gefasst. Nicht schlampig mit der eigenen Gesundheit umgehen. Da fühlt man sich auch so ein bisschen ertappt von Schlafforscher Fietze.
3: Da frage ich mich als Schlafmediziner, sorry, es macht überhaupt keinen Sinn, monatelang, jahrelang Lebensqualitätseinbußen zu haben aufgrund von Schlafstörungen.
0: Das ist auf jeden Fall so. Stefan, du würdest sagen, Podcast eine Empfehlung wert?
1: Ja, ich habe richtig viel gelernt, gerade auch ganz praktische Sachen für meinen Schlafalltag. Die Botschaft heißt also, man kann was tun. Drum sage ich Daumen hoch. Das ist ein wirklich hilfreicher und unterhaltsamer Podcast.
0: Dankeschön, Stefan Zohm. Man könnte ihn ja zum Einschlafen hören. Kleiner Scherz natürlich. Der Podcast von Jan-Josef Liefers zum Thema Besser schlafen heißt Somnoversum. 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Das hier, das ist Musik von Dire Straits bei SWR4, der Lady Writer.

Ruffin, What Becomes of the Broken Hearted im schönsten Musikmix hier bei SWR 4. Und übrigens, dieser schönste Musikmix, der bietet sich auch an, wenn man abends im Bett liegt und nicht einschlafen kann. Haben wir ja gerade gehört, Schlafprobleme, der Podcast von Jan-Josef Liefers in ARD Sounds, finden Sie den. Und da empfehle ich Ihnen SWR 4, weil da geht die Zeit so schnell rum, da sind Sie fast schon bis morgen früh angekommen. Und Mike Schieber, der begleitet Sie heute Abend bis 23 Uhr. Und wenn der mal loslegt, ich kann Ihnen sagen, da stehen Sie aufrecht im Bett. Sie werden es gleich merken, nach den 18 Uhr Nachrichten ist er schon für Sie da. Das war der Montagnachmittag hier bei SWR 4 mit Matthias Medner. Tschüss, schönen Abend, machen Sie es gut, guten Schlaf.

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8: Um 18 Uhr mit Heike Lüttich. Guten Abend. 5 terrorverdächtige Briten sind vorerst wieder auf freiem Fuß. Die A81 ist ab jetzt für die ganze Nacht gesperrt. Und das Wetter, mal Sonne, mal lockere Wolken, in der Nacht teils klar bei 16 bis 7 Grad. Die 5 Männer, die gestern in England wegen des Verdachts auf Vorbereitung einer terroristischen Handlung in der Nähe eines Luftwaffenstützpunktes festgenommen wurden, sind gegen Kaution freigelassen worden. Das teilte die Antiterrorpolizei mit. Aus London, Mareike Aden.
9: Die Männer, die laut Behörden Briten im Alter von Anfang bis Mitte 20 sind und in London leben, waren in der Nacht zu Sonntag im Süden von England festgenommen worden. Der Leiter der Antiterrorpolizei, Lawrence Taylor, sagte am Montagnachmittag, dass die 5 Männer auf Kaution freigelassen werden, bedeute nicht, dass die Ermittlungen abgeschlossen seien. Gegen sie werde weiter ermittelt, während die Beamten mehrere Spuren verfolgten. So werde der Fall aus, Zitat, jedem möglichen Blickwinkel betrachtet, einschließlich der Möglichkeit, dass die Männer wissentlich oder unwissentlich im Auftrag eines ausländischen Staates handelten.
8: Papst Leo XIV. Hat zum Abschluss seines Frankreich-Besuchs in Metz eine Messe gefeiert. Zuvor hielt er eine Grundsatzrede, in der er beklagte, dass die zwischenmenschlichen Beziehungen und die Beziehungen zwischen den Staaten immer barbarischer würden. Er rief außerdem junge Menschen dazu auf, keine Angst vor der Zukunft zu haben. Sie sollten sich nicht von Krisen und Konflikten in der Welt entmutigen lassen. Nachrichten aus Baden-Württemberg. Autofahrer auf der A81 im Hegau müssen in den kommenden 2 Nächten mit Behinderungen rechnen. Heute und morgen Abend wird die Autobahn zwischen Hilzingen und Gottmadingen im Kreis Konstanz voll gesperrt. Einzelheiten von Verena Katschke.
10: Wie die Autobahngesellschaft informiert, beginnt die Sperrung auf der wichtigen Strecke zwischen Deutschland und der Schweiz heute Abend und dauert bis 6 Uhr morgen früh. Umleitungen sind ausgeschildert. Sie führen in Fahrtrichtung Stuttgart über Singen und in Fahrtrichtung Schweiz über Bietingen. In der Nacht darauf wird die Autobahn an derselben Stelle dann noch ein zweites Mal vollgesperrt, dann von 19 bis 6 Uhr. Grund für die nächtlichen Sperrungen sind Arbeiten in einem Tunnel, unter anderem an der Fahrbahn und an der Technik, zum Beispiel an Rauchmeldern und Löschanlagen.
8: Der bayerische Ministerpräsident Söder hat heute seine Weinschuld beim Stockacher Narrengericht eingelöst. Im Februar hatten die Narren Söder zu 150 Litern Wein verurteilt. Nun holten sich die Stockacher den Wein in München in der Staatskanzlei ab. In der Fasnacht war Söder in 3 Anklagepunkten schuldig gesprochen worden. Verrat an der konservativen Sache, Täuschung und Größenwahn. Zur Weinübergabe kam die Stockacher Delegation in Lederhosen, Hemden und Dirndl und zog anschließend weiter aufs Oktoberfest. Mehr Nachrichten aus Baden-Württemberg, Deutschland und der Welt auch auf swraktuell.de.
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11: Einen guten Abend auf die Straßen. Wir fangen an mit den Gefahrenmeldungen. Vorsicht auf der A5 Karlsruhe Richtung Frankfurt. Zwischen Kronau und Kreuzwaldorf, da steht ein defektes Fahrzeug auf der linken Spur. Vorsicht auch auf der 81 Singen Richtung Stuttgart. Zwischen Sindelfingen Ost und Kreuz Stuttgart, hier liegen Fahrzeugteile auf der linken Spur. Die Staus, wir fangen an mit der A3 Würzburg Richtung Köln. Zwischen dem Offenbacher Kreuz und dem Frankfurter Kreuz. Unfall auf der rechten Spur, 3 Kilometer Stau. A5 Karlsruhe Richtung Frankfurt zwischen Kronau und Waldorf-Wiesloch. Baustelle 4 Kilometer stockender Verkehr. Die Verzögerung hier bis zu einer Viertelstunde. Jetzt die A6 Saarbrücken Richtung Mannheim zwischen Kaiserslautern Einsiedlerhof und Dreieck Kaiserslautern. 2 Kilometer Stau. Die A643 Mainz Richtung Wiesbaden zwischen Mainz-Mombach und dem Schiersteiner Kreuz 2 Kilometer Stau. Wir gehen auf die A8 Karlsruhe Richtung Stuttgart zwischen Pforzheim-West und Pforzheim-Ost 3 Kilometer Stau und rüber auf die A81 Stuttgart Richtung Singen zwischen Kreuz Stuttgart und Ehningen Baustelle 6 Kilometer stockender Verkehr. Und dann noch die A81 Singen Richtung Schaffhausen, die ist zwischen Hilzingen und Gottmardingen in beiden Richtungen wegen Wartungsarbeiten im Heilsbergtunnel bis morgen früh 6 Uhr gesperrt. Eine Umleitung ist eingerichtet. Und dann noch die Bundesstraße 33 Konstanz Richtung Ravensburg, die ist zwischen Markdorf und Heppach wegen einer Unfallaufnahme in beiden Richtungen gesperrt. 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Ich wünsche euch weiterhin eine gute und sichere Fahrt.
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11: Sigmaringen bewölkt 28 Grad, Schorndorf bewölkt 30 Grad, Zweibrücken bedeckt 28 Grad und Kandel bedeckt 29 Grad. Das sind die aktuellen Temperaturen gerade jetzt um kurz nach 18 Uhr. Wie es weitergeht, das sagt uns Bernd Martlehner.
12: Nach einem teils sonnigen, teils wolkigen Abend ist die Nacht unterschiedlich bewölkt und recht lau. Die Temperaturen sinken auf 16 bis 7 Grad, bis 7 Grad im Allgäu. Morgen gibt es in sehr warmer Spätsommerluft eine Mischung aus Sonne und dichten Wolken. Die Höchstwerte liegen zwischen 23 und 29 Grad, 29 Grad in der Kurpfalz. Der Mittwoch ist nochmal so warm mit Sonne und immer mehr Wolken.
11: Die Aussichten aus dem SWR4 Wetterstudio. Vielen Dank dafür.
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11: Noch einmal tanken zum alten Preis oder lieber bis Donnerstag warten? Wie kommt der angekündigte Tankrabatt bei den Autofahrern an? Das wollten wir wissen. Also wie ist die Stimmung an der Zapfsäule? Das hören Sie hier gleich.
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0: Temperaturen aktuell immer noch zwischen 25 und 30 Grad bei uns hier im Südwesten. Passend also die Beach Boys hier in SWR 4 an diesem Montagabend. Und ich will Ihnen jetzt nicht die Laune verderben, aber wahrscheinlich muss ich das ein bisschen machen. Denn wir sprechen über das Tanken und wer aktuell tanken muss, der bekommt ja schon automatisch gleich schlechte Laune, gell? Weil die Preise für Benzin und Diesel bei uns hier im Südwesten liegen seit Wochen schon deutlich über 2,20 Euro, 2,30 Euro, habe schon auch 2,50 Euro mal gesehen. Unglaublich. Und darum greift er nun ab Donnerstag und pünktlich also zum 1. Oktober wieder ein Tankrabatt. 17 Cent pro Liter soll es dann wieder günstiger werden. Und unser SWR4-Reporter Johannes Stier hat deshalb heute mal an einer Tankstelle in Karlsruhe nachgehört, mit welchem Gefühl die Leute im Moment tanken. So kurz vor diesem angekündigten neuen Tankrabatt.
1: Es wird immer teurer und alles, was sie sagen, ist Schwachsinn. Wird nichts umgesetzt. Man spürt es nicht. Die Frage ist, wo kommt es wirklich an? Nicht bei uns.
2: Werden Sie jetzt voll tanken oder werden Sie...
1: Nein, das Notwendigste.
3: Ich bin schon auf Reserve. Ich muss jetzt tanken, leider. Taktisch gesehen tanke ich jetzt so viel, dass ich bis Oktober noch schaffe und dann wird wieder vollgetankt. Erst wieder, wenn der Tankrabatt kommt.
4: So weit komme ich aber nicht mehr. Deswegen muss man halt tanken. Ich habe aber vorher in meine App geguckt. Das ist die billigste Tankstelle. Deswegen tanke ich gerade hier um die Ecke.
2: Tanken Sie jetzt voll oder?
4: Wahrscheinlich, ja. Ich weiß ja auch nicht, ob am Donnerstag gleich der Tankrabatt durchschlägt.
5: Ich muss auf jeden Fall, sonst muss ich sie ja heimschieben.
2: Aber man könnte jetzt ja auch ein bisschen tanken und warten, oder wie machen Sie es?
5: Ist mir jetzt relativ egal, der Tank ist nicht so groß und Motorradfahren macht Spaß.
0: Also der Tankrabatt soll ab Donnerstag wieder kommen und klar ist das behalten wie für Sie selbstverständlich hier im Auge.
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0: Man stelle sich vor, man würde auf Deutsch so oft den Fahrersitz besingen oder nennen in einem Titel. The Driver's Seat, Sniffin' the Tears hier in SWR 4 am Montagabend. Vorsicht auf der B28 Bad Urach Richtung Neu-Ulm. Zwischen Sonntheim und Leichen in Suppingen, da liegt ein Postpaket auf der Fahrbahn. Fahren Sie da bitte ganz besonders vorsichtig.
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2: Es ist 6:30. Vorsicht bitte auf der B28 Bad Urach Richtung Neu-Ulm. Zwischen Sonntheim und Leichingen-Suppingen, da liegt ein Paket auf der Fahrbahn. Die Staus A5 Karlsruhe Richtung Frankfurt. Zwischen Kronau und Waldorf-Wiesloch, Baustelle 3 Kilometer stockender Verkehr. Die A643 Mainz Richtung Wiesbaden. Zwischen Mainz-Mombach und dem Schiersteiner Kreuz, 2 Kilometer Stau. Wir gehen auf die 81 Stuttgart Richtung Singen. Zwischen Kreuz Stuttgart und Ehningen, Baustelle 6 Kilometer stockender Verkehr. Und die A81 Singen Richtung Schaffhausen ist zwischen Hilzingen und Gottmadingen in beiden Richtungen wegen Wartungsarbeiten im Halsbergtunnel bis morgen früh 6 Uhr gesperrt. Umleitungen sind hier eingerichtet.

0: 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Ich wünsche Ihnen weiterhin eine gute und sichere Fahrt.
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0: Die Temperaturen aktuell in Messstätten bewölkt. Immer noch 25 Grad. Karlsruhe bedeckt 28 Grad. St. Goarshausen bedeckt 25 und Bernkastel-Kues bedeckt uns 27 Grad. Mal scheint also aktuell die Sonne, mal ziehen Wolken durch. In der Nacht wird es dann teils klar, teils wolkig, bei Tiefstwerten zwischen 17 Grad in den Höhenlagen des Hunsrücks und 7 Grad im Allgäu. Morgen am Dienstag, da wechseln sich dichte Wolken und Sonne ab. In Württemberg wird es am sonnigsten und bei wenig Wind erreichen die Temperaturen morgen nochmal 23 bis 30 Grad.
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0: Also Sonne, Wärme und Temperaturen, die eher nach Sommer als nach Ende September klingen. Bleibt uns dieses ungewöhnliche Wetter erhalten? Das ist die Frage. Gleich gibt's hier die ausführlichen Aussichten.
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0: Schocker, Schocker, hier in SWR4 am Montagabend. Vorsicht, auf der 98 Schaffhausen Richtung Stockach zwischen dem Kreuz Hegau und Stockach West, da liegt ein Metallteil auf der Autobahn, fahren Sie da bitte ganz besonders vorsichtig. Wochenbeginn und deshalb werfen wir jetzt einen ausführlichen Blick aufs aktuelle SWR4-Wetter. Das machen wir mit unserem Wetterexperten Bernd Mattlehner. Guten Abend, Bernd.
1: Hallo, guten Abend, Mike.
0: Ein schöner Sommertag neigt sich zu Ende. Wie wird's denn in der kommenden Nacht?
1: Vor allen Dingen in Württemberg wird es über Stunden hinweg sternenklar sein. Ansonsten ziehen ab und zu dichtere Wolkenfelder durch. Und unter diesen Wolkenfeldern bleibt es in Rheinland-Pfalz und in Baden am mildesten. Vor allen Dingen oben auf den Bergen, im Hunsrück, im Westerwald, im Schwarzwald. Da geht es kaum unter 17 Grad. Deutliche Abkühlung im Südosten von Baden-Württemberg. Von der Ostalb über Oberschwaben bis ins Allgäu. Da geht's durchweg in den einstelligen Bereich. Bis zu 7 Grad sind hier morgen früh drin.
0: Ja, aktuell lese ich ja immer noch die Temperaturen von heute Abend vor. Die sind ja unglaublich. Mhm. Kann man sagen, dass wir morgen wieder so an der 30 Grad Marke kratzen werden?
1: Wir kratzen dran, ob wir sie überschreiten, so wie heute, ist noch ein bisschen ungewiss. Kommt ganz darauf an, wie dicht die Wolken morgen tagsüber sind. Aber ich denke mal, mit Hilfe des Südostwindes schaffen wir beispielsweise an der Mosel und an der Saar knapp die 30-Grad-Marke. Mit rund 23 Grad ist es an der Donau vom Flachland her gesehen am kühlsten. Natürlich oben in den Mittelgebirgslagen auch, aber dennoch überall ein sehr warmer Spätsommertag noch einmal mit dem meisten Sonnenschein in Württemberg und hier speziell in Richtung südliches Oberschwaben, Bodensee. Da reicht es für rund 7 Stunden Sonnenschein. Da sind nämlich die Wolkenfelder am leichtesten unterwegs.
0: Und jetzt noch die Aussichten auf Mittwoch und Donnerstag. Wie lang hält denn dieses extrem schöne Wetter noch an?
1: Vor allen Dingen extreme Wärme immer noch am Mittwoch, also am letzten Tag im Monat September, könnten wir die 30 Grad noch einmal knapp erreichen. Wenn wir sie nicht erreichen, sind es auf jeden Fall noch einmal 23 bis 29 Grad. Erst mit Sonnenschein, dann immer mit dichteren Wolkenfeldern und gegen Abend, da fängt es im westlichen Rheinland-Pfalz an zu regnen. Das sind die Vorboten sozusagen einer Kaltfront, die am Donnerstag über uns hinwegzieht. Und damit gehen die Temperaturen runter auf maximal 16 bis 22 Grad. Also eine ganze Ecke kühler und auch eine ganze Ecke feuchter. Gott sei Dank, muss man sagen, da kommen wir endlich mal von dieser großen Waldbrandgefahr runter, die momentan Stufe 4 von 5 vor allen Dingen in Baden-Württemberg erreicht. Also Entspannung an der großen Dürre-Situation sozusagen. Aber ist halt die Frage, ob hinter dieser Kaltfront noch mal was nachkommt. Eventuell baut sich dann schon wieder das nächste Hochdruckgebiet auf.
0: Da unterhalten wir uns in den nächsten Tagen ganz sicher drüber. Und das sind wahre und warnende Worte von dir. Vielen, vielen Dank dafür. Aber noch ist für uns Menschen klar, dass wir diesen Sommer genießen. Und die passende Musik, die habe ich auch dazu. Hier sind The Sweet und Coco, NSWR4.

McGuinness, Flint und When I'm Dead and Gone hier in SWR 4 am Montagabend. Wir müssen kurz auf die Straße schauen. Vorsicht auf der A6 Nürnberg Richtung Heilbronn. Zwischen dem Kreuz Weinsberg und Heilbronn-Neckarsulm, da liegen zwei Reifen auf der Fahrbahn. Fahren Sie da bitte ganz besonders vorsichtig. Verkehrsservice in SWR 4 war das. Und die Abendgedanken gibt es natürlich auch gleich wieder nach diesen drei wunderschönen Hits hier in SWR 4. Von Matt, von The Impressions und vom Secret Service, der schon hier. Mit Oh Susie, das ist der schönste Musikmix hier in SWR 4.

Und da müssen wir kurz vor den Abendgedanken noch mal kurz auf die Straßen schauen. Vorsicht bitte auf der A3 Frankfurt Richtung Köln zwischen Kelsterbach und Rauenheim. Da steht ein defektes Fahrzeug auf der rechten Spur. Fahren Sie da bitte vorsichtig. Verkehrsservice am Montagabend hier, NSWR 4.

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1: Mit Wiebke Klomp. Guten Abend. Zu meinem Geburtstag habe ich ein Scrabble-Spiel geschenkt bekommen. Ein einfacher Stoffbeutel voller Buchstabenplättchen, dazu ein Spielfeld. Nichts Besonderes, könnte man meinen. Aber dieses Spiel fasziniert mich mit seinen einfachen Regeln. Am Anfang zieht jeder Spieler 7 Buchstaben. Manche sehen vielversprechend aus. Mit anderen kann ich scheinbar gar nichts anfangen. Ein X, ein Y und dazu ein Q. Und dann sitze ich vor meinen Buchstaben und rätsele. Was soll nur daraus werden, zumal ein neues Wort nur an ein altes angelegt werden kann. Und dann beginnt das Wachsen. Zum ersten Wort gesellt sich das zweite. Mein Mitspieler verlängert ein kleines Wort, das ich gelegt habe. Und so wird aus Mut auf einmal die Demut. Und was eben noch eine Tat war, wandelt sich zur Wohltat. Ein neuer, nicht erwarteter Inhalt wird sichtbar. Und manchmal entsteht mit den schwierigsten Buchstaben etwas besonders Kreatives. Da taucht aus den Quallen vom Urlaubsstrand auf einmal eine Quittung auf. Das Erstaunliche dabei, die Buchstabenplättchen bleiben immer dieselben. Trotzdem entsteht immer etwas Neues, je nachdem, welche Buchstaben zusammenkommen und was mein Mitspieler aus meinen Wörtern macht. Kein Spiel gleicht dem anderen. Wenn ich darüber nachdenke, dann merke ich, das Scrabble-Spiel gleicht meinem Alltag. Denn oft habe ich das Gefühl, dass sich meine Tage wiederholen. Dieselben Aufgaben, dieselben Wege und Abläufe. Die immer gleichen Dinge wie die scheinbar immer gleichen Buchstaben beim Scrabble. Und doch kann auch daraus immer wieder etwas Neues entstehen, wenn ich dafür offen bin. Ein Gespräch nimmt eine überraschende Wendung. Eine Begegnung erweitert meinen Horizont. Eine kleine Entscheidung öffnet eine Tür, die ich vorher nicht gesehen habe. Vielleicht braucht es manchmal nur ein wenig Mut zum ersten Schritt. Ein erstes Trauen. Daraus kann ein Vertrauen wachsen. Und vielleicht führt dieses Vertrauen am Ende sogar zu einem Gottvertrauen. Zu der Zuversicht, dass Gott aus den scheinbar immer gleichen Buchstaben meines Lebens immer wieder Neues entstehen lassen kann. Vertrauen heißt nicht, schon alle Wörter zu kennen. Vertrauen heißt, offen zu bleiben für die Wörter, die noch entstehen können. Ich bin sicher, Gott wird sich noch manches Wort für mich überlegen, was mich überrascht. Wiebke Klomp, Wertheim, Evangelische Kirche.
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2: Um 19 Uhr mit Heike Lüttich. Guten Abend. Der Lebensmittelgroßhändler Metro hat keinen Zugriff mehr auf sein Russlandgeschäft. Klimaaktivisten verbreiten offenbar Falschinformationen über die NBW. Und das Wetter in der Nacht teils klar bei 16 bis 7 Grad. Die russischen Behörden haben das Russlandgeschäft des deutschen Handelskonzerns Metro unter ihre Verwaltung gestellt. Das hat die Metro AG bestätigt. Sämtliche Vermögenswerte würden nun an das russische Unternehmen UK Talk Russ übertragen, heißt es in einem Dekret des russischen Präsidenten Putin. Philipp Rayon berichtet für das Studio Moskau.
3: Die genauen Hintergründe sind noch unklar. Faktisch könnte die vorübergehende Übertragung am Ende aber in eine staatliche Enteignung ohne Entschädigung münden. Die UK Talk Russ wurde laut russischen Medien erst Anfang September in Moskau gegründet. Das Unternehmen gehöre formal dem russischen Geschäftsführer der dortigen Metro-Tochter, teilte Metro dem ARD-Studio Moskau mit. Metro bestätigte der ARD die Vorgänge. Weitere Auswirkungen würden derzeit geprüft. Allerdings habe die Metro die Kontrolle über das operative Geschäft in Russland verloren. Der Düsseldorfer Lebensmittelkonzern hatte in Russland bislang rund 90 Filialen mit angeblich mehr als 10.000 Mitarbeitenden.
2: Die 5 Männer, die gestern in England wegen des Verdachts auf Vorbereitung einer terroristischen Handlung in der Nähe eines Luftwaffenstützpunktes festgenommen wurden, sind gegen Kaution freigelassen worden. Die britische Antiterrorpolizei teilte mit, gegen sie werde aber weiter ermittelt. Die betroffene Militärbasis wird auch von den USA für Operationen gegen iranische Raketenstellungen genutzt. Nach Medienberichten prüfen die Ermittler einen möglichen Zusammenhang. Nachrichten aus Baden-Württemberg. Der Energieversorger NBW warnt vor gefälschten Briefen, Plakaten und Schildern in Karlsruhe. Sie stammen von Klimaaktivisten. Einzelheiten von Andreas Faut.
4: Nach Angaben des sogenannten Klimakollektivs wurden unter anderem über 1000 gefälschte Briefe verteilt. In ihnen ist von angeblichen Gasbohrungen in Karlsruhe die Rede. Dabei erwecken die Klimaaktivisten den Eindruck, die Schreiben stammten von der NBW. Außerdem errichteten sie Fake-Baustellen für vermeintliche Probebohrungen. Ziel sei es, auf Importe von klimaschädlichem Fracking-Gas aufmerksam zu machen, so die Aktivisten. Der Karlsruher Energieversorger distanziert sich von den Falschinformationen. Angebliche Bodenuntersuchungen oder sonstige Maßnahmen in Karlsruhe entsprechen nicht den Tatsachen. Man prüfe rechtliche Schritte gegen die Verantwortlichen.
2: Der Tübinger Oberbürgermeister Palmer will die verkündete Schließung des ehemaligen CureVac-Standorts durch BioNTech nicht hinnehmen. Dem SWR sagte Palmer, es gebe nach wie vor Kaufinteressenten. Deshalb müsse BioNTech prüfen, inwieweit die Fortführung des Standorts in Tübingen möglich sei, forderte Palmer. BioNTech hatte heute die Schließung bekannt gegeben. Die große Mehrheit der rund 700 Beschäftigten soll das Unternehmen Ende Januar verlassen, der Rest Ende 2027. Nachrichten auch auf swraktuell.de.
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5: A3 Würzburg Richtung Frankfurt. Im Frankfurter Kreuz ist die Überleitung zur A5 in Fahrtrichtung Darmstadt nach einem LKW-Unfall gesperrt. Wer sich auskennt, sollte das Gebiet meiden. Die A81 Singen Richtung Schaffhausen ist zwischen Hilzingen und Gottmardingen in beiden Richtungen wegen Wartungsarbeiten im Heilsbergtunnel bis morgen früh 6 Uhr gesperrt. Umleitungen sind hier eingerichtet. Und die B29 Stuttgart Richtung Aalen zwischen Weinstadt-Endersbach und Remshalden-Grunbach. Unfallaufnahme auf der linken Spur, 2 Kilometer Stau. 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
5: Ich habe die aktuellen Temperaturen für Sie. In Wangen leicht bewölkt, immer noch 27 Grad. Neckargemünd bewölkt, 28 Grad. Ida, Oberstein bedeckt und 25 Grad. Und Katzenellenbogen bedeckt und 24 Grad. Die Aussichten jetzt nochmal von Bernd Mattlener.
6: Nach einem teils sonnigen, teils wolkigen Abend ist die Nacht unterschiedlich bewölkt und recht lau. Die Temperaturen sinken auf 16 bis 7 Grad, bis 7 Grad im Allgäu. Morgen gibt's in sehr warmer Spätsommerluft eine Mischung aus Sonne und dichten Wolken. Die Höchstwerte liegen zwischen 23 und 29 Grad, 29 Grad in der Kurpfalz. Der Mittwoch ist nochmal so warm mit Sonne und immer mehr Wolken.
5: Vielen Dank und Grüße ins SWR4 Wetterstudio.
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5: 30 Grad Ende September, eigentlich kaum zu glauben. Ne? Der Sommer legt nochmal eine Zugabe ein und dazu passt jetzt der Klassiker aus den 70ern, den ich zum Einstieg in unsere 70er nach 7 spiele. Perfekt. Hier sind Olivia Newton-John und John Travolta mit The Summer Nights.
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Das sind Toto und Georgie Porci in unseren 70er nach 7 am Montagabend hier in SWR 4. Wie gut können Sie sich eigentlich noch an die 70er erinnern? Nehmen wir zum Beispiel mal die Zeit, als der Glamrock die Charts beherrscht hat. Da gab's eine Band, die uns mit bunten Anzügen, gegelten Haartollen und eine riesige Portion Lebensfreude verzaubert hat. Ich spreche natürlich von Show Waddy Waddy. Das ist schon mal ein herrlich verrückter Name. Zum einen, der, wie ich mittlerweile gelernt habe, überhaupt nichts zu bedeuten hat. Es war einfach Musik, ja? Show Waddy Waddy klingt schon nach Musik. Und genau das war auch ihr Erfolgsrezept damals gewesen. Wir waren ja mitten im Jahrzehnt von ABBA auf der einen Seite und Hardrock auf der anderen Seite. Und plötzlich kamen da Show Waddy Waddy daher und haben so eine riesige Rock'n'Roll-Revival-Welle ausgelöst. So mit synchronen Tanzschritten und mit dem Sound, den man aus den 50ern und den frühen 60er Jahren kannte, der sofort in die Beine gegangen ist. Sie haben sich auch alte Klassiker der 50er Jahre rausgeholt, haben die entstaubt und in die damalige Zeit in die 70er Jahre zurückgeholt. Ihr größter Geniestreich ist damals vor genau 50 Jahren passiert, das war im Herbst 1976. Da haben sie sich einen Titel vorgenommen, den Curtis Lee schon Ende der 50er und in den frühen 60ern zum Hit gemacht hat, haben ordentlich Tempo gemacht, sind direkt damit in die Charts geschossen und ich spreche natürlich von Under the Moon of Love. Also, schnappen Sie sich Ihren Lieblingsmenschen oder tanzen Sie einfach selber zu Hause durchs Wohnzimmer. Hier sind Show Waddy Waddy mit ihrem größten Hit Under the Moon of Love in unseren 70ern nach 7 hier in SWR 4.

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1: Kurz nach 7:30 A3 Würzburg Richtung Frankfurt. Im Frankfurter Kreuz ist die Überladung zur A5 in Fahrtrichtung Darmstadt gesperrt. Dort ist ein mit Holz beladener LKW umgekippt. Wer sich auskennt, sollte das Gebiet meiden. A5 Karlsruhe Richtung Basel zwischen Freiburg Süd und Hartheim-Heitersheim. 3 Kilometer Stau, die Verzögerung hier bis zu einer Viertelstunde. Die A81 Singen Richtung Schaffhausen ist zwischen Hilzingen und Gottmardingen in beiden Richtungen wegen Wartungsarbeiten im Heilsbergtunnel bis morgen früh 6 Uhr gesperrt. Umleitungen sind hier eingerichtet. Und dann noch ganz neu, A81 Singen Richtung Stuttgart zwischen Empfingen und Horb. Baustelle und bereits 2 Kilometer Stau. 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Ich wünsche Ihnen weiterhin eine gute und sichere Fahrt.
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1: Die Temperaturen aktuell in Heidenheim bewölkt 22 Grad, Neckargemünd bewölkt immer noch 25 Grad. Genauso in Edenkoben bedeckt 25 und in Moorbach bedeckt und 24 Grad. Heute Nacht wird der Himmel teils klar, teils wolkig. Die Tiefstwerte liegen zwischen 17 Grad in den Höhenlagen des Hunsrücks und 7 Grad im Allgäu. Morgen am Dienstag, da wechseln sich dichte Wolken und Sonne ab. In Württemberg wird es am sonnigsten und bei wenig Wind erreichen die Temperaturen morgen 23 bis 30 Grad.
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1: Wir erinnern uns zurück. So ein bisschen Sehnsucht gehört ja zu den 70ern einfach dazu. Smokey haben das damals mit einer gefühlvollen Ballade perfekt getroffen. Diese Nummer kommt jetzt. Eine Verabredung, eine ganz besondere Verabredung, die es damals schon war. I'll meet you at midnight. Hier sind Smokey.
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So viel Gefühl hatten wirklich nur die 70er. Pussycat und Georgie hier in unseren 70ern nach 7 in SWR 4. Ja, um 30 Grad Ende September, da fühlt sich der Herbst noch ziemlich weit weg an. Und bei so viel Sonne passt meiner Meinung nach der nächste Titel perfekt, und zwar George Harrison. Der hat 1969 Here Comes the Sun für das legendäre Beatles-Album Abbey Road geschrieben. Einen zeitlosen Klassiker hat er damit geschaffen. Für so einen Tag wie heute ist Here Comes the Sun natürlich perfekt gemacht. Erinnern Sie sich noch an den Sommer des Jahres 1976? Der war ebenfalls außergewöhnlich heiß und er hat uns eine ganz eigene, wunderbar eigenwillige Version dieses Klassikers Here Comes the Sun gebracht. Der stammt vom charismatischen Steve Harley und seinen Jungs von Cockney Rebel. Das war das erste Mal, dass die Band damals überhaupt eine Coverversion aufgenommen hat. Unter der Regie von Star-Produzent Alan Parsons haben sie aus der verträumten Beatles-Hymne eine Nummer gemacht. Aber kann nur sagen, sie haben sie einfach ordentlich gegen den Strich gebürstet. Herausgekommen ist eine Version mit Ecken und Kanten. Harleys hat schon seinen theatralischen Gesang aufgenommen. Dazu gab es dann treibende Synthesizer von Alan Parsons und einen Rhythmus, der der Sonne ordentlich Beine macht. Das Ergebnis damals ein echter Top-10-Hit in ganz Europa. Also Radio jetzt noch ein kleines bisschen lauter machen als sonst und genießen Sie diesen spätsommerlichen Klassiker aus dem Jahr 1976. Hier sind Steve Harley, Cockney Rattle. Here Comes the Sun in SWR 4.

I'm a Lady hier in unseren 70er nach 7 SWR 4. Hier sind zwei neue Gefahrenmeldungen. Müssen wir draufschauen. Vorsicht auf der B317. Lörrach Richtung Tottnau zwischen Maulburg und Schopfheim. In beiden Richtungen liegen hier Glasscherben. Und Vorsicht in Freiburg auf der B31A zwischen Freiburg-Lehen, Mundenhof und A5 Freiburg-Mitte. Da steht ein defekter PKW auf der linken Spur. Fahren Sie da bitte ganz besonders vorsichtig. Hier sind unsere 70er nach 7 in SWR 4.

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Hier sind die 70er nach 7. Am Montagabend, Vorsicht bitte auf der B10, Stuttgart Richtung Ulm, zwischen Mettingen, Esslingen, Plienzau, Vorstadt, da ist eine ungesicherte Unfallstelle. Fahren Sie da bitte ganz besonders vorsichtig. Vor den 20 Uhr Nachrichten schaffen wir noch eine Nummer, den Sheriff.

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3: Um 20 Uhr mit Cedric Bies. Die 5 Terrorverdächtigen, die am Sonntag in der Nähe eines Luftwaffenstützpunktes in England festgenommen wurden, sind auf Kaution wieder frei. Das meldet die Antiterrorpolizei. Die Männer wurden verdächtigt, einen Terroranschlag geplant zu haben. Der Stützpunkt wird auch von den USA genutzt. Aus London berichtet Mareike Aden.
4: Die Männer, die laut Behörden Briten im Alter von Anfang bis Mitte 20 sind und in London leben, waren in der Nacht zu Sonntag im Süden von England festgenommen worden. Der Leiter der Antiterrorpolizei, Lawrence Taylor, sagte am Montagnachmittag, dass die 5 Männer auf Kaution freigelassen werden, bedeute nicht, dass die Ermittlungen abgeschlossen seien. Gegen sie werde weiter ermittelt, während die Beamten mehrere Spuren verfolgten. So werde der Fall aus, Zitat, jedem möglichen Blickwinkel betrachtet, einschließlich der Möglichkeit, dass die Männer wissentlich oder unwissentlich im Auftrag eines ausländischen Staates handelten.
3: Russlands Präsident Putin hat die Vermögenswerte des Düsseldorfer Handelskonzerns Metro per Dekret unter staatliche Verwaltung gestellt, zumindest vorübergehend. Auch die operative Kontrolle geht damit an eine russische Firma, die vor kurzem erst gegründet worden ist. Gründe für den Schritt hat Putin nicht genannt. Das Gleiche hat die russische Regierung auch schon mit anderen europäischen Unternehmen gemacht. Vor dem Landgericht Frankfurt ist heute ein Prozess um eine weltweite Darknet-Plattform für Drogen gestartet. Der Angeklagte hat vor Gericht gestanden und gesagt, dass er der Gründer und Betreiber des Archetype Markets war. Als die Website abgeschaltet wurde, soll sie der größte Online-Marktplatz für Drogen und Arzneimittel der Welt gewesen sein. Das Zentrum für europäischen Verbraucherschutz hat mehrere Fluggesellschaften abgemahnt, darunter Ryanair. Hintergrund sind Beschwerden von Passagieren. Die Gesellschaften sollen die Betroffenen nach Flugausfällen falsch informiert haben. Petra Thiele aus der ARD-Verbraucherredaktion mit Details.
5: Meist hätte ein Chatbot betroffenen Passagieren mitgeteilt, die ihr Flugticket bei einem Vermittler gekauft haben, dass sie sich an den Ticketverkäufer wenden sollten. Eine Erstattung könne nicht von der Fluggesellschaft verlangt werden. Nach Auffassung der europäischen Verbraucherschützer ist diese Aussage irreführend und unzulässig. Laut der EU-Fluggastrechteverordnung können Passagiere bei einer Annullierung die Erstattung des vollständigen Ticketpreises unmittelbar von der Fluggesellschaft verlangen. Durch diesen falschen Hinweis würden Kunden eventuell verspätet an ihr Geld kommen und es könnten unnötige Kosten durch die Rückabwicklung über Vermittler entstehen, so die Verbraucherschützer.
3: Das Wetter in Baden-Württemberg und Rheinland-Pfalz. In der Nacht gibt es teilweise viele Wolken. Im Osten von Baden-Württemberg bleibt es aber klar. Dazu sinken die Temperaturen auf 7 bis 17 Grad. Morgen scheint dann wieder oft die Sonne. Es kommen aber immer wieder mal Wolken dazwischen und es bleibt trocken bei Temperaturen von 23 bis zu maximal 30 Grad. Die Zeit, es ist jetzt 20.03 Uhr.
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6: Vorsicht auf der A65 Ludwigshafen Richtung Landau zwischen Neustadt, Weinstraße Süd und Edenkoben. Da liegt ein totes Tier auf der Fahrbahn. Vorsicht auch auf der B10 Stuttgart Richtung Ulm zwischen Mettingen und Esslingen-Plinzau-Vorstadt. Hier eine ungesicherte Unfallstelle. A3 Würzburg Richtung Frankfurt. Im Frankfurter Kreuz ist die Überleitung zur A5 in Fahrtrichtung Darmstadt gesperrt. Dort ist ein mit Holz beladener LKW umgekippt. Wer sich auskennt, sollte das Gebiet meiden. A5 Karlsruhe Richtung Basel zwischen Freiburg Süd und Hartheim-Heitersheim. 3 Kilometer Stau, Verzögerung hier bis zu einer Viertelstunde. Die A81 Singen Richtung Stuttgart zwischen Haub und Rottenburg, Baustelle, 3 Kilometer Stau. Und die A81 Singen Richtung Schaffhausen ist zwischen Hilzingen und Gottmattingen in beiden Richtungen wegen Wartungsarbeiten im Heilsbergtunnel bis morgen früh 6 Uhr gesperrt. Die Umleitungen sind hier eingerichtet. Und alle Verkehrsinfos gibt es jederzeit in unserer neuen SWR4-App in ARD Sounds. Ich wünsche Ihnen weiterhin eine gute und sichere Fahrt.
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6: Ein schöner, warmer Montagabend. Schön, dass Sie mit dabei sind heute Abend. Und da gehen wir jetzt durch mit unserem schönen Musikmix hier von Diana Ross und ihren Supremes. You Can't Hurry Love von den Rembrandts. That's Just The Way This Baby. Den Anfang macht hier im schönsten Musikmix Amanda Lear und Follow Me.
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Das ist das Original. Diana Ross und die Supremes und You Can't Hurry Love hier in SWR 4 am Montagabend. Jetzt kommt die Geschichte von einer Frau hier in SWR 4, die merkt, so kann es nicht weitergehen. Und dann zieht sie daraus die Konsequenzen. Candy Staten macht daraus kein Klagelied, sondern ein Befreiungsschlag. Young Hearts Run Free heißt der Titel. Das ist ein Stück über einen Moment, den viele kennen, wenn man sich endlich selber mal wichtig nimmt. Candy Staten, Young Hearts Run Free ist hier in SWR 4.

0: Seasons in the Sun hier in der SWR4 am Montagabend. Vorsicht auf der A6 Mannheim Richtung Kaiserslautern zwischen Wattenheim und Enkenbach-Alsenborn. Da liegen Leitbaken. Und Vorsicht auch auf der A81 Stuttgart Richtung Heilbronn. In der Ausfahrt Stuttgart-Zuffenhausen ist eine ungesicherte Unfallstelle im Kurvenbereich. Fahren Sie da bitte ganz besonders vorsichtig.
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0: so, so schön. Es wäre natürlich ein Ding, wenn er nochmal Musik machen würde. Ne? Phil Collins, That's Just The Way It Is. Am Montagabend hier in SWR 4.
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0: Vorsicht auf der A6 Mannheim Richtung Kaiserslautern. Zwischen Wattenheim und Enkenbach-Alsenborn, da liegen Leitbacken. Vorsicht auf der B260 Lahnstein Richtung Wiesbaden. Zwischen dem Abzweig nach Langenseifen und Hettenhain. In beiden Richtungen sind hier mehrere Ziegen auf der Fahrbahn. Da bitte vorsichtig fahren. Die Staus A3 Würzburg Richtung Frankfurt. Im Frankfurter Kreuz ist die Überleitung zur A5 Richtung Darmstadt gesperrt. Dort ist ein mit Holz beladener LKW umgekippt. Die A5 Karlsruhe Richtung Basel. Zwischen Freiburg Süd und Hartheim-Heitersheim. 3 Kilometer Stauverzögerung hier bis zu einer Viertelstunde. Und die 81 Singen Richtung Schaffhausen ist zwischen Hilzingen und Gottmardingen in beiden Richtungen wegen Wartungsarbeiten im Heilsbergtunnel bis morgen früh 6 Uhr gesperrt. Umleitungen sind hier eingerichtet. Und dann noch ganz neu, Vorsicht auf der A643 Mainz Richtung Wiesbaden. Im Schiersteiner Kreuz in der Überleitung zur A66 in Fahrtrichtung Wiesbaden, da steht ein defektes Fahrzeug. Und alle Verkehrsinfos gibt es jederzeit in der neuen SWR4-App in AD Sounds. Ich wünsche Ihnen weiterhin eine gute und sichere Fahrt.
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0: Das sind die aktuellen Temperaturen. Villingen-Schwenningen bewölkt 20 Grad, Karlsruhe bewölkt immer noch 23 Grad. Kastelaun bedeckt 20 und Bitburg bedeckt und 23 Grad. Heute Nacht ist der Himmel teils klar, teils wolkig. Die Tiefstwerte liegen zwischen 17 Grad in den Höhenlagen des Hunsrücks und 7 Grad im Allgäu. Morgen am Dienstag, da wechseln sich dichte Wolken und Sonne ab. In Württemberg wird es am sonnigsten. Und bei wenig Wind erreichen die Temperaturen morgen nochmal 23 bis 30 Grad.
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0: Und jetzt gibt's ein bisschen Country und auch Western Music. Hier sind die Bellamy Brothers.
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Und da muss ich leider drüber, Achtung, ein Falschfahrer auf der B9 Mainz Richtung Ludwigshafen. Zwischen der A65 Dreieck Ludwigshafen und Mutterstadt Gewerbegebiet Süd kommt Ihnen ein Falschfahrer entgegen. Fahren Sie äußerst rechts, überholen Sie nicht. Auf der B9 Mainz Richtung Ludwigshafen zwischen der A65 Dreieck Ludwigshafen und Mutterstadt Gewerbegebiet Süd, da ist ein Falschfahrer unterwegs. Vorsicht in beiden Richtungen. Wir melden das, wenn die Gefahr vorüber ist. 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

Zwei Männer und ein Titel, der eigentlich für einen Film geschrieben wurde. Und am Ende ist er selbst ein Klassiker geworden. Simon & Garfunkel mit Mrs. Robinson hier in SWR 4. Das ist so ein Stück, das gleichzeitig leicht klingt, aber auch irgendwie was Melancholisches hat. Wunderbar. Simon & Garfunkel, Mrs. Robinson, hier ist der Montagabend in SWR 4.

Billy Ocean mit Love Really Hurts Without You. Und dann Dan Fogelberg, There's a Magic Every Moment an diesem Abend. Bei diesem Wetter kann ich aber nur noch gute Laune Musik spielen. Und dann kommt noch eine gute Meldung von den Straßen. Die Entwarnung von der B9, Mainz-Hütte und Ludwigshafen, kein Falschfahrer mehr zwischen der A65, 3 Ludwigshafen und Mutterstadtgewerbegebiet Süd. Ich wünsche Ihnen weiterhin eine gute und sichere Fahrt. Und hier ist Musik von der Frau, die gerade mit MTV Music Awards überhäuft, überschüttet wurde. Hier ist Madonna in SWR 4.

Keiner kann so schön schluchzen wie er. Paul Anka, Diana. Inzwischen ist er 85 Jahre alt. Hier ist SWR 4 an diesem Montagabend. Nach so viel gute Laune Musik bringt man auch ein bisschen was Erholsames, was zum Runterkommen, was zum Kuscheln. Und es führt uns bis ran an die 21 Uhr Nachrichten. Hier sind Nazareth und Love Hurts in SWR 4.

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1: Um 21 Uhr mit Cedric Bies. Außenminister Wadefuhl will erst wieder mit der russischen Regierung sprechen, wenn die zu ernsthaften Verhandlungen bereit wäre. Das hat Wadefuhl bei einem Treffen mit dem niederländischen Außenminister in Den Haag gesagt. Diese Bereitschaft gäbe es bei Russland gerade nicht. Aus Den Haag berichtet Jasper Ruppert.
2: Dennoch sei das Treffen mit dem russischen Außenminister in New York am Rande der UN-Hauptversammlung wichtig gewesen. Diejenigen, die immer direkte Gespräche mit Moskau forderten, würden nun sehen, dass diese nichts bringen. Russland beharre auf einer fundamentalen Position der weiteren Kriegsführung. Solange das der Fall sei, brauche man nicht weiter in Kontakt treten. Zugleich bekräftigte Wadefuhl die Absicht seines Gesprächs mit Lavrov. Zum einen habe man dem Russland zugeschriebenen Drohnenangriff von Leipzig direkt ansprechen wollen. Zum anderen sorge der Ukraine-Krieg dafür, dass wichtige Getreidelieferungen in den globalen Süden ausblieben und deswegen Hungersnöte drohen würden.
1: 5 Terrorverdächtige aus England sind gegen Kaution wieder frei. Sie waren gestern festgenommen worden, weil sie einen Anschlag geplant haben sollen. Gefasst wurden sie in der Nähe von einem Luftwaffenstützpunkt. Die britische Antiterrorpolizei meldet, dass die Männer Anfang bis Mitte 20 sind und dass weiter gegen sie ermittelt wird. Die USA nutzen den Luftwaffenstützpunkt auch. Sie fliegen von dort Angriffe auf iranische Raketenstellungen. Medien berichten, dass die Ermittler einen möglichen Zusammenhang prüfen. In Frankreich ist der riesige Waldbrand gelöscht. Das melden die französischen Behörden. Es war der größte Brand seit 1949 in dem Land. Das Feuer war im Juli in der Region Gironde im Südwesten ausgebrochen. Seit Anfang August war der Brand unter Kontrolle. Er hat aber noch wochenlang unter der Erde weitergeschwelt. Mehr als 3.300 Feuerwehrleute waren insgesamt im Einsatz. Das höchste Windrad der Welt entsteht gerade in Brandenburg zwischen Berlin und Dresden und ist fast fertig. Es ist rund 365 Meter hoch und damit ungefähr so hoch wie der Berliner Fernsehturm. Warum ein so hohes Windrad sinnvoll ist, erklärt Katja Jansen aus der Klimaredaktion.
3: Weil man in über 300 Metern Höhe einfach gute Bedingungen für Windkraft hat. Dort wehen Höhenwinde, die sind stärker und auch gleichmäßiger als weiter unten. Windräder können in größerer Höhe also deutlich mehr Strom erzeugen. Der Betreiber geht bislang davon aus, dass die Anlage etwa doppelt so viel Ertrag liefert wie ein normal hohes Windrad mit gleichem Rotor. Ob das tatsächlich klappt, muss dann die Testphase demnächst zeigen. Aber der Ansatz ist tatsächlich vielversprechend, auch weil man mit diesen Höhenwindrädern bereits bestehende Windparks erweitern könnte, ohne dass man zusätzliche Fläche braucht.
1: Das Wetter in Baden-Württemberg und Rheinland-Pfalz. In der Nacht gibt es teilweise viele Wolken. Im Osten von Baden-Württemberg bleibt es aber klar. Dazu sinken die Temperaturen auf 7 bis 17 Grad. Morgen scheint dann wieder oft die Sonne. Es kommen aber immer wieder mal Wolken dazwischen und es bleibt trocken und wird wieder warm mit Temperaturen bis zu 30 Grad maximal. Die Zeit 21.03 Uhr.
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4: A3 Würzburg Richtung Frankfurt. Im Frankfurter Kreuz ist die Überleitung zur A5 Richtung Darmstadt gesperrt. Dort ist ein mit Holz beladener LKW umgekippt. A5 Karlsruhe Richtung Basel zwischen Bad Krozingen und Hartheim-Heitersheim 1 Kilometer Stau. Die A81 Singen Richtung Schaffhausen ist zwischen Hilzingen und Gottmardingen in beiden Richtungen wegen Wartungsarbeiten im Halsbergtunnel bis morgen früh 6 Uhr gesperrt. Umleitungen sind hier eingerichtet. Und die Gegenrichtung Stuttgart Richtung Singen zwischen Böblingen-Sindelfingen und Böblingen-Hulb 2 Kilometer Stau. 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Ich wünsche Ihnen weiterhin eine gute und sichere Fahrt.
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4: Und mit unserem schönsten Musikmix geht's weiter durch diesen Montagabend. Und der geht so: 60er, 70er, 80er. Manfred Mann, Air Supply und Umberto Tozzi.
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Like a Fox. On the Run, Manfred Mann hier in SWR 4 am Montagabend, heute am 28. September, richtig gehört? Hier ist SWR 4 am Montag, den 28. September, weshalb betone ich das so oft? Ja, vielleicht haben Sie ja heute am 28. September Geburtstag, dann lassen Sie sich weiterhin schön feiern. Alles Gute und viel Gesundheit wünscht Ihnen das gesamte SWR 4-Team und Sie sind in bester Gesellschaft heute Abend, denn auch Jennifer Rush feiert heute Abend. Mit ihrer großen, gefühlvollen Stimme hat sie in den 80ern Musikgeschichte geschrieben. Und neben Power of Love hat sie mit Ring of Ice einen weiteren wunderbaren Hit gehabt. Ein Titel über eine Liebe, die plötzlich kühl und unerreichbar geworden ist. Und genau den hören wir jetzt. Jennifer Rush mit Ring of Ice. Alles Gute. Zum 66. wünscht SWR 4

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1: Wir haben es inzwischen 9:30 Uhr, A3 Würzburg Richtung Frankfurt. Im Frankfurter Kreuz ist die Überleitung zur A5 Richtung Darmstadt gesperrt. Dort ist ein mit Holz beladener LKW umgekippt. Die A81 Singen Richtung Schaffhausen ist zwischen Hiltzingen und Gottmattingen. In beiden Richtungen wegen Wartungsarbeiten im Heilsbergtunnel bis morgen früh 6 Uhr gesperrt. Umleitungen sind hier eingerichtet. 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Ich wünsche Ihnen weiterhin eine gute und sichere Fahrt.
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1: Ich habe die aktuellen Temperaturen für Sie. Heidenheim leicht bewölkt 18 Grad, Meßstetten leicht bewölkt 17 Grad. Oberwesel bedeckt 20 und Niederolm bedeckt und 22 Grad. Heute Nacht ist der Himmel teils klar, teils wolkig. Die Tiefstwerte liegen zwischen 17 Grad in Höhenlagen des Hunsrücks und 7 Grad im Allgäu. Morgen am Dienstag, da wechseln sich dichte Wolken und Sonne ab. In Württemberg wird es am sonnigsten und die Temperaturen erreichen morgen 23 bis 30 Grad.
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1: Gleich Musik vom unvergessenen Joe Cocker. Unchain My Heart natürlich. Kommt gleich nach Me and You and a Dog Named Boo.
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hörte Through the Grapevine hier in SWR 4 am Montagabend. Wir machen jetzt eine Zeitreise zurück. Natürlich in den 70er, konkret ins Jahr 1976. ABBA haben damals Dancing Queen rausgebracht. Das ist natürlich so eine Nummer, die wie so eine einfache Tanznummer daherkommt. Aber es ist ja nebenbei bemerkt auch noch einer der größten Pop-Hits der 70er Jahre. Darf man nicht vergessen. Und hinter diesem gesamten Glitzer, da steckt ein ziemlich wehmütiger Kern. Es geht um diesen einen Abend im Leben, an dem man noch jung ist, an dem man tanzt und feiert und noch nicht weiß, wie schnell solche Abende einmal vorbei sein werden. Also erinnern wir uns daran, machen wir das Licht ein bisschen gedimmter, ein bisschen wärmer, wir sind vielleicht in einem Tanzsaal und da ist jemand, den man damals geliebt hat und dann kommt dieser einzige Akkord, dieser Klavierakkord und schon sind wir wieder mittendrin. Hier ist dieses Dancing Queen Gefühl. Hier sind ABBA in SWR 4.

Take it to the limit. Die Eagles in SWR 4 am Montagabend. Vorsicht auf der A7 Ulm Richtung Würzburg. Zwischen Niederstotzingen und Giengen-Herbrechtingen, da ist eine ungesicherte Unfallstelle. Fahren Sie da bitte ganz besonders vorsichtig. Ein Verkehrsservice am Montagabend hier in SWR 4.

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1: Um 22 Uhr mit Cedric Wies. Die Pläne für ein Abschiebezentrum in Afrika werden offenbar konkreter. Dort sollen Menschen untergebracht werden, deren Asylantrag in Europa abgelehnt wurde. Griechenland will ein solches Zentrum einrichten, wenn es nächstes Jahr den EU-Ratsvorsitz übernimmt. Jasper Riemann berichtet.
2: Der Migrationsminister Griechenlands, Thanos Plevris, sagte im griechischen Fernsehen, man habe sich bereits auf ein Land geeinigt, könne es aber noch nicht nennen. Unklar bei Plevris' Aussagen blieb, ob das ausgewählte Land den Plänen bereits zugestimmt hat und inwiefern die Auswahl mit anderen EU-Ländern abgestimmt ist. Plevris sprach davon, den Plan bald mit Vertretern aus Deutschland, Österreich, den Niederlanden und Dänemark zu besprechen. Diese Länder setzen sich seit längerem verstärkt für sogenannte Return-Hubs außerhalb der EU ein. In den Abschiebezentren sollen Asylbewerber untergebracht werden, die nicht direkt in ihr Herkunftsland abgeschoben werden können.
1: Außenminister Badefuhl will erst wieder mit der russischen Regierung sprechen, wenn die ernsthaft zu Verhandlungen bereit wäre. Das hat er bei einem Treffen mit dem niederländischen Außenminister gesagt. Im Moment sieht Badefuhl diese Bereitschaft nicht. Am Wochenende hatte er sich mit seinem russischen Amtskollegen Lavrov getroffen. Er hält das Treffen für richtig, weil er sagt, diejenigen, die immer direkte Gespräche mit der russischen Regierung fordern, würden jetzt sehen, dass die nichts bringen. Der extreme Sommer mit Hitze, Dürre und Bränden hat die Landwirte in Europa insgesamt bis zu 17 Milliarden Euro gekostet. Das hat der EU-Agrarkommissar Hansen nach einem Treffen der Minister gesagt. Viele Viehhalter hätten Probleme, weil über den Sommer nicht genug Gras als Futtermittel für den Winter gewachsen sei. Hansen fordert unter anderem, dass mehr Geld investiert wird, um Wasser zu speichern. Außerdem ist er dafür, dass Landwirte sich versichern müssen. Stand jetzt hätten nur 12% der Betriebe eine Versicherung. Papst Leo XIV. Hat bei einer Grundsatzrede im französischen Metz den allgemeinen Umgangston der Menschen kritisiert. Der würde sich immer weiter verschlechtern. Der Papst meint, dass die Beziehungen zwischen Menschen und zwischen Staaten immer barbarischer werden. Aus Metz berichtet Kai Rienecker.
3: Das gegebene Wort werde missachtet. Stattdessen rühme man sich der Lüge und Täuschung. Ohne die Ukraine direkt zu erwähnen, sprach Leo XIV. Vom wieder aufgeflammten Krieg in Europa und einem sinnlosen Gemetzel, das jeden Tag unzählige Opfer fordere. Es sei notwendig, Mut in den Verhandlungen zu zeigen und bereit zu sein, bestimmte Positionen für das übergeordnete Wohl des Friedens aufzugeben. Wie schon in Paris und Lourdes fuhr Papst Leo XIV. Nach seiner Europarede auch in Metz mit dem Papamobil durch die Menge und wurde begeistert gefeiert.
1: Das Wetter. Heute Nacht gibt es in Deutschland viele Wolken. Im Nordwesten und Norden kann es regnen und gewittern bei Temperaturen zwischen 7 und 17 Grad. Morgen dann im Süden viel Sonne. Richtung Nordwesten gibt es mehr Wolken, auch da aber meistens schön. Dazu wird es insgesamt warm bis heiß mit 19 bis 30 Grad. Die Zeit, es ist 22.03 Uhr.
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4: Vorsicht auf der A5, Karlsruhe Richtung Basel, zwischen Efringenkirchen und Dreieckweil am Rhein. In beiden Richtungen sind hier Menschen auf der Fahrbahn. A3 Würzburg Richtung Frankfurt. Im Frankfurter Kreuz ist die Überleitung zur A5 in Fahrtrichtung Darmstadt gesperrt. Dort ist ein mit Holz beladener LKW umgekippt. Die A81 Singen Richtung Stuttgart ist zwischen Rottweil und Oberndorf wegen einer Baustelle bis 4 Uhr morgen früh gesperrt. Der Verkehr wird in Rottweil abgeleitet. Und die A81 Singen Richtung Schaffhausen ist zwischen Hilzingen und Gottmadingen in beiden Richtungen wegen Wartungsarbeiten im Halsbergtunnel bis 6 Uhr morgen früh gesperrt. Umleitungen sind ja ebenfalls eingerichtet. 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Ich wünsche Ihnen weiterhin eine gute und sichere Fahrt.
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4: Ein letzter Blick aus dem Fenster und dann hebt die Rakete ab. Unter ihr wird die Erde kleiner, vor ihr liegt nur noch schwarz. Und irgendwo zwischen Mond und Sternen merkt dann dieser Rocket Man, wie weit er sich von den Menschen entfernt hat, die ihm eigentlich wichtig sind. Das ist die Geschichte von Elton Johns Rocket Man. Jetzt hier.
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Paul McCartney, The Girl Is Mine, hier in SWR 4 am Montagabend. Jetzt stellen wir uns mal folgende Situation vor. Ein Raum, da gehen die Lichter aus. Draußen fahren vielleicht noch ein, zwei Autos vorbei. Und trotzdem fühlt sich das an, als wäre die Welt da draußen plötzlich ganz, ganz, ganz weit weg. Da sitzen nur zwei Menschen, ganz nah beieinander. Und dann dieser kurze Moment, in dem man nichts mehr sagen muss. Genau darum geht's in diesem Lied. Wir sind die Carpenters. And there's a kind of hush all over the world. Jetzt hier in SWR 4.

0: Inzwischen haben wir es 10:30. Vorsicht bitte auf der A5, Karlsruhe Richtung Basel. Zwischen Lahr und der Raststätte Malberg West. Hier steht ein defektes Fahrzeug. A3 Würzburg Richtung Frankfurt. Am Frankfurter Kreuz ist die Verbindung zur A5 in Fahrtrichtung Darmstadt wegen Bergungsarbeiten gesperrt. Wir wissen, da ist ein mit Holz beladener LKW umgekippt. Die 81 Singen Richtung Stuttgart ist zwischen Rottweil und Oberndorf wegen einer Baustelle bis 4 Uhr morgen früh gesperrt. Der Verkehr wird aktuell in Rottweil abgeleitet. Die 81 Singen Richtung Schaffhausen ist zwischen Hilzingen und Gottmardingen in beiden Richtungen wegen Wartungsarbeiten im Halsbergtunnel bis 6 Uhr morgen früh gesperrt. Auch hier sind Umleitungen eingerichtet. 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Ich wünsche Ihnen weiterhin eine gute und sichere Fahrt.
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0: Hier sind nochmal die aktuellen Temperaturen für heute Abend. Freiburg im Breisgau bedeckt 18 Grad, Backnang klar und immer noch 20 Grad. Edenkoben bedeckt 22 und Kobern-Gondorf bewölkt und 18 Grad. Heute Nacht ist der Himmel teils klar, teils wolkig. Die Tiefstwerte liegen zwischen 17 Grad in Höhenlagen des Hunsrück und 7 Grad im Allgäu. Morgen am Dienstag, da wechseln sich dichte Wolken und Sonne ab. In Württemberg wird es am sonnigsten und die Temperaturen erreichen morgen nochmal 23 bis 30 Grad.
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Long live Rock'n'Roll. Schöne, treibende Nummer, die toll nach vorne geht. Die Beach Boys und Help Me Rhonda hier in SWR 4 am Montagabend. Ja, die Beach Boys, die wollten ja mit Help Me Rhonda flehenderweise Help Me Rhonda noch irgendwie über den Liebeskummer hinwegkommen. Die Gruppe Maywood, die legt jetzt auf. Die gehen dann noch einen Schritt weiter. Give Me Back My Love bedeutet ungefähr so viel, wie wenn aus Liebeskummer eine klare Forderung wird. Hier sind Maywood und Give Me Back My Love in SWR 4.

0: dieser späte Montagabend hier in SWR 4. Es gibt zwei neue Gefahrenmeldungen. Müssen wir draufschauen. Vorsicht bitte auf der A643 Mainz Richtung Wiesbaden. Zwischen Wiesbaden-Eppelallee und dem Schiersteiner Kreuz. Da steht ein liegen gebliebenes Fahrzeug. Und Vorsicht bitte auch auf der B54 Siegen Richtung Limburg. Zwischen Lengen-Dernbach und Elbgrund. Hier liegt ein Reh auf der Fahrbahn. Fahren Sie auch hier bitte ganz besonders vorsichtig.
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Lionel Richie, Running with the Night. Passend zur aktuellen Zeit, kurz vor 23 Uhr am Montagabend hier. Das war's von mir, SWF am Abend mit Mike Schieber. Ich freue mich, wenn wir uns morgen Abend ab 18 Uhr wieder hören. Ganz kurz gibt es noch einen neuen Blick auf die Straße. Vorsicht bitte auf der 81 Singen Richtung Stuttgart zwischen Böblingen Ost und Kreuz Stuttgart. Da steht ein defektes Fahrzeug. Fahren Sie da bitte ganz besonders vorsichtig. Jetzt begleitet Sie die ARD-Hitnacht durch die Dunkelheit. Kommen Sie gut durch die Nacht. Tschüss.

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1: Um 23 Uhr mit Martin Wilhelmi. In Berlin laufen zur Stunde Nachverhandlungen der schwarz-roten Regierungskoalition über die geplante Pflegereform. Kanzler Merz, Finanzminister Klingbeil und Gesundheitsminister Linnemann beraten über Änderungen, die die SPD eingefordert hat, kurz bevor das Gesetz auf den Weg gebracht werden sollte. Aus der Nachrichtenredaktion Tabea Tschöpe.
2: Kürzen, wegstreichen oder sparen. Dafür allein soll die Pflegereform nicht stehen, sagen die Sozialdemokraten. Sie befürchten, dass die Kosten künftig vor allem bei den Pflegebedürftigen und bei ihren Familien landen. Deshalb wollen sie zum Beispiel den Eigenanteil für einen Platz im Pflegeheim deckeln und Privatversicherte sollen sich laut SPD stärker an den Kosten beteiligen. Die Idee hält das CDU-geführte Gesundheitsministerium aber für rechtlich bedenklich. Und überhaupt, sagt Linnemann, der Entwurf ist eher eine erste Hilfe, um die Beiträge stabil zu halten.
1: Nach seinem Rücktritt als Unionsfraktionschef im Juli räumt Jens Spahn jetzt seinen Sitz im Haushaltsausschuss. Er hatte den Posten erst Anfang des Monats übernommen. In den vergangenen Tagen gab es Kritik an ihm. Spahn hatte an einer Sitzung nicht teilgenommen. Später stellte sich heraus, dass er mit seiner Familie auf Sardinien war. Gut eine Woche ist die Landtagswahl in Mecklenburg-Vorpommern her. Heute haben Sondierungsgespräche zur Regierungsbildung begonnen. Die SPD um Ministerpräsidentin Schwesig kam mit dem bisherigen Regierungspartner Die Linke zusammen. Morgen soll es dann Gespräche mit den Grünen geben. Über die Ergebnisse ist Stillschweigen vereinbart worden. Ein Dreierbündnis ist rein rechnerisch die einzige Option ohne die AfD für eine stabile Mehrheit im Schweriner Landtag. 5 Männer, die wegen Terrorverdachts in der Nähe eines Militärflughafens in England festgenommen wurden, sind wieder auf freiem Fuß. Sie kamen gegen Kaution frei. Die Ermittlungen seien damit jedoch nicht abgeschlossen, teilte die britische Antiterrorpolizei mit. Aus London, Mareike Aden.
3: Die Männer, die laut Behörden Briten im Alter von Anfang bis Mitte 20 sind und in London leben, waren in der Nacht zu Sonntag im Süden von England festgenommen worden. Der Leiter der Antiterrorpolizei, Lawrence Taylor, sagte am Montagnachmittag, gegen sie werde weiter ermittelt, während die Beamten mehrere Spuren verfolgten. So werde der Fall aus, Zitat, jedem möglichen Blickwinkel betrachtet, einschließlich der Möglichkeit, dass die Männer wissentlich oder unwissentlich im Auftrag eines ausländischen Staates handelten.
1: Das waren die Nachrichten. Das Wetter in Deutschland. Nachts im Nordwesten bewölkt mit Schauern, im Südosten gering bewölkt oder auch klar bei 17 bis 3 Grad. Morgen im Nordwesten viele Wolken, sonst nach Nebelauflösung heiter bis wolkig, nach Südosten hin sonnig, dann 19 bis 30 Grad. Am Mittwoch heiter bis sonnig, 18 bis 30 Grad und am Donnerstag im Osten und Südosten freundlich, ansonsten wolkig, 18 bis 25 Grad. Es ist 23.03 Uhr.
4: Vielen Dank an die Kollegen von den Nachrichten. Und wir machen gleich weiter mit dem Blick auf die Straßen. Hier ist der Verkehrsservice in der ARD-Hitnacht. A1 Lübeck-Hamburg. Die Nordelbbrücke ist in beiden Richtungen wegen eines Schwertransportes bis ca. 5 Uhr mehrfach kurzzeitig gesperrt. A2 Berlin Richtung Hannover zwischen Braunschweig-Hafen und Peine Ost. Aktuell 3 Kilometer Stau. A7 Kassel Richtung Hannover zwischen Kreuz Kassel Mitte und Kassel Nord. Nach einem Unfall vorübergehend Fahrbahn gesperrt. A29 Oldenburg Richtung Wilhelmshaven zwischen Oldenburg, Ohmstede und Kreuz Oldenburg Nord. Wegen einer Nachtbaustelle bis Freitag in der Zeit zwischen 19 bis 5 Uhr die Fahrbahn gesperrt. A40 Duisburg-Essen zwischen Kreuz Duisburg und Kreuz Kaiserberg. Wegen Bauarbeiten in beiden Richtungen bis zum 5. Oktober die Fahrbahn gesperrt. A42 Dortmund-Kamp-Lindfahrt zwischen Herne-Baukau und Herne-Krange wegen Bauarbeiten in beiden Richtungen bis in die Morgenstunden Fahrbahn, auch hier gesperrt. A52 Mönchengladbach Richtung Düsseldorf zwischen Kreuz Nersen und Kreuz Karst bis Donnerstagmorgen wegen Bauarbeiten Fahrbahn gesperrt. A81 Singen Richtung Stuttgart zwischen Rottweil und Oberndorf wegen einer Baustelle bis 4 Uhr die Fahrbahn gesperrt, der Verkehr wird in Rottweil abgeleitet. A81 Singen-Schaffhausen zwischen Hilsingen und Gottmadingen in beiden Richtungen wegen Wartungsarbeiten im Heilsbergtunnel bis 6 Uhr die Fahrbahn gesperrt. Umleitungen sind aber eingerichtet. A94 München Richtung Passau zwischen Mühldorf Nord und Töging nach einem Unfall vorübergehend gesperrt. Eine Umleitung führt aktuell über die U31. Eine Meldung von der A565 Meckenheim-Bonn zwischen Bonn-Poppelsdorf und Bonn-Endenich. Wegen Bauarbeiten in beiden Richtungen Fahrbahn bis 6 Uhr gesperrt. Das waren die Verkehrsmeldungen. Wir wünschen eine gute und sichere Fahrt.
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4: Und ich sage herzlich willkommen zu unserem nächtlichen Marathon. Schön, dass Sie am Radio sind. Schön, dass Sie mit dabei sind. Und ja, ich heiße Sie herzlich willkommen. Wie gesagt, mein Name ist Ronny Krabmann. Bei uns geht es heute so ein bisschen um den Marathon Ihres Lebens. Haben Sie einen bestritten? Steht einer noch bevor? Oder was für einen Marathon haben Sie gemeistert? Freue mich auf Ihre Zukunft.

0: for You hier bei uns in der ARD 8. Freunde, herzlich willkommen. Schön, dass Sie mit dabei sind bei diesem nächtlichen Marathon. Tja, bin gerade gefragt worden von meinem Techniker, wie komme ich auf das Thema Marathon? Ganz einfach. Ich war am Wochenende in Berlin. Genau. Ganz großes Ding. Einer der größten Marathons der Welt. Über 50.000 Menschen waren am Start. In Berlin und die halbe Stadt war im Ausnahmezustand. Tolle Impressionen konnte ich einsammeln. Und es war sehr, sehr schön. Deswegen herzlichen Dank an den Kollegen Frank Michael Bauer. Hat gestern für mich moderiert. Heute mache ich sozusagen seine Show hier, die ARD-Hitnacht. Ja, und der Marathon, das ist ja so ein Thema, das zieht sich ja praktisch durchs Leben. Es gibt den Liebesmarathon, wie zum Beispiel bei Ralf und seiner Carmen. Die feiern ihren 40. Hochzeitstag. Das ist ganz schön lange. Und jedes einzelne Jahr war sehr, sehr schön, schreibt er. Und er liebt die Frau seines Lebens. Bestimmt auch noch weitere 40 Jahre und darüber hinaus. Und ich glaube, sie wird sich sehr, sehr drüber freuen, über diesen Marathon. Tja, und wenn Sie mir was schreiben wollen zum Thema Marathon Ihres Lebens, sei es in der Liebe, sei es im Sport oder was auch immer, welchen Marathon haben Sie geschafft? Welchen haben Sie vorzuschaffen? Trainieren Sie vielleicht für irgendein großes Ding, was Ihr persönlicher Marathon ist? Schreiben Sie mir ard-hitnacht@mdr.de. Ich freue mich. Und ich weiß auch, dass viele, die beim Marathon dabei waren, jetzt am Radio sitzen und mit zuhören und in der Aufbereitung ihres Erlebnisses von gestern nochmal alles Revue passieren lassen. Und schön, dass wir Sie, dass wir euch begleiten dürfen. Das Team der ARD-Hitnacht.
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0: Jetzt mit Musik von Called Iniac. Yeah.

er rigtig cool og mokker fra Sister Sledge in der ARD Hitnacht. Lost in Music. Ich liebe diese Nummer, muss ich wirklich sagen. 23:22 ard-hitnacht@mdr.de, so unsere E-Mail-Adresse, wo Sie mir Ihre Geschichte zu Ihrem Lebensmarathon oder Marathon der Liebe oder Marathonberuf gerne schreiben können. Ich bin sehr, sehr neugierig, wie Sie wissen, und lese mir alles gern durch. Carola hat geschrieben, 68 Jahre sehr alt, und ihr persönlicher Marathon begann mit 28 Jahren. Da ist sie sehr, sehr krank geworden und da musste sie sich kümmern. Aufgrund ihrer Erkrankung war sie gezwungen, zweimal beruflich umzusatteln. Immer wieder war es ihr vergönnt, ja, zu arbeiten. Das war schön, aber auch mit Einschränkungen. Jetzt genießt sie ihr Rentner-Dasein, also Privatier, wie ich hier rauslesen kann. Wichtige Erkenntnis, während dieses Marathons war für sie, ja, dass nicht mit einer Erkrankung hadern darf, sondern das Leben anpacken. Es ist schön, will gelebt werden mit allen Höhen und Tiefen, und sie ist froh, dass es ihr gelungen ist. Ja, freuen wir uns auch drüber. Und ich bin froh, dass Sie so offen sind und Ihre Geschichte mit uns teilen. Vielen, vielen lieben Dank, Carola. Und wenn auch Sie Ihre Geschichte mit mir teilen wollen, ganz privat hier auf dem Sender, dann schreiben Sie mir ard-hitnacht@mdr.de. Bleibt ja unter uns hier in der Radiofamilie. Ne? Welchen Marathon haben Sie gemeistert im Leben oder wollen Sie noch meistern? Oder was haben Sie als Marathon empfunden und sind stolz darauf, dass Sie alles geschafft haben? Ich freue mich, Vera, zu schreiben.

0: Alone hier bei uns in der ARD. Na, bin gerade gefragt worden, Radiomarathon, wie lange ich denn schon Radio mache? Über 30 Jahre. Ist mein Marathon. Wir schauen kurz auf die Straßen. 23.32 Uhr. Hier ist der Verkehrsservice in der ARD-Hitnacht. A1 Lübeck-Hamburg. Die Norderelbbrücke ist in beiden Richtungen wegen eines Schwertransportes bis ca. 5 Uhr früh mehrfach kurzzeitig gesperrt. A2 Berlin Richtung Hannover zwischen Braunschweig-Hafen und Peine-Ost. Aktuell 3 Kilometer Stau. A7 Kassel Richtung Hannover zwischen Kreuzkassel-Mitte und Kassel-Nord. Nach einem Unfall vorübergehend Fahrbahn gesperrt. A29 Oldenburg Richtung Wilhelmshaven zwischen Oldenburg-Umstede und Kreuz-Oldenburg-Nord wegen einer Nachtbaustelle bis Freitag in der Zeit zwischen 19 bis 5 Uhr Fahrbahn gesperrt. A40 Duisburg-Essen zwischen Kreuz-Duisburg und Kreuz-Kaiserberg, Bauarbeiten in beiden Richtungen, das Ganze noch bis zum 5. Oktober. Lange Zeit. A42 Dortmund-Kamp-Lindfahrt zwischen Herne-Baukau und Herne-Krange wegen Bauarbeiten in beiden Richtungen bis in die Morgenstunden noch die Fahrbahn gesperrt. A52 Mönchengladbach Richtung Düsseldorf zwischen Kreuz Neersen und Kreuz Karst bis Donnerstag früh wegen Bauarbeiten Fahrbahn gesperrt. A81 Singen Richtung Stuttgart zwischen Rottweil und Oberndorf wegen einer Baustelle bis 4 Uhr früh Fahrbahn gesperrt. Der Verkehr wird in Rottweil abgeleitet. A81 Singen Schaffhausen zwischen Hetzingen und Gottmardingen in beiden Richtungen wegen Wartungsarbeiten im Heilsbergtunnel bis 6 Uhr die Fahrbahn gesperrt. Umleitungen sind eingerichtet. A94 München Richtung Passau zwischen Mühldorf Nord und Töging nach einem Unfall aktuell Fahrbahn gesperrt. Die Umleitung führt über die U31. A565 Meckenheim Bonn zwischen Bonn-Poppelsdorf und Bonn-Endenich. Bauarbeiten in beiden Richtungen, das Ganze bis 6 Uhr, daher die Fahrbahn gesperrt. Das waren die Verkehrsmeldungen. Wir wünschen eine gute und sichere Fahrt.
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Musik von Nino De Angelo hier bei uns in der ARD Hitnacht. Tja, was machen Sie denn Schönes? Sind Sie unterwegs? Hatten Sie vielleicht einen langen Gesprächsmarathon irgendwo? Neue Gedanken sammeln für vielleicht neue Events, neuen Job? Ich glaube, Ray und Sam sind gerade auf dem Heimweg und machen Brainstorming im Auto. Ja, nebenbei schön die ARD Hitnacht. Freut uns natürlich sehr. Herzlich willkommen in der Radiofamilie. Und wenn Sie noch was haben zum Thema Marathon Ihres Lebens, ob beruflich, in der Arbeit, in der Liebe, nach der Scheidung, schreiben Sie mir ard-hitnacht@mdr.de. Marathon, heute mein großes Thema. Warum? Ich habe am Wochenende in Berlin 50.000 Menschen erleben dürfen, die gehannt sind um ihr Leben. So manch einer kam an, freudestrahlend, mancher mit Krampf, manchem noch mit schmerzverzerrtem Gesicht, manchen, denen ging es danach nicht so gut. Und dann waren dort Menschen im Einsatz, die haben alles gegeben. Das waren Mediziner, die ehrenamtlich dort alle Läufer versorgen. Das ist wirklich eine Höchstleistung gewesen. Und die haben dort einen Marathon hingelegt, der seinesgleichen sucht. Das muss ich wirklich sagen. Warum kann ich das sagen? Weil ich dort mittendrin in dem Pulk stand, das alles beobachtet habe. Die haben dort wirklich Menschenleben gerettet und vielen, vielen Leuten eine Freude gemacht. Und sei es nur mit einer Umarmung gewesen oder mit einem Eisbad nach einem langen, langen Lauf. Und den Leuten gebührt wirklich höchster Respekt. Nicht nur in Berlin, sondern auch bei den großen anderen Veranstaltungen. Ob in Dresden, in Leipzig, in Hamburg, in Köln oder in München oder in Stuttgart oder auch in London, in Paris, in New York. Überall, wo diese Mediziner zum Einsatz kommen für die Läufer, legen die einen riesen Marathon hin. Und ich bin auch wirklich sehr, sehr geflasht von dem, was ich da erleben durfte. Und auch die Kollegen vom RBB und von den anderen Stationen, die mit der Fahrt waren, die waren alle ziemlich geflasht und begeistert. Ich muss es an der Stelle nochmal sagen. Also, wenn Sie was haben zum Thema Marathon, hier glüht schon die Träte und die E-Mails plattern rein, schreiben Sie mir ard-hitnacht@mdr.de. Und egal, wo Sie sind, ob im Auto, noch beim Brainstorming, oder zu Hause im Bettchen. Sie können mir schreiben, die ganze Zeit. Und nebenbei, während ich Ihre Nachrichten lese, mache ich ein bisschen Musik. Jetzt von Jess Newton, Queens of Hearts. Los geht's.

Musik aus den 80ern von Ice House, Hey Little Girl, hier bei uns in der ARD-Hitnacht. 23.53 Uhr inzwischen. Man hört uns in Nuku. Ich habe keine Ahnung, wo das ist auf der Welt, aber dort ist es jetzt 12.12 Uhr oder beziehungsweise 12.53 Uhr mittags. Und deswegen, ja, sag ich mal, lieber Marc, in der Bäckerei, irgendwo Polynesien, da unten auf Nuku, klingt süß, machen Sie schönes französisches Weißbrot und ein bisschen mit Sauerteig und überhaupt. Und Sie stammen ursprünglich aus Friesland, haben Sie mir geschrieben, und jetzt sind Sie dort und haben die Liebe Ihres Lebens gefunden und sozusagen machen Sie da ein bisschen Brot auf Nuku. Ist bestimmt schönes Wetter dort, oder? Herzliche Grüße aus Deutschland. Hinaus in die Welt zu Ihnen, lieber Marc, und danke fürs Schreiben. Und weiterhin viel Spaß beim Backmachen.

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1: Um 0 Uhr Mitternacht mit Olaf Knapp. In Berlin laufen zur Stunde Nachverhandlungen der schwarz-roten Regierungskoalition über die geplante Pflegereform. Kanzler Merz, Finanzminister Klingbeil und Gesundheitsminister Linnemann beraten über Änderungen, die die SPD eingefordert hat, kurz bevor das Gesetz auf den Weg gebracht werden sollte. Aus der NDR-Nachrichtenredaktion Tabea Schöpe.
2: Kürzen, wegstreichen oder sparen. Dafür allein soll die Pflegereform nicht stehen, sagen die Sozialdemokraten. Sie befürchten, dass die Kosten künftig vor allem bei den Pflegebedürftigen und bei ihren Familien landen. Deshalb wollen sie zum Beispiel den Eigenanteil für einen Platz im Pflegeheim deckeln und Privatversicherte sollen sich laut SPD stärker an den Kosten beteiligen. Die Idee hält das CDU-geführte Gesundheitsministerium aber für rechtlich bedenklich. Und überhaupt, sagt Linnemann, der Entwurf ist eher eine erste Hilfe, um die Beiträge stabil zu halten.
1: Das Bundesverfassungsgericht hat sein 75-jähriges Bestehen gefeiert. Zum Jubiläum waren etwa 1000 Gäste eingeladen. Aus Karlsruhe Antonetta Stefani.
3: Mit dabei Bundespräsident Steinmeier, Kanzler Friedrich Merz, viele weitere Vertreter der Politik und nicht zuletzt der Justiz. Es wurde in Karlsruhe nicht nur zurückgeblickt, sondern auch mit teilweise mahnenden Worten einen Blick in die Zukunft geworfen. So sprach Bundespräsident Steinmeier von Sorgen, die sich viele Bürger machen würden. Zu Recht, so Steinmeier, denn Vulgärdemokraten würden die Demokratie zunehmend gefährden. Deshalb sei ein starkes Verfassungsgericht zum Schutz der Verfassung absolut unverzichtbar.
1: Nach Protesten für die Rechte von Mieterinnen und Mietern in Spanien darf eine 87-Jährige in ihre zwangsgeräumte Wohnung zurück. Die Anwältin der Frau teilte mit, dass eine Einigung erzielt worden sei. Die schwerbehinderte Rentnerin war vergangene Woche aus ihrer Wohnung in Madrid geholt worden, wo sie 70 Jahre lang gelebt hatte. Der Vorgang war Auslöser für Proteste zehntausender Spanier. Die spanische Regierung hat Reformen versprochen und will heute ein Dekret beschließen. Zum ersten Mal hat eine Starship-Rakete des privaten US-Raumfahrtunternehmens SpaceX die Erdumlaufbahn erreicht. Die 124 Meter hohe Rakete hob erfolgreich zu einem Testflug vom Weltraumbahnhof Starbase in Texas ab. Bei anderen Versuchen war es immer wieder zu Fehlfunktionen gekommen. Das Wetter in Deutschland. Nachts im Nordwesten bewölkt mit Schauern. Im Südosten gering bewölkt oder klar, örtlich Nebel. 17 Grad im Ruhrgebiet bis vereinzelt nur 3 Grad im Bayerischen Wald. Am Tage im Nordwesten viele Wolken, sonst nach Nebelauflösung heiter bis wolkig, nach Südosten hin sonnig, 19 bis 30 Grad. Es ist 0:03 Uhr.
4: Und wir sagen hallo, liebe Autofahrer. Wo auch immer Sie sind, vielleicht auf einem langen Marathonweg, wünschen wir Ihnen schon mal jetzt eine gute und sichere Fahrt und haben folgende Hinweise für Sie hier im Verkehrsservice in der ARD-Hitnacht. A1 Lübeck-Hamburg. Die Norderelbbrücke ist in beiden Richtungen wegen eines Schwertransportes bis ca. 5 Uhr früh mehrfach kurzzeitig gesperrt. A2 Berlin Richtung Hannover zwischen Braunschweig-Hafen und Peine-Ost. Aktuell 3 Kilometer Stau. A7 Kassel Richtung Hannover zwischen Kreuz Kassel Mitte und Kassel Nord. Nach einem Unfall vorübergehend Fahrbahn gesperrt. A29 Oldenburg Richtung Wilhelmshaven zwischen Oldenburg Umstede und Kreuz Oldenburg Nord wegen einer Nachtbaustelle bis Freitag in der Zeit von 19 bis 5 Uhr Fahrbahn gesperrt. A40 Duisburg Essen zwischen Kreuz Duisburg und Kreuz Kaiserberg wegen Bauarbeiten in beiden Richtungen bis 5. Oktober die Fahrbahn gesperrt. A42 Dortmund-Kamp-Lindfahrt zwischen Herne-Baukau und Herne-Krange wegen Bauarbeiten in beiden Richtungen bis in die Morgenstunden die Fahrbahn gesperrt. A52 Mönchengladbach Richtung Düsseldorf zwischen Kreuz-Nersen und Kreuz-Karst bis Donnerstag früh wegen Bauarbeiten Fahrbahn gesperrt. A81 Singen Richtung Stuttgart zwischen Rottweil und Oberndorf wegen einer Baustelle bis 4 Uhr früh die Fahrbahn gesperrt. Der Verkehr wird in Rottweil abgeleitet. A81 Singen, Schaffhausen zwischen Hetzingen und Gottmaringen in beiden Richtungen wegen Wartungsarbeiten im Halsbergtunnel bis 6 Uhr die Fahrbahn gesperrt. Umleitungen sind aber eingerichtet. Die A565 Meckenheim-Bonn ist zwischen Bonn-Poppelsdorf und Bonn-Endenich wegen Bauarbeiten in beiden Richtungen noch bis 6 Uhr gesperrt. Soweit unser Blick auf die Straßen. Das waren die Verkehrsmeldungen. Wir wünschen eine gute Fahrt.
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4: Herzlich willkommen, sagt Ronny Krappmann.

Musik von Rod Stewart hier bei uns in der ARD-Hitnacht. Sie können mir gern schreiben, ard-hitnacht@mdr.de, wenn Sie gerade unterwegs sind, bei Ihrem persönlichen Marathon. Vielleicht verlaufen Sie auch in der Nacht, man weiß es nie, oder arbeiten die Nacht durch oder haben so einen Marathon des Lebens in Angriff genommen, was Job angeht, was neue Gedanken angeht, was vielleicht auch ein gutes Vorhaben angeht, was Jahre dauern könnte. Wenn Sie darüber reden wollen, können Sie es gern machen mit mir. Mein Name ist Ronny Krappmann und meine Adresse ard-hitnacht@mdr.de. Guten Abend, Herr Krappmann, ich lausche gerade auf der Heimfahrt von meinem Dienst der ARD-Hitnacht und vor allem eben beim Verkehrsservice dachte ich mir eines, hat Ihnen schon mal jemand gesagt, dass Sie eine frappierende stimmliche Ähnlichkeit mit dem Märchenonkel der Nation, dem unvergessenen Hans Peach, haben? Ich hatte ebenfalls den Eindruck, dass der Hans den Verkehr vorträgt. Tja, das kriege ich manchmal so gesagt, dass es gewisse Ähnlichkeiten gibt. Na, wie soll es sein, ne? Kindheitserinnerungen wurden wach. Wenn es das wert war, dann kann ich nur sagen, wunderbar. Gute Fahrt, lieber Jan, und auch allen anderen, die gerade unterwegs sind. Und viel Spaß mit unserem Programm.

Musik von Maxi Priest in der ARD Hitnacht. Inzwischen 0.25 Uhr, 5 Minuten nach, dann schauen wir auf die Straßen in Deutschland. Bis dahin haben wir noch ein bisschen Zeit. Der ein oder andere schreibt hier wunderbar seine Zeilen, seine Geschichten über seinen ganz persönlichen Marathon. Und gerade haben wir eine Zuschrift bekommen, anonym. Meine Eltern hatten beide unterschiedliche Erkrankungen an Demenz. Kein Marathon könnte härter sein. So meine Erfahrung, schreibt die Sandra. Liebe Sandra, ach doch, nicht anonym. Sandra schreibt am Ende ganz, ganz liebe Grüße und danke für dieses Thema und auch für die schöne Musik. Könntet ihr was von spielen? Das kann ich nicht beantworten, weil die Musik steht fest, aber ich gebe gemeint ist U2, gern weiter an die Kollegen der Musikredaktion. Und ja, vielleicht klappt's ja. Aber was ich jetzt am Start habe, liebe Sandra, ist auch schön. Tracy Slurge mit When a Man Loves a Woman. Jetzt bei uns in der ARD.

0: Musik von ZZ Top. Und damit sind wir startklar für den Blick auf die Straßen in Deutschland. Hier ist der Verkehrsservice in der ARD-Hitnacht. Kein Falschfahrer mehr zwischen Mainfeld und Friedingen unterwegs. Das klingt schon mal ganz gut. Wir blicken auf die A1 Lübeck, Hamburg. Die Norderelbbrücke ist in beiden Richtungen wegen eines Schwertransportes bis ca. 5 Uhr mehrfach kurzzeitig gesperrt. A7 Kassel Richtung Hannover, zwischen Kreuz Kassel-Mitte und Kassel-Nord nach einem Unfall vorübergehend Fahrbahn gesperrt. A29 Oldenburg Richtung Wilhelmshaven, zwischen Oldenburg-Umstede und Kreuz Oldenburg-Nord wegen einer Nachtbaustelle bis Freitag in der Zeit zwischen 19 bis 5 Uhr Fahrbahn gesperrt. A40 Duisburg-Essen, da ist die Fahrbahn zwischen Kreuz Duisburg und Kreuz Kaiserberg wegen Bauarbeiten in beiden Richtungen bis zum 5. Oktober gesperrt. A42 Dortmund-Kamplin-Fahrt zwischen Herne-Baukau und Herne-Krage wegen Bauarbeiten in beiden Richtungen bis in die Morgenstunden die Fahrbahn gesperrt. A52 Mönchengladbach Richtung Düsseldorf zwischen Kreuz Neersen und Kreuz Karst bis Donnerstag früh wegen Bauarbeiten Fahrbahn gesperrt. A81 Singen Richtung Stuttgart zwischen Rottweil und Oberndorf wegen einer Baustelle bis 4 Uhr früh die Fahrbahn gesperrt. Der Verkehr wird in Rottweil abgeleitet. A81 Singen-Schaffhausen zwischen Hilzingen und Gottmadingen in beiden Richtungen wegen Wartungsarbeiten im Heilsbergtunnel bis 6 Uhr Fahrbahn gesperrt. Keine Sorge, Umleitungen sind eingerichtet. A565 Meckenheim-Bonn zwischen Bonn-Poppelsdorf und Bonn-Endenich wegen Bauarbeiten in beiden Richtungen bis 6 Uhr die Fahrbahn gesperrt. Soweit unser Blick auf die Straßen. Das waren die Verkehrsmeldungen. Wir wünschen eine gute Fahrt.
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richtig cooler Song von Queen, Crazy Little Thing Called Love, in der ARD. Nach 0.47 Uhr inzwischen. Und ich habe heute mit dem ganz, ganz mir lieben Menschen so ein paar Dinge erörtert über das Leben und über frühere Zeiten. Ich bin ja auch so ein DDR-Kind, ne? Ich habe ja noch alles so erlebt von den ganz, ganz alten Sachen und freue mich immer, wenn der junge Knabe nachfragt, wie es denn früher so war, ne? Gibt's ja fast nicht mehr, dass nochmal nachgefragt wird. Und manchmal fällt einem das selber dann schwer zu sagen, wie war es denn wirklich früher, wenn man dann wirklich in der Stille bleiben will und in dem, wie es wirklich war. Ich empfehle an dieser Stelle, deswegen, nicht nur für den jungen Mann, der das jetzt hören soll, sondern auch für alle anderen, die sich ein bisschen mit Geschichte beschäftigen wollen, gibt eine schöne Serie Weißensee als Folgen, Marathon oder auch das Leben der anderen. Zwei starke Produktionen, da kriegt man ein bisschen Einblick in die Geschichte und das, wie es wirklich war vor vielen, vielen Jahren.

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2: Um 1 Uhr mit Olaf Knapp. Zwischen Union und SPD dauert die Debatte über die geplante Pflegereform an. Kanzler Merz, Finanzminister Klingbeil und Gesundheitsminister Lehnemann beraten über Änderungen, die die SPD eingefordert hat. Eigentlich soll das Kabinett die Pflegereform morgen auf den Weg bringen. Aus der Nachrichtenredaktion Tabea Schöpe.
3: Kürzen, wegstreichen oder sparen. Dafür allein soll die Pflegereform nicht stehen, sagen die Sozialdemokraten. Sie befürchten, dass die Kosten künftig vor allem bei den Pflegebedürftigen und bei ihren Familien landen. Deshalb wollen sie zum Beispiel den Eigenanteil für einen Platz im Pflegeheim deckeln und Privatversicherte sollen sich laut SPD stärker an den Kosten beteiligen. Die Idee hält das CDU-geführte Gesundheitsministerium aber für rechtlich bedenklich. Und überhaupt, sagt Linnemann, der Entwurf ist eher eine erste Hilfe, um die Beiträge stabil zu halten.
2: Die Europäische Union schätzt die Hitzeschäden für die Landwirtschaft in diesem Jahr auf bis zu 17 Milliarden Euro. Das genaue Ausmaß der Folgen von Hitze, Dürre und Bränden werde sich zeigen, wenn die Ernte eingefahren sei, sagte Agrarkommissar Hansen nach einem Ministertreffen in Brüssel. In Deutschland ist die Getreideernte in diesem Jahr um 7% zurückgegangen. Nach Demonstrationen für die Rechte von Mieterinnen und Mietern in Spanien darf eine 87-Jährige in ihre zwangsgeräumte Wohnung zurück. Die Anwältin der Frau teilte mit, dass eine Einigung erzielt worden sei. Die Miete darf künftig laut einem Medienbericht nur maximal 30% des Bruttoeinkommens der Rentnerin betragen. Die schwerbehinderte Frau war vergangene Woche auf einer Trage aus ihrer Wohnung in Madrid geholt worden. Sie hatte dort 70 Jahre lang gelebt. Der Vorgang hatte große Proteste zehntausender Spanier ausgelöst. Sie forderten einen besseren Schutz vor Zwangsräumungen und grundsätzliche Änderungen im Mietrecht. Die spanische Regierung hat Reformen versprochen und will heute ein Dekret beschließen. In Russland sind die Vermögenswerte des deutschen Handelskonzerns Metro unter staatliche Verwaltung gestellt worden. Das geht aus einem Dekret von Präsident Putin hervor. Nach dem Beginn des russischen Angriffskriegs in der Ukraine war der Metro-Konzern im Land geblieben, anders als viele andere westliche Unternehmen. Das Wetter in Deutschland. Nachts im Nordwesten bewölkt mit Schauern. Im Südosten gering bewölkt oder klar, örtlich Nebel. 17 Grad im Ruhrgebiet bis vereinzelt 3 Grad im Bayerischen Wald. Am Tage im Nordwesten viele Wolken, sonst nach Nebel heiter bis wolkig. Nach Südosten hin sonnig. 19 Grad auf Fehmarn bis 30 Grad an der Obermosel. Und am Mittwoch heiter bis sonnig. Bei 18 bis maximal 30 Grad. Es ist gleich 1.03 Uhr.
4: Dankeschön an die Kollegen von den Nachrichten. Und wir machen sofort weiter mit dem Blick auf die Straßen in Deutschland. Hier ist der Verkehrsservice in der ARD-Hitnacht. A1 Lübeck-Hamburg. Die Norderelbbrücke ist in beiden Richtungen wegen eines Schwertransportes noch bis ca. 5 Uhr morgens mehrfach kurzzeitig gesperrt. A7 Kassel Richtung Hannover zwischen Kreuz Kassel Mitte und Kassel Nord nach einem Unfall Fahrbahn aktuell gesperrt. A29 Oldenburg Richtung Wilhelmshaven zwischen Oldenburg, Ohmstede und Kreuz Oldenburg Nord. Nachtbaustelle bis Freitag immer in der Zeit zwischen 19 und 5 Uhr morgens. A40 Duisburg-Essen zwischen Kreuz Duisburg und Kreuz Kaiserberg. Bauarbeiten in beiden Richtungen. Bis zum 5. Oktober ist die Fahrbahn dort gesperrt. A42 Dortmund-Kamp-Lindfahrt zwischen Herne-Baukau und Herne-Krange wegen Bauarbeiten in beiden Richtungen bis in die Morgenstunden Fahrbahn gesperrt. A52 Mönchengladbach Richtung Düsseldorf zwischen Kreuz Nersen und Kreuz Karst bis Donnerstag früh wegen Bauarbeiten Fahrbahn gesperrt. Und nach einer Meldung von der A81 Singen Richtung Stuttgart zwischen Rottweil und Oberndorf wegen einer Baustelle bis 4 Uhr früh Fahrbahn gesperrt. Verkehr wird in Rottweil abgeleitet. 81 Singen-Schaffhausen zwischen Hetzingen und Gottmaringen in beiden Richtungen. Wartungsarbeiten im Halsbergtunnel. Fahrbahn bis 6 Uhr gesperrt. Umleitung ist eingerichtet. A565 Meckenheim-Bonn. Da ist die Fahrbahn zwischen Bonn-Poppelsdorf und Bonn-Endenich wegen Bauarbeiten noch in beiden Richtungen bis 6 Uhr gesperrt. Soweit unser Blick auf die Straßen. Das waren die Verkehrsmeldungen. Wir wünschen eine gute Fahrt.
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Musik von Cher in der ARD-Hitnacht. Hallo Ronny, ganz liebe Grüße aus Bischofshofen im Salzburger Land. Vielen Dank an das ganze Team des MDR für die Hitnacht, die tolle Musik. Das sind die ganz großen Marathonsieger, welche viele Jahre schon sich um das Wohl der Zuhörer kümmern. Das freut mich sehr, das zu lesen. Und als gebürtiger Dresdner habe ich zum Beispiel auch die Anfänge von Ihnen miterleben dürfen. Das finde ich ja klasse. Das gefällt mir. Internet sei Dank. Ich kann nur meinen alten Heimatsender ganz, ganz herzlich grüßen und somit auch hier hören. Der Holger. Na Mensch, Holger, Dankeschön. Viele Grüße ins Salzburger Land. Jetzt mit Musik von der Lighthouse Family und danach Musik von der Revolverheld. Natürlich in unserer ARD-Hitnacht. Freue mich, dass Sie am Radio sind.

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1: 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Musik von Revolverheld, 1:23. Unser Radiomarathon geht weiter hier in der ARD Hitnacht. Dankeschön für Ihre vielen, vielen Zuschriften. Und ja, der Moderator versucht auch immer pünktlich zu antworten. Und sei es nur ein Smiley oder ein kleiner Satz neben der ganzen Musikrecherche, die ich hier mache und den ganzen Reglern, die ich bedienen darf und soll und auch das gerne mache, ist es mir wichtig, Ihre Nachrichten zu beantworten. Und somit auch ganz, ganz lieben Dank, Manja, für Ihre lieben Zeilen hier zu uns ins Studio unter ard-hitnacht@mdr.de. Können Sie mir gerne schreiben, wenn Sie was auf dem Herzen haben bezüglich Ihres Lebensmarathons oder auch sportlich, in der Liebe, in der Freundschaft, in der Arbeit. So manche Marathon, den Sie geschafft haben und möchten darüber erzählen, bei mir sind Sie genau an der richtigen Stelle.

0: A42 Dortmund, Kamp-Lindfahrt, zwischen Herne-Bauka und Herne-Krange, wegen Bauarbeiten in beiden Richtungen, bis in die Morgenstunden Fahrbahn noch gesperrt. A52 Mönchengladbach Richtung Düsseldorf zwischen Kreuz Neersen und Kreuz Karst. Bis Donnerstag früh wegen Bauarbeiten Fahrbahn gesperrt. A81 Singen Richtung Stuttgart zwischen Rottweil und Oberndorf. Wegen einer Baustelle bis früh 4 Uhr noch die Fahrbahn gesperrt. Der Verkehr wird aber in Rottweil abgeleitet. A81 Singen Schaffhausen. Da ist die Fahrbahn zwischen Hilsingen und Gottmaringen in beiden Richtungen wegen Wartungsarbeiten im Halsbergtunnel bis 6 Uhr gesperrt. Und noch eine Meldung von der A565 Meckenheim-Bonn zwischen Bonn-Poppelsdorf und Bonn-Endenich. Bauarbeiten in beiden Richtungen, Fahrbahn noch bis 6 Uhr gesperrt. Das waren unsere Verkehrsmeldungen. Wir wünschen eine gute Fahrt.
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0: Weiter geht's in unserem Hit-Marathon in der ARD-Hitnacht. Ja, und ich bin weiterhin am Mikrofon für Sie und freue mich auf Ihre Zuschriften. Mein Name ist Ronny Krabmann, meine Adresse ard-hitnacht.mdr.de. Hauen Sie die Tasten, ich freue mich auf Ihre Geschichte zum Thema Marathon.

Inzwischen 1.40 Uhr, 10 Minuten nach halb zwei. Und so manch einer, der gestern im Marathon mitgelaufen ist in Berlin und auch andere Marathons in Deutschland, der hat sich hier bei uns schon gemeldet. So zum Beispiel der Martin. Hallo Ronny, nun ist es halt so, dass die Zeit die Gegenwart in Erinnerung verwandelt. Am 30.09.1990 war ich Teilnehmer des Berlin-Marathons und habe dabei nach 3 Stunden 30 auch das Ziel erreicht. Es war eine andere Zeit. Der erste Berlin-Marathon durchs Brandenburger Tor. Was für eine Erinnerung. Ja, da kann ich nur sagen, schön und Erinnerung bleiben. Und danke, dass Sie diese Geschichte mit uns geteilt haben, lieber Martin, in unserer Marathon-Hitnacht, wo es heute so ganz speziell um den Marathon des Lebens geht, in der Liebe, im Job oder im Sport. Und Ihre Geschichten sind weiterhin gefragt. Sie können mir weiterhin gern schreiben.

Christopher Cross. All right, in der ARD-Hitnacht. 1.55 Uhr, gleich in 5 Minuten, 2 Uhr. Dann schauen wir auf das, was in der Welt los ist und auch auf die Straßen. Danach geht's weiter hier mit unserem Hit-Marathon in der ARD.

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1: Um 2 Uhr mit Olaf Knapp. Zwischen Union und SPD dauert die Debatte über die geplante Pflegereform an. Kanzler Merz, Finanzminister Klingbeil und Gesundheitsminister Linnemann beraten über Änderungen, die die SPD eingefordert hat. Eigentlich soll das Kabinett die Pflegereform morgen auf den Weg bringen. Aus der Nachrichtenredaktion Tabea Schöpe.
2: Kürzen, wegstreichen oder sparen. Dafür allein soll die Pflegereform nicht stehen, sagen die Sozialdemokraten. Sie befürchten, dass die Kosten künftig vor allem bei den Pflegebedürftigen und bei ihren Familien landen. Deshalb wollen sie zum Beispiel den Eigenanteil für einen Platz im Pflegeheim deckeln und Privatversicherte sollen sich laut SPD stärker an den Kosten beteiligen. Die Idee hält das CDU-geführte Gesundheitsministerium aber für rechtlich bedenklich. Und überhaupt, sagt Linnemann, der Entwurf ist eher eine erste Hilfe, um die Beiträge stabil zu halten.
1: Nach seinem Rücktritt als Unionsfraktionschef im Juli räumt Jens Spahn jetzt seinen Sitz im Haushaltsausschuss. Er hatte den Posten erst Anfang des Monats übernommen. In den vergangenen Tagen gab es Kritik an ihm. Spahn hatte an einer Sitzung nicht teilgenommen. Später stellte sich dann heraus, dass er mit seiner Familie auf Sardinien war. Die spanische Regierung will heute